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2: Ich bin Hendrik Daum. Gute Nachrichten gibt's für Zugfahrgäste, denn das Warten hat jetzt ein Ende. Die Funkstörung bei der Deutschen Bahn ist nach gut 2 Stunden behoben. Der Zugverkehr laufe jetzt Schritt für Schritt wieder an. Das sagte vor kurzem ein Bahnsprecher. IT-Experten der Bahn hätten pausenlos an der Entstörung des digitalen Bahnfunks GSMR gearbeitet, und zwar mit Erfolg. In Deutschland rücken ein steigendes Renteneintrittsalter und eine weitreichende Umgestaltung der Alterssicherung näher. Union und SPD wollen die Empfehlungen der Rentenkommission jetzt schnell 1:1 umsetzen. Thomas Thonfeld hat die Einzelheiten.
3: Kern der Empfehlungen ist eine neue Kapitalrente. Sie soll das Rentenniveau stabilisieren. Dafür sollen Arbeitgeber und Arbeitnehmer 2% des Bruttoeinkommens zahlen, zusätzlich zum normalen Rentenbeitrag. Außerdem geplant ein schrittweise ansteigendes Renteneintrittsalter und keine Frührente ohne Abschläge mehr ab 63. Frühestens ab 64 soll man künftig in Rente gehen können, aber dann mit Abschlägen.
2: Während der Iran und die USA Details für ein Friedensabkommen aushandeln, hat sich die Weltschifffahrtsorganisation IMO eingeschaltet. Die UN-Organisation will die 11.000 Seeleute in Sicherheit bringen, die seit Kriegsbeginn in der Golfregion festsitzen. Wegen der Blockade der Straße von Hormuz beklagt die Organisation wörtlich Monate der Not und des Leids für tausende unschuldige Seeleute. Bei der Fußball-WM haben England und Ghana unentschieden gespielt. Die beiden Teams kamen nicht über ein 0:0 hinaus. Vorher hatte Portugal seinen ersten Sieg eingefahren. Das Team um Superstar Cristiano Ronaldo gewann gegen Außenseiter Usbekistan klar mit 5:0. Dabei gingen 2 der Tore auf das Konto von Ronaldo. Der 41-Jährige hat damit als erster Spieler überhaupt bei 6 Weltmeisterschaften getroffen.
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0: Lasst die Kirche im Dorf.
1: Am nächsten Freitag ist der 26.06.26. Ein schönes Hochzeitsdatum. Einfach heiraten, ohne großes Tamtam. Genau das kann man an diesem Tag machen. Auch bei uns in der Region, und zwar bei einer Aktion der Evangelischen Kirche. Die kam schon die letzten Jahre bayernweit richtig gut an.
2: Das Standesamt, das ist halt was Bürokratisches, sage ich mal. Und Segen von Gott zu kriegen, mitzunehmen, das geht einfach viel tiefer, viel tiefer.
3: Es ist für uns einfach eine Zeremonie, die wunderschön gestaltet wurde, und wir sind froh, dass wir heute da sein durften.
1: Jörg und Ruth sind schon lange standesamtlich verheiratet, aber irgendwie hat es mit der kirchlichen Trauung bisher nicht gepasst. Auch weil sie eine Feier ohne großen Pomp wollten.
4: Der Segen, dass es eben auch vor Gott eine Ehe ist, das hat uns beiden einfach irgendwo gefehlt.
1: Diese Lücke ist damit geschlossen. Und weil Ruth evangelisch ist, gilt diese Segnung auch offiziell als Trauung und steht in den Kirchenbüchern. Evi und Franz waren mit ihren Kindern in der liebevoll dekorierten Kirche. Die beiden sind auch standesamtlich verheiratet, aber bisher ohne Segen.
5: Das ging nicht mehr.
6: Ging nicht mehr. Es ist die zweite Ehe für jeden von uns. Und vor allem die katholische Kirche sagt, einmal und nie wieder.
1: Aber zum Glück gibt es mit der Aktion Einfach heiraten hier auch für katholische Paare eine Möglichkeit, eine Hochzeit zu feiern, die sich auch so anfühlt. Diakonin Elke Seisenberger hat die Zeremonie auch für sie gestaltet. Bei Einfach heiraten macht sie immer wieder gerne mit.
7: Für mich ist das Besondere, dass die Paare wirklich, ich habe das Gefühl, nach dem Segen hungern und eine ganz tiefe Lust auf diesen Segen von Gott ist. Und den möchte ich den Menschen einfach hier die Möglichkeit geben, deswegen mache ich mit, den hier zu bekommen.
1: Die Kirche ist dekoriert, es gibt eine kleine Auswahl an Liedern und Segenstexten, eine persönliche Ansprache für jedes Paar und hinterher.

0: Hier ein Glas Sekt zum Anstoßen. Die Paare können sich also aufs Wesentliche konzentrieren, sagt die Diakonin.
1: Und es geht hier nicht um das große Fest, es geht hier nur um die Liebe und um den Segen Gottes.
0: Wer sich also einen kirchlichen Segen für die Partnerschaft ganz spontan holen möchte, der hat die Chance dazu am kommenden Freitag, dem 26.06.26, und zwar in Fürth in der Heiliggeistkirche 14 bis 18 Uhr, in Stein in der Martin-Luther-Kirche von 14 bis 18 Uhr und in Nürnberg an vier Orten. In der gebärdensprachlichen Gemeinde 16 bis 20 Uhr, in St. Martha 11 bis 17 Uhr, in der Jakobskirche 11 bis 18.30 Uhr und in der Johanneskirche von 12 bis 19 Uhr. Elke Zimmermann, Evangelische Redaktion.

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1: Ölfeld und die Störche, das geht und gehört einfach zusammen. Zurzeit leben da, Achtung, gut 250 Tiere in dem Ort im Aischgrund. Die Pärchen, die kommen immer wieder und auch heuer gab es wieder viele Jungstörche. Die Natur vor Ort, die ist da einfach super für die Vögel. Die Wiesen im Aischgrund bieten den Störchen auch durch die vielen Karpfenteiche gute Voraussetzungen für die Futtersuche. Und da die Vögel in Kolonien auch noch leben, bleibt es dann selten bei einem einzelnen Horst.
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1: Für die Hülfelder sind die Störche quasi Familienmitglieder und Carina Scherer ist die zweite Bürgermeisterin des Marktes. Guten Morgen.
3: Guten Morgen.
1: Wie verändert sich denn Ihr Ort, wenn sich im Sommer so viele Störche da aufhalten?
3: Also zum einen sind es natürlich die Menschen vor Ort, die extra anreisen und sich die Störche gerne anschauen wollen. Zum anderen sind es auch die Vögel an sich selber, die dann im Tiefflug durch die Ortschaft fliegen und schon dem ein oder anderen Verkehrsteilnehmer mal auf Augenhöhe begegnen. Deswegen haben wir auch am Ortseingang Schilder hängen, wo dort steht, Achtung, Störche im Tiefflug.
1: Unglaublich, bei euch gibt es ja sogar einen Storchenkiosk, gell? Was gibt's da?
3: Da kann man von dem Storchenspritz bis zum Kuchen und allerlei Accessoires, was die Störche angeht, Kuscheltiere und Steine, kann man da käuflich erwerben. Die Einnahmen, die kommen dann den belasteten Eigentümern von Häusern zugute, weil wir ja im Jahr einmal eine Säuberungsaktion haben und es fließt dann da mit rein.
1: Ah, super, ja, kann mir vorstellen, dass man da dann doch mal irgendwann sauber machen muss. Haben Sie noch einen Tipp, wo wir im Ort die meisten Störche zu Gesicht bekommen?
3: Ich glaube, mitten im Ort gibt es die meisten. Also wirklich an der Hauptstraße kann man viele Störche und Nester beobachten.
1: Mega, es gibt vor Ort übrigens auch noch eben einen Storchenlehrpfad. Über 7,5 Kilometer führen dort vorbei an verschiedenen Stationen mit der Vogelbeobachtungsstation und zum Beispiel auch einem Storchennest. Alle Infos zur Storchenhauptstadt Ülfeld finden Sie wie immer auf radiof.de.
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1: Ich bin Hendrik Daum. Gute Nachrichten gibt's für Zugfahrgäste, denn das Warten hat jetzt ein Ende. Die Funkstörung bei der Deutschen Bahn ist nach gut 2 Stunden behoben. Der Zugverkehr laufe jetzt Schritt für Schritt wieder an. Das sagte vor kurzem ein Bahnsprecher. IT-Experten der Bahn hätten pausenlos an der Entstörung des digitalen Bahnfunks GSMR gearbeitet, und zwar mit Erfolg. In Deutschland drücken ein steigendes Renteneintrittsalter und eine weitreichende Umgestaltung der Alterssicherung näher. Union und SPD wollen die Empfehlungen der Rentenkommission jetzt schnell 1:1 umsetzen. Thomas Thonfeld hat die Einzelheiten.
2: Kern der Empfehlungen ist eine neue Kapitalrente. Sie soll das Rentenniveau stabilisieren. Dafür sollen Arbeitgeber und Arbeitnehmer 2% des Bruttoeinkommens zahlen, zusätzlich zum normalen Rentenbeitrag. Außerdem geplant ein schrittweise ansteigendes Renteneintrittsalter und keine Frührente ohne Abschläge mehr ab 63. Frühestens ab 64 soll man künftig in Rente gehen können, aber dann mit Abschlägen.
1: Während der Iran und die USA Details für ein Friedensabkommen aushandeln, hat sich die Weltschifffahrtsorganisation IMO eingeschaltet. Die UN-Organisation will die 11.000 Seeleute in Sicherheit bringen, die seit Kriegsbeginn in der Golfregion festsitzen. Wegen der Blockade der Straße von Hormuz beklagt die Organisation wörtlich Monate der Not und des Leids für tausende unschuldige Seeleute. Bei der Fußball-WM haben England und Ghana unentschieden gespielt. Die beiden Teams kamen nicht über ein 0:0 hinaus. Vorher hatte Portugal seinen ersten Sieg eingefahren. Das Team um Superstar Cristiano Ronaldo gewann gegen Außenseiter Usbekistan klar mit 5:0. Dabei gingen 2 der Tore auf das Konto von Ronaldo. Der 41-Jährige hat damit als erster Spieler überhaupt bei 6 Weltmeisterschaften getroffen.
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1: In zwei neuen Filmen in unseren fränkischen Kinos geht es um aktuelle und um frühere Probleme. Vorhang auf für Savage House und LOL 2.0. Mit Mitte 50 fühlt sich die zweifache Mutter Anne in LOL 2.0 frei und jung. Aber als sie von ihrem Sohn erfährt, dass sie Oma wird, ist das vorbei.
2: Ich war jetzt schwanger.
3: Von wem denn?
2: Von mir, denke ich mal, Mama.
3: Wirklich? Hm? Aber wie?
2: Ich muss dir doch nicht erklären, wie man Babys macht.
3: Nein.
2: Hm. Du bist wirklich komisch. Freust du dich denn gar nicht?
3: Ja.
1: Aber jetzt kommt sich Anne alt vor. Und dann zieht auch noch ihre 23-jährige Tochter Louise wieder bei ihr ein.
4: Ich bin nicht mehr das Dienstmädchen für niemanden. Geschweige denn sauge ich in deinem Zimmer, in diesem Saustall.
5: Niemand verlangt von dir, dass du mein Zimmer aufräumst.
4: Es macht mich wahnsinnig, mit anzusehen, wie du dich zurückentwickelst.
5: Du entwickelst dich zurück, hast Schiss vorm Erwachsenwerden.
4: Du redest Bullshit, ich bin eine Erwachsene, Madame.
5: Eine Erwachsene? Hm? Die sich vor einem Enkel und ein paar Falten auf der Stirn fürchtet.
1: Wie schon der Filmtitel verrät, ist LOL 2.0 eine Fortsetzung. Das erste Mal, dass Frankreichs Superstar Sophie Marceau die Rolle der Mutter spielte, ist aber schon 17 Jahre her. Im England des 18. Jahrhunderts spielt Savage House. Der Familie Savage ist Ansehen sehr, sehr wichtig. Umso besser, dass sich hoher Besuch ankündigt.
6: Der Herzog und die Herzogin kommen zum Dinner zu uns.
7: Wirklich? Der Herzog und die Herzogin von Devonshire? Dies ist unsere Chance.
6: Lasst uns alle makellos sein.
1: Deshalb wird der Wohnsitz auf Hochglanz gebracht. Und natürlich muss die Küchenmannschaft bei einem Testessen ihr Bestes geben.
8: Was zum Teufel ist das denn hier?
6: Es ist gar nicht so übel.
8: Sicherlich ungeeignet für einen verdammten Herzog. Man wird uns an den Galgen hängen. Der nächste Gang!
1: Mit Adelsromantik à la Downton Abbey hat Savage House nichts zu tun. Es ist eine böse und auch sehr heftige Satire auf die englische Aristokratie. Stefan Grundler, Radio F, Kinoredaktion.

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0: Das sagte vor kurzem ein Bahnsprecher. IT-Experten der Bahn hätten pausenlos an der Entstörung des digitalen Bahnfunks GSMR gearbeitet, und zwar mit Erfolg. In Deutschland drücken ein steigendes Renteneintrittsalter und eine weitreichende Umgestaltung der Alterssicherung näher. Union und SPD wollen die Empfehlungen der Rentenkommission jetzt schnell 1:1 umsetzen. Thomas Thonfeld hat die Einzelheiten.
1: Kern der Empfehlungen ist eine neue Kapitalrente. Sie soll das Rentenniveau stabilisieren. Dafür sollen Arbeitgeber und Arbeitnehmer 2% des Bruttoeinkommens zahlen, zusätzlich zum normalen Rentenbeitrag. Außerdem geplant ein schrittweise ansteigendes Renteneintrittsalter und keine Frührente ohne Abschläge mehr ab 63. Frühestens ab 64 soll man künftig in Rente gehen können, aber dann mit Abschlägen.
0: Während der Iran und die USA Details für ein Friedensabkommen aushandeln, hat sich die Weltschifffahrtsorganisation IMO eingeschaltet. Die UN-Organisation will die 11.000 Seeleute in Sicherheit bringen, die seit Kriegsbeginn in der Golfregion festsitzen. Wegen der Blockade der Straße von Hormuz beklagt die Organisation wörtlich Monate der Not und des Leids für tausende unschuldige Seeleute. Bei der Fußball-WM haben England und Ghana unentschieden gespielt. Die beiden Teams kamen nicht über ein 0:0 hinaus. Vorher hatte Portugal seinen ersten Sieg eingefahren. Das Team um Superstar Cristiano Ronaldo gewann gegen Außenseiter Usbekistan klar mit 5:0. Dabei gingen zwei der Tore auf das Konto von Ronaldo. Der 41-Jährige hat damit als erster Spieler überhaupt bei 6 Weltmeisterschaften getroffen.
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1: Widder 2 Sterne, lassen Sie sich nicht ablenken.
2: Stier 5 Sterne, ein guter Vorschlag findet jetzt Zustimmung.
1: Zwillinge 3 Sterne, Gespräche bringen frische Impulse.
2: Krebs 2 Sterne, hören Sie auf Ihre innere Stimme.
1: Löwe 4 Sterne, mit Entschlossenheit erreichen Sie ein wichtiges Ziel.
2: Jungfrau 4 Sterne, gut, wenn Sie jetzt Ordnung in Ihre Unterlagen bringen.
1: Waage 5 Sterne, setzen Sie heute auf Harmonie.
2: Skorpion 2 Sterne, klare Grenzen helfen Ihnen jetzt.
1: Schütze 3 Sterne, bleiben Sie flexibel bei Veränderungen.
2: Steinbock 3 Sterne, Sie dürfen ruhig weiter an Ihren Zielen arbeiten.
1: Wassermann 2 Sterne, prüfen Sie Ihre Pläne genau.
2: Fische 4 Sterne, ein guter Rat kommt jetzt genau zur richtigen Zeit.
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1: Ich bin Hendrik Daum. Gute Nachrichten gibt's für Zugfahrgäste, denn das Warten hat jetzt ein Ende. Die Funkstörung bei der Deutschen Bahn ist nach gut 2 Stunden behoben. Der Zugverkehr laufe jetzt Schritt für Schritt wieder an. Das sagte vor kurzem ein Bahnsprecher. IT-Experten der Bahn hätten pausenlos an der Entstörung des digitalen Bahnfunks GSMR gearbeitet, und zwar mit Erfolg. In Deutschland drücken ein steigendes Renteneintrittsalter und eine weitreichende Umgestaltung der Alterssicherung näher. Union und SPD wollen die Empfehlungen der Rentenkommission jetzt schnell 1:1 umsetzen. Thomas Thonfeld hat die Einzelheiten.
2: Kern der Empfehlungen ist eine neue Kapitalrente. Sie soll das Rentenniveau stabilisieren. Dafür sollen Arbeitgeber und Arbeitnehmer 2% des Bruttoeinkommens zahlen, zusätzlich zum normalen Rentenbeitrag. Außerdem geplant ein schrittweise ansteigendes Renteneintrittsalter und keine Frührente ohne Abschläge mehr ab 63. Frühestens ab 64 soll man künftig in Rente gehen können, aber dann mit Abschlägen.
1: Während der Iran und die USA Details für ein Friedensabkommen aushandeln, hat sich die Weltschifffahrtsorganisation IMO eingeschaltet. Die UN-Organisation will die 11.000 Seeleute in Sicherheit bringen, die seit Kriegsbeginn in der Golfregion festsitzen. Wegen der Blockade der Straße von Hormuz beklagt die Organisation wörtlich Monate der Not und des Leids für tausende unschuldige Seeleute. Bei der Fußball-WM haben England und Ghana unentschieden gespielt. Die beiden Teams kamen nicht über ein 0:0 hinaus. Vorher hatte Portugal seinen ersten Sieg eingefahren. Das Team um Superstar Cristiano Ronaldo gewann gegen Außenseiter Usbekistan klar mit 5:0. Dabei gingen 2 der Tore auf das Konto von Ronaldo. Der 41-Jährige hat damit als erster Spieler überhaupt bei 6 Weltmeisterschaften getroffen.
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1: Soll ich euch ein Geheimnis verraten? Die Menschen reden über Robin Hood, erzählen sich Geschichten, Lügengeschichten. Er war kein Held, er war ein Räuber und Mörder.
2: Und er muss es wissen. Schließlich erzählt Robin Hood in The Death of Robin Hood von sich selbst. Er ist mittlerweile schon alt, schwach und schwer verletzt, als Robin in einem Wald von einer geheimnisvollen Frau gefunden wird.
3: Ich muss euch um Entschuldigung bitten. Ihr habt mich angefleht, euch sterben zu lassen. Wie heißt ihr?
1: Ich bin der Geächtete. Robin Hood.
2: Das überrascht. Ist nicht Robin Hood der gute Held, der den Schwachen geholfen hat? Nun, die Frau erfährt von Robin, dass es sich eigentlich ganz anders zugetragen hat.
1: Ich habe so viele getötet, ich könnte euch keine Zahl nennen. Es ist ein Fluch. Es gibt böse Menschen da draußen. Ich fürchte, unsere Blutschuld wird sie verfolgen. Die Menschen sprechen von Robin Hood, erzählen seine Geschichten. Es sind alles Lügen. Lügen, die ich vor langer Zeit erzählt habe, damit die Narren mir in die Dunkelheit folgen.
2: Einer davon.

0: Und war Little John. Als dessen Ehefrau und Tochter in Gefahr geraten, hilft Robin Hood seinem treuen Gefährten bei einer fast aussichtslosen Befreiungsmission. Die Robin Hood-Geschichte wurde schon oft im Kino erzählt, aber diesmal ist es anders. Hauptdarsteller Hugh Jackman sagt, dass sich die Geschichte über die Jahrhunderte je nach Zeitalter veränderte und dass The Death of Robin Hood eine andere, genauere Sicht der Legende erzählt.
1: The story of Robin Hood changed over the centuries, depending on the era that it was told. In The Death of Robin Hood, people will really take a second look at the Robin Hood legend.
0: Und diese Legende wird in The Death of Robin Hood heftiger und blutiger erzählt. Aber womöglich war es halt damals wirklich so. Stefan Grundler, Radio F, Kinoredaktion.

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3: Ich bin Hendrik Daum. Gute Nachrichten für alle Zugfahrgäste, denn das Warten hat ein Ende. Die Funkstörung bei der Deutschen Bahn ist nach gut 2 Stunden behoben. Der Zugverkehr laufe jetzt Schritt für Schritt wieder an, das sagte ein Bahnsprecher.

0: Brecher in der Nacht. IT-Experten der Bahn hätten pausenlos und erfolgreich an der Wiederherstellung des digitalen Bahnfunks gearbeitet. Die empfohlene Runderneuerung der Altersvorsorge trifft alle. Rentner und Beschäftigte, jung und alt, sind von den Vorschlägen der Rentenkommission betroffen. Die Bundesregierung will das Konzept jetzt schnell umsetzen, doch es gibt auch Kritik, wie Tanja Wagner berichtet.
1: Altersarmut könnte sich verschärfen, besonders langjährige Arbeitnehmer durch den Wegfall der Frührente benachteiligt werden, lautet die Sorge von Sozialversicherungsverbänden.

0: später in Rente gehen können. Auch sollen künftig selbstständige Politiker und Minijobber mit einzahlen.
1: In Mexiko haben Archäologen im schwer zugänglichen Dickicht des Regenwalds eine bisher unbekannte Maya-Stätte entdeckt und ihr den Namen Menanbe gegeben, was es gibt keinen Pfad bedeutet. Die Ruinen aus der Zeit zwischen 600 und 900 nach Christus umfassen unter anderem einen 13 Meter hohen Pyramidentempel, Altäre und palastartige Gebäude. Die Fundstätte war absolut unberührt, was die Forscher besonders überraschte. München bekommt eine der modernsten Konzertarenen Europas. Der Plan? Topstars wie Taylor Swift und Co. sollen sich die Klinke in die Hand geben. Der Stadtrat hat jetzt grünes Licht gegeben für den Baubereich am Münchner Flughafen. Damit ist der Weg frei für eine Konzerthalle für rund 20.000 Fans und mit Top-Akustik. Schon in 3 Jahren soll die Halle fertig sein. Berechnungen zufolge soll die Arena jedes Jahr gut 350 Millionen Euro in die Kassen von Stadt und Region spülen. Bei der Fußball-WM haben England und Ghana unentschieden gespielt. Die beiden Teams kamen nicht über ein 0:0 hinaus. Vorher hatte Portugal seinen ersten Sieg eingefahren. Das Team um Superstar Cristiano Ronaldo gewann gegen Außenseiter Usbekistan klar mit 5:0. Dabei gingen 2 der Tore auf das Konto von Ronaldo. Der 41-Jährige hat damit als erster Spieler überhaupt bei 6 Weltmeisterschaften getroffen.
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0: Hier ist Radio F mit Claudia Feuerstein. 3,8 Kilometer schwimmen, 180 Kilometer Radfahren und 42,2 Kilometer laufen. Das ist ein Langstreckentriathlon. Den einmal zu absolvieren, ist ja für viele schon eine echte Herausforderung. Für Anna-Maria Held aus Roth ist das aber noch lange nicht genug. Du hast Größeres vor.
1: Ich werde ab 5. Juli hier in Roth den Weltrekord überbieten in den Langdistanzen. Das heißt 50 Langdistanzen an 50 aufeinanderfolgenden Tagen.
0: Das ist einfach spektakulär. Warum tust du dir sowas an?
1: Das ist ein Traum, den ich mir da erfülle mit. Und ich möchte einfach diesen Traum umsetzen. Und ich möchte damit auch zeigen, anderen Frauen, dass auch wenn man Mama ist und berufstätig ist, dass man nicht nur zu Hause Mama sein muss, sondern dass man auch seine Ziele und seine Wünsche sich erfüllen kann, wenn man es einfach macht.
0: Du hast ja im November bereits angefangen, dich auf deinen Weltrekordversuch vorzubereiten. Und von Monat zu Monat wurde das Training intensiver. Wie sieht dein Tag jetzt momentan aus?
1: Ich gehe in die Arbeit vormittags. Danach geht's gleich aufs Rennrad. Dann werden so 2 bis 3 Stunden geradelt und dann meistens noch 2 Stunden drauf gelaufen. Und zweimal die Woche gibt es dann noch Fitnessstudio und ab und zu ein Schwimmen zur Erholung für mich so ein bisschen.
0: Okay. Neben einem Teilzeitjob in der Kreisklinik in Roth bist du hast es gesagt, Mutter und zwar von 9-jährigen Drillingen. Und dazu jetzt noch dieses Mammutprojekt. Wer hilft dir denn bei all dem?
1: Also jetzt im Moment gibt es eine wichtige Person und das ist mein Partner, der Markus. Der ist eigentlich gerade alles. Der kümmert sich um die Kinder, der kümmert sich um mich, dass es mir gut geht. Zum Projekt wird es dann natürlich größer sein. Also das ist dann schon ein Team, sagen wir mal, so ungefähr um die 15 Personen, die dann mitwirken, ja.
0: Und wie hast du diese freiwilligen Helfer gefunden?

0: Kunden?
1: Ich habe das nur angesprochen und ich hatte sofort um mich herum, weil ich doch in Rot auch schon einige Leute kenne und auch in den verschiedensten Positionen, die waren sofort, ja, Wahnsinn, geil, klar, wir sind dabei, wir helfen dir, was können wir tun? Also die waren sofort unterstützend und deswegen ist in jeglicher Hinsicht alles schon abgedeckt, dass es mir dann letztendlich gut geht während der Zeit.
0: Die immer näher rückt. Wenn du an den Start beim DATEV Challenge Rot denkst, dein erster von insgesamt 50 Langstrecken-Triathlons hintereinander. Was geht dir dann so durch den Kopf?
1: Ich freue mich unheimlich auf die Zeit. Also ich freue mich jetzt auf diese Vorbereitungszeit, weil das ja auch so eine Vorfreudezeit ist. Und dann, wenn es richtig losgeht, also das ist so richtig so, überhaupt nicht so, oh Gott, hoffentlich schaffe ich das, sondern für mich war auch immer so klar, ich sage nicht, ich versuche, sondern ich werde den Rekord überbieten. Das war immer so mein Motto, ja.
0: Scheitern ist also keine Option für dich. Darf man dich denn bei deinem Weltrekordversuch hier und da auch mal begleiten?
1: Unbedingt. Gerade wenn Leute dabei sind oder auch Zuschauer und so, die pushen dich unheimlich und das macht dann viel mehr Spaß und deswegen möchte ich auch total gern, dass eben Leute dabei sind, sowohl beim Radeln, beim Schwimmen, beim Laufen. Also wer mitmachen will, einfach mitmachen. Die Strecken und alles, das wird alles noch bekannt gegeben, wann wir starten, wie es sein wird, wo wir Pausen machen. Das wird dann alles peu à peu noch rauskommen, ja.
0: 50 Langstrecken-Triathlons an 50 aufeinanderfolgenden Tagen. Anna-Maria Held aus Rot will den Weltrekord knacken. Start dieses abenteuerlichen Projekts ist am 5. Juli und Radio F drückt die Daumen.

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1: Ölfeld und die Störche, das geht und gehört einfach zusammen. Zurzeit leben da, Achtung, gut 250 Tiere in dem Ort im Aischgrund. Die Pärchen, die kommen immer wieder und auch heuer gab es wieder viele Jungstörche. Die Natur vor Ort, die ist da einfach super für die Vögel. Die Wiesen im Aischgrund bieten den Störchen auch durch die vielen Karpfenteiche gute Voraussetzungen für die Futtersuche. Und da die Vögel in Kolonien auch noch leben, bleibt es dann selten bei einem einzelnen Horst.
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1: Für die Hülfelder sind die Störche quasi Familienmitglieder und Carina Scherer ist die zweite Bürgermeisterin des Marktes. Guten Morgen.
3: Guten Morgen.
1: Wie verändert sich denn Ihr Ort, wenn sich im Sommer so viele Störche da aufhalten?
3: Also zum einen sind es natürlich die Menschen vor Ort, die extra anreisen und sich die Störche gerne anschauen wollen. Zum anderen sind es auch die Vögel an sich selber, die dann im Tiefflug durch die Ortschaft fliegen und schon dem ein oder anderen Verkehrsteilnehmer mal auf Augenhöhe begegnen. Deswegen haben wir auch am Ortseingang Schilder hängen, wo dort steht, Achtung, Störche im Tiefflug.
1: Unglaublich, bei euch gibt es ja sogar einen Storchenkiosk, gell? Was gibt's da?
3: Da kann man von dem Storchenspritz bis zum Kuchen und allerlei Accessoires, was die Störche angeht, Kuscheltiere und Steine, kann man da käuflich erwerben. Die Einnahmen, die kommen dann den belasteten Eigentümern von Häusern zugute, weil wir ja im Jahr einmal eine Säuberungsaktion haben und es fließt dann damit rein.
1: Ah, super, ja, kann mir vorstellen, dass man da dann doch mal irgendwann sauber machen muss. Haben Sie noch einen Tipp, wo wir im Ort die meisten Störche zu Gesicht bekommen?
3: Ich glaube, mitten im Ort gibt es die meisten. Also wirklich an der Hauptstraße kann man viele Störche und Nester beobachten.
1: Mega. Es gibt vor Ort übrigens auch noch eben einen Storchenlehrpfad. Über 7,5 Kilometer führen dort vorbei an verschiedenen Stationen mit der Vogelbeobachtungsstation und zum Beispiel auch einem Storchennest. Alle Infos zur Storchenhauptstadt Ühlfeld finden Sie wie immer auf radiof.de.
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1: Ich bin Hendrik Daum. Gute Nachrichten für alle Zugfahrgäste, denn das Warten hat ein Ende. Die Funkstörung bei der Deutschen Bahn ist nach gut 2 Stunden behoben. Der Zugverkehr laufe jetzt Schritt für Schritt wieder an, das sagte ein Bahnsprecher in der Nacht. IT-Experten der Bahn hätten pausenlos

0: und erfolgreich an der Wiederherstellung des digitalen Bahnfunks gearbeitet. Die empfohlene Runderneuerung der Altersvorsorge trifft alle, Rentner und Beschäftigte. Jung und alt sind von den Vorschlägen der Rentenkommission betroffen. Die Bundesregierung will das Konzept jetzt schnell umsetzen, doch es gibt auch Kritik, wie Tanja Wagner berichtet.
1: Altersarmut könnte sich verschärfen, besonders langjährige Arbeitnehmer durch den Wegfall der Frührente benachteiligt werden, lautet die Sorge von Sozialverbänden und Gewerkschaften. Die Arbeitgeberseite stört dagegen, dass sie die neue Kapitalrente zusätzlich mitbezahlen soll. Die Renten sollen nicht mehr so stark steigen wie die Löhne, Jüngere erst später in Rente gehen können. Auch sollen künftig selbstständige Politiker und Minijobber mit einzahlen.
0: In Mexiko haben Archäologen im schwer zugänglichen Dickicht des Regenwalds eine bisher unbekannte Maya-Stätte entdeckt und ihr den Namen Minanbe gegeben, was es gibt keinen Pfad bedeutet. Die Ruinen aus der Zeit zwischen 6 und 900 nach Christus umfassen unter anderem einen 13 Meter hohen Pyramidentempel, Altäre und palastartige Gebäude. Die Fundstätte war absolut unberührt, was die Forscher besonders überraschte. München bekommt eine der modernsten Konzertarenen Europas. Der Plan? Topstars wie Taylor Swift und Co. sollen sich die Klinke in die Hand geben. Der Stadtrat hat jetzt grünes Licht gegeben für den Baubereich am Münchner Flughafen. Damit ist der Weg frei für eine Konzerthalle für rund 20.000 Fans und mit Top-Akustik. Schon in 3 Jahren soll die Halle fertig sein. Berechnungen zufolge soll die Arena jedes Jahr gut 350 Millionen Euro in die Kassen von Stadt und Region spülen. Bei der Fußball-WM haben England und Ghana unentschieden gespielt. Die beiden Teams kamen nicht über ein 0:0 hinaus. Vorher hatte Portugal seinen ersten Sieg eingefahren. Das Team um Superstar Cristiano Ronaldo gewann gegen Außenseiter Usbekistan klar mit 5:0. Dabei gingen 2 der Tore auf das Konto von Ronaldo. Der 41-Jährige hat damit als erster Spieler überhaupt bei 6 Weltmeisterschaften getroffen.
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1: In zwei neuen Filmen in unseren fränkischen Kinos geht es um den Tod und einen gruseligen Ort. Vorhang auf für Sechs Wochen Amt und Backrooms.
2: Ich habe was gefunden.
3: Okay, was hast du gefunden?
2: Einen Ort.
1: Und den hat Clark in Backrooms im Untergeschoss eines schmuddeligen Möbelhauses entdeckt. Er überredet andere dazu, ihm dorthin zu folgen.
4: Es ist also eine Art leeres Bürogebäude?
5: Hier drin? Klar. Aber es ist, als hätten es einen Haufen Bauarbeiter auf Acid gebaut. Es gibt sogar einen Pool.
3: Einen Pool?
5: Ja, was Ähnliches zumindest. Folgt mir.
1: Der Ort entpuppt sich als endloses Labyrinth aus gleichförmigen Räumen mit gelbstichigen Wänden.
2: Es geht immer weiter und weiter. All diese Räume, dieser Ort erschafft sie. Oder anders gesagt, erinnert sich an sie. Und je öfter er sich an etwas erinnert, desto weniger tut er es.
1: Die Geschichte basiert auf der erfolgreichen YouTube-Reihe. Auch wer Backrooms nicht kennt und sich gerne gruselt, wird an dem optisch toll gemachten Horrorstreifen seine Freude haben. Für die 25-jährige Lore bricht in Sechs Wochen Amt die Welt zusammen. Denn gerade ist ihre Mutter gestorben. Und Lores Schwester ist nicht da, aber immerhin per Videocall erreichbar.
6: Wann kommst du eigentlich?
7: Ich bin in der Probezeit. Ich kann mir keinen Urlaub nehmen.
6: Mama ist tot.
7: Es geht gerade nicht. Weißt du eigentlich schon, was die Anzeige kosten soll?
6: 400 oder sowas, wahrscheinlich mehr, wenn wir es farbig machen wollen.
7: 400 für eine Zeitungsanzeige?
6: Natürlich braucht's die. Es kann dir doch egal sein, du tust doch sowieso nichts dazu.
1: Und so muss Lore sich allein um den Nachlass und die Beerdigung der Mutter kümmern. Das zeigt Sechs Wochen Amt in ruhigen Bildern und mit einer großartig spielenden Hauptdarstellerin Magdalena Laubisch. Stefan Grundler, Radio F, Kinoredaktion.

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3: Ich bin Hendrik Daum. Einen schönen guten Morgen. Nach der bundesweiten Störung im Bahnverkehr fahren die ersten Züge wieder. Der Deutschen Bahn zufolge hatte eine Funkstörung den Zugverkehr im ganzen Land lahmgelegt. Die Lage sei mit einem Notfallsystem stabilisiert worden. Die Ursache für das Problem müsse aber noch geklärt werden. Das Bahnpersonal hatte für Passagiere Aufenthaltszüge zur Verfügung gestellt, sowie Taxi- und Hotelgutscheine ausgegeben. Die empfohlene Runderneuerung der Altersvorsorge trifft alle. Rentner und Beschäftigte, jung und alt, sind von den Vorschlägen der Rentenkommission betroffen. Die Bundesregierung will das Konzept jetzt schnell umsetzen. Doch es gibt auch Kritik, wie Tanja Wagner berichtet.
4: Altersarmut könnte sich verschärfen. Besonders langjährige Arbeitnehmer durch den Wegfall der Frührente benachteiligt werden, lautet die Sorge von Sozialverbänden und Gewerkschaften. Die Arbeitgeberseite stört dagegen, dass sie die neue Kapitalrente zusätzlich mitbezahlen soll.

0: Die Renten sollen nicht mehr so stark steigen wie die Löhne. Jüngere erst später in Rente gehen können. Auch sollen künftig selbstständige Politiker und Minijobber mit einzahlen.
1: München bekommt eine der modernsten Konzertarenen Europas. Der Plan: Topstars wie Taylor Swift und Co.

0: Täuschte und kam gegen Ghana nur zu einem 0:0 Unentschieden. Portugal hat seinen ersten Sieg eingefahren. Das Team um Superstar Cristiano Ronaldo überrollte Außenseiter Usbekistan mit 5:0. Dabei gingen 2 der Tore auf das Konto von Ronaldo. Der 41-Jährige hat damit als erster Spieler überhaupt bei 6 Weltmeisterschaften getroffen.
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1: Widder 2 Sterne, lassen Sie sich nicht ablenken.
2: Stier 5 Sterne, ein guter Vorschlag findet jetzt Zustimmung.
1: Zwillinge 3 Sterne, Gespräche bringen frische Impulse.
2: Krebs 2 Sterne, hören Sie auf Ihre innere Stimme.
1: Löwe 4 Sterne, mit Entschlossenheit erreichen Sie ein wichtiges Ziel.
2: Jungfrau 4 Sterne, gut, wenn Sie jetzt Ordnung in Ihre Unterlagen bringen.
1: Waage 5 Sterne, setzen Sie heute auf Harmonie.
2: Skorpion 2 Sterne, klare Grenzen helfen Ihnen jetzt.
1: Schütze 3 Sterne, bleiben Sie flexibel bei Veränderungen.
2: Steinbock 3 Sterne, Sie dürfen ruhig weiter an Ihren Zielen arbeiten.
1: Wassermann 2 Sterne, prüfen Sie Ihre Pläne genau.
2: Fische 4 Sterne, ein guter Rat kommt jetzt genau zur richtigen Zeit.
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1: Ich bin Hendrik Daum. Einen schönen guten Morgen. Nach der bundesweiten Störung im Bahnverkehr fahren die ersten Züge wieder. Der Deutschen Bahn zufolge hatte eine Funkstörung den Zugverkehr im ganzen Land lahmgelegt. Die Lage sei mit einem Notfallsystem stabilisiert worden. Die Ursache für das Problem müsse aber noch geklärt werden. Das Bahnpersonal hatte für Passagiere Aufenthaltszüge zur Verfügung gestellt sowie Taxi- und Hotelgutscheine ausgegeben. Die empfohlene Runderneuerung der Altersvorsorge trifft alle. Rentner und Beschäftigte, jung und alt, sind von den Vorschlägen der Rentenkommission betroffen. Die Bundesregierung will das Konzept jetzt schnell umsetzen. Doch es gibt auch Kritik, wie Tanja Wagner berichtet.
2: Altersarmut könnte sich verschärfen. Besonders langjährige Arbeitnehmer durch den Wegfall der Frührente benachteiligt werden, lautet die Sorge von Sozialverbänden und Gewerkschaften. Die Arbeitgeberseite stört dagegen, dass sie die neue Kapitalrente zusätzlich mitbezahlen soll. Die Renten sollen nicht mehr so stark steigen.

0: Wie die Löhne Jüngere erst später in Rente gehen können. Auch sollen künftig selbstständige Politiker und Minijobber mit einzahlen.
1: München bekommt eine der modernsten Konzertarenen Europas. Der Plan: Topstars wie Taylor Swift und Co. sollen sich die Klinke in die Hand geben. Der Stadtrat hat jetzt grünes Licht gegeben für den Baubereich am Münchner Flughafen. Damit ist der Weg frei für eine Konzerthalle für rund 20.000 Fans und mit Top-Akustik. Schon in 3 Jahren soll die Halle fertig sein. Wir schauen zur Fußball-WM und da hat vor kurzem Kroatien 1:0 gegen Panama gewonnen. England enttäuschte und kam gegen Ghana nur zu einem 0:0 Unentschieden. Portugal hat seinen ersten Sieg eingefahren. Das Team um Superstar Cristiano Ronaldo überrollte Außenseiter Usbekistan mit 5:0. Dabei gingen 2 der Tore auf das Konto von Ronaldo. Der 41-Jährige hat damit als erster Spieler überhaupt bei 6 Weltmeisterschaften getroffen.
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1: In zwei neuen Filmen in unseren fränkischen Kinos geht es um aktuelle und um frühere Probleme. Vorhang auf für Savage House und LOL 2.0. Mit Mitte 50 fühlt sich die zweifache Mutter Anne in LOL 2.0 frei und jung. Aber als sie von ihrem Sohn erfährt, dass sie Oma wird, ist das vorbei.
2: Ich war jetzt schwanger.
3: Von wem denn?
2: Von mir, denke ich mal, Mama.
3: Wirklich? Aber wie?
2: Ich muss dir doch nicht erklären, wie man Babys macht.
3: Nein.
2: Du bist wirklich komisch. Freust du dich denn gar nicht?
3: Ja.
1: Aber jetzt kommt sich Anne alt vor. Und dann zieht auch noch ihre 23-jährige Tochter Louise wieder bei ihr ein.
4: Ich bin nicht mehr das Dienstmädchen für niemanden. Geschweige denn sauge ich in deinem Zimmer, in diesem Saustall.
5: Niemand verlangt von dir, dass du mein Zimmer aufräumst.
4: Es macht mich wahnsinnig, mit anzusehen, wie du dich zurückentwickelst.
5: Du entwickelst dich zurück, hast Schiss vorm Erwachsenwerden.
4: Du redest Bullshit, ich bin eine Erwachsene, Madame.
5: Eine Erwachsene? Die sich vor einem Enkel und ein paar Falten auf der Stirn fürchtet.
1: Wie schon der Filmtitel verrät, ist LOL 2.0 eine Fortsetzung. Das erste Mal, dass Frankreichs Superstar Sophie Marceau die Rolle der Mutter spielte, ist aber schon 17 Jahre her. Im England des 18. Jahrhunderts spielt Savage House. Der Familie Savage ist Ansehen sehr, sehr wichtig. Umso besser, dass sich hoher Besuch ankündigt.
6: Der Herzog und die Herzogin kommen zum Dinner zu uns.
7: Wirklich? Der Herzog und die Herzogin von Devonshire? Dies ist unsere Chance.
6: Lasst uns alle makellos sein.
1: Deshalb wird der Wohnsitz auf Hochglanz gebracht. Und natürlich muss die Küchenmannschaft bei einem Testessen ihr Bestes geben.
8: Was zum Teufel ist das denn hier?
6: Das ist gar nicht so übel.
8: Sicherlich ungeeignet für einen verdammten Herzog. Man wird uns an den Galgen hängen. Der nächste Gang!
1: Mit Adelsromantik à la Downton Abbey hat Savage House nichts zu tun. Es ist eine böse und auch sehr heftige Satire auf die englische Aristokratie. Stefan Grundler, Radio F, Kinoredaktion.

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2: Da hängt er jetzt an meiner Pinnwand, knallorange. Nicht zu übersehen mit einem kleinen Zettel dran, auf dem steht: Ich bin ein Geduldsfaden. Eine Kollegin in der Schule hat uns allen so einen Geduldsfaden geschenkt. Sie weiß, Geduld gehört im Schulalltag zu den Dingen, die man morgens unbedingt dabei haben sollte. Wie den Schlüssel, das Handy, die Tasche. An manchen Tagen bräuchte ich wohl eher ein Geduldsseil, so richtig dick. Das auch dann noch hält, wenn die vierte Nachfrage kommt, das dritte vergessene Heft und dem dringenden Anruf kurz vor Feierabend auch noch standhält. Geduld fühlt sich für mich manchmal an wie ein Gummiband, das sich immer weiter spannt, bis es kurz vor dem Zerreißen ist. Oder wie ein Akku, dessen roter Balken schon blinkt, während noch jemand ganz dringend etwas von mir braucht. Genau dann muss ich aufpassen und auch mal Geduld mit mir selber haben. Innehalten, durchatmen und auch mal sagen, heute nicht mehr. Daran erinnert mich mein kleiner Geduldsfaden. Freundlich mit den anderen zu sein und auch mit mir selbst. Denn auch meine Geduld braucht mal eine Pause. Ihre Pfarrerin Manuela Kraft aus Nürnberg, St. Johannis.
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6: Ich bin Dominik Schweiger. Guten Morgen. Gute Nachrichten von der Schiene. Nach der bundesweiten Störung im Funkverkehr der Bahn läuft der Verkehr wieder an. Das Problem sei behoben, so ein Bahnsprecher. Trotzdem wird die Störung wohl noch im Berufsverkehr zu spüren sein. Von den Funkproblemen waren sämtliche Züge betroffen. Alle wurden in den Bahnhöfen zurückgehalten. Die Bahn hat Taxi- und Hotelgutscheine für Reisende ausgegeben. Wir kommen der 40-Grad-Marke in der Hitzewelle immer näher. In Richtung Wochenende dürfte die an diversen Orten in Deutschland geknackt werden. Große Teile Europas ächzen unter der Hitze. Laut Fachleuten vom Projekt Klimacenter macht der Klimawandel die momentane Hitzewelle um bis zu 4 Grad heißer, als sie eigentlich wäre. Ähnliche Bedingungen hätten früher für weniger Hitze gesorgt, heißt es. Die deutsche Umwelthilfe will, dass SUVs und Pickups in Innenstädten verboten werden. Trotz des Trends, dass Familien kleiner werden und Autos weniger genutzt werden, würden die Fahrzeuge gleichzeitig größer. Vor allem für Kinder, Ältere, Fußgänger und Radfahrer seien SUVs gefährlich, heißt es. Die Umwelthilfe verweist auf Paris. Dort müssen sehr große Autos das bis zu Dreifache der normalen Parkgebühren zahlen.
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7: Mit Tanja Scholl. Die Playmobil-Produktion in Deutschland ist Geschichte. Im Werk in Dietenhofen stehen die Maschinen bereits still. Eine Woche bevor das Werk offiziell schließt, hat das Unternehmen die verbliebenen Mitarbeiter freigestellt. Künftig soll die Produktion in den Werken in Malta und Tschechien gebündelt werden, aus Kostengründen. Von der Verlagerung sind

0: und 350 Mitarbeiter betroffen. Mit Arbeitnehmervertretern wurden ein Sozialplan sowie Abfindungen für die Betroffenen vereinbart. Verwaltung, Marketing, Entwicklung, Vertrieb und Logistik von Playmobil bleiben in Zirndorf. Der traditionsreiche Spielzeughersteller hatte bereits im Februar angekündigt, dass er seine letzte Produktionsstätte in Deutschland schließen will.
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2: 2 Minuten nach 6. Guten Morgen. Und wir klettern langsam schon wieder Richtung

0: Ähnlich aus. Heute sind es schon merklicher über 30 Grad. Es bleibt in den nächsten Tagen so. Bis Samstag wird es jeden Tag noch ein bisschen heißer.
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0: Liebe Autofahrer, Sie haben freie Fahrt. Fahren Sie bitte vorsichtig, passen Sie gut auf sich auf und sollten Sie vielleicht doch schon einen Blitzer gesehen haben, dürfen Sie den gerne durchgeben. 0800 94 5 94 5. Danke.
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0: Guten Morgen. Dankeschön, dass Sie mit uns aufstehen. Vielleicht können Sie noch ein bisschen durchlüften. Und ansonsten, ja, passen Sie bei der Hitze gut auf sich auf. Trinken Sie viel. Wir begleiten Sie mit den größten Hits aller Zeiten. Den Anfang macht gleich der King. Höchstpersönlich. Das ist Elvis Presley.

Sie machen sich Frühstück, stehen leicht im Bad, sind schon im Auto und wir begleiten Sie mit den größten Hits aller Zeiten bei Radio FM 6:08. Am Mittwoch, der 24. Juni, und am Mittwoch hören Sie bei uns ja immer die Blaulichtminute. Wir sind dieses Mal wieder zu Gast direkt im Polizeipräsidium Mittelfranken. Der neue Präsident Gernot Rochholz persönlich hat uns eingeladen. In seinem Büro am Jakobsplatz hat er unsere Fragen beantwortet, und die Blaulichtminute, die hören Sie heute wieder um 7.40 Uhr. Dann werden wir heute sportlich. In Schwabach wird immer zusammengesportelt bei der Aktion Gemeinsam bewegen und Sport im Freien. Und die ist jeden Donnerstag. Da erzählen wir Ihnen heute mehr in einer Stunde um 7.10 Uhr. 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Heute wieder um 7.20 Uhr. Der Mittwoch mit Radio F. Passen Sie bei der Hitze gut auf Sie auf, und schön, dass Sie dabei sind.

0: Das sind gute Laune-Hits hier bei uns zum Aufstehen, zum Frühstücken bei Radio FM um 6.18 Uhr. Guten Morgen. Heiß ist es heute jetzt schon und heiß wird es heute. Deutlich über 30 Grad liegen wir heute an der Sebalduskirche. Knacken wir auch bald schon wieder die 20 Grad. Gleich ist es Zeit für das Radio F Horoskop. Und da kriegen unsere Stiere heute zum Beispiel einen Daumen nach oben und sogar schon fast ein Lob. Hören Sie gleich. Davor sage ich Ihnen noch, dass auf den Straßen alles ruhig ist. Da haben Sie Freifahrt. Fahren Sie also bitte vorsichtig. Und nach dem Horoskop wieder mal ein 60er von den Supremes. Where did our love go?
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0: Widder 2 Sterne. Lassen Sie sich nicht ablenken.
2: Stier 5 Sterne. Ein guter Vorschlag findet jetzt Zustimmung.
0: Zwillinge 3 Sterne. Gespräche bringen frische Impulse.
2: Krebs 2 Sterne. Hören Sie auf Ihre innere Stimme.
0: Löwe 4 Sterne. Mit Entschlossenheit erreichen Sie ein wichtiges Ziel.
2: Jungfrau 4 Sterne. Gut, wenn Sie jetzt Ordnung in Ihre Unterlagen bringen.
0: Waage 5 Sterne. Setzen Sie heute auf Harmonie.
2: Skorpion 2 Sterne. Klare Grenzen helfen Ihnen jetzt.
0: Schütze 3 Sterne. Bleiben Sie flexibel bei Veränderungen.
2: Steinbock 3 Sterne. Sie dürfen ruhig weiter an Ihren Zielen arbeiten.
0: Wassermann 2 Sterne. Prüfen Sie Ihre Pläne genau.
2: Fische 4 Sterne. Ein guter Rat kommt jetzt genau zur richtigen Zeit.
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0: Können Sie sogar ein bisschen mitschnipsen, vielleicht beim Zähneputzen bei Queen hier bei uns. Die 70er. Gibt gleich jetzt dann einen groovigen 70er nach Halb und meines Wissens auch die Lieblingsband von König Charles III. Sogar. Die waren da in der Geburtstagsfeier von ihm sogar mal vor Ort in London. The Three Degrees, When Will I See You Again? Nach Halb hier bei uns bei Radio F.
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4: Ich bin Dominik Schweiger. Guten Morgen. Gute Nachrichten von der Schiene. Nach der bundesweiten Störung im Funkverkehr der Bahn läuft der Verkehr wieder an. Das Problem sei behoben, so ein Bahnsprecher. Trotzdem wird die Störung wohl noch im Berufsverkehr zu spüren sein. Von den Funkproblemen waren sämtliche Züge betroffen. Alle wurden in den Bahnhöfen zurückgehalten. Die Bahn hat Taxi- und Hotelgutscheine für Reisende ausgegeben. Wir kommen der 40-Grad-Marke in der Hitzewelle immer näher. In Richtung Wochenende dürfte die an diversen Orten in Deutschland geknackt werden. Große Teile Europas ächzen unter der Hitze. Laut Fachleuten vom Projekt Klimacenter macht der Klimawandel die momentane Hitzewelle um bis zu 4 Grad heißer, als sie eigentlich wäre. Ähnliche Bedingungen hätten früher für weniger Hitze gesorgt, heißt es. Die deutsche Umwelthilfe will, dass SUVs und Pickups in Innenstädten verboten werden. Trotz des Trends, dass Familien kleiner werden und Autos weniger genutzt werden, würden die Fahrzeuge gleichzeitig größer. Vor allem für Kinder, Ältere, Fußgänger und Radfahrer seien SUVs gefährlich, heißt es. Die Umwelthilfe verweist auf Paris. Dort müssen sehr große Autos das bis zu Dreifache der normalen Parkgebühren zahlen.
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5: Mit Tanja Scholl. Eichen meiden, auf den Wegen bleiben und nach dem Waldbesuch eventuell die Kleidung waschen. Im Nürnberger Reichswald vermehrt sich der Eichenprozessionsspinner gerade massenhaft. Der Forstbetrieb Nürnberg rät Waldbesuchern deshalb vorsichtig zu sein. Besonders betroffen sind Eichen im lichten Wald sowie an den Waldrändern. Forstbetriebsleiter Johannes Wurm.
6: Mit das Gefährlichste sind diese Gespinste, die an den Rinden von Eichen dran sind. Und da sollten sie nach Möglichkeit das nicht öffnen oder nicht dran gehen, weil da viel von diesen Brennhaaren drin sind, die eben auch dann ja, verschiedene Reizungen auslösen können bei Mensch und Tier.
5: Die Raupen großflächig zu bekämpfen ist nicht möglich. Für das Nürnberger Reichswaldfest in gut 2 Wochen wurden störende Gespinstnester aber abgesaugt.
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0: Um 6:50. Guten Morgen. Schauen wir und die Temperaturen steigen. Ich habe momentan bei mir noch das Fenster offen, aber ich bin am Überlegen, ob ich die Klimaanlage anmache.

0: So was im Studio, weil es wird schon echt warm, wenn man das Fenster offen hat. Geht heute locker über 30 Grad und wird noch heißer in den nächsten Tagen.
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0: Liebe Autofahrer, danke schön, dass Sie uns eingeschaltet haben. Fahren Sie vorsichtig. Aktuell liegen uns keine Meldungen vor. Sie dürfen gerne was melden per WhatsApp oder Anruf 08000 94 5 94 5. Dankeschön und fahren Sie vorsichtig.
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0: Guten Morgen. Dankeschön, dass Sie mit uns aufstehen. Uns hören Sie in dieser halben Stunde jetzt auch wieder einen unserer Sommerhits, The Other Ones. Und Holiday gibt's dann. Und außerdem erzähle ich Ihnen gleich noch was über unseren Beatles Day, World Beatles Day, der morgen hier bei uns auch bei Radio F gefeiert wird am Donnerstag. Auch mit besonderen kleinen Teilchen, die wir dann gerne an Sie weiterreichen würden. Gibt dann auch besondere Beatles-Geschenke. Mehr dazu gleich in 6 Minuten hier bei uns.

Hause bringt definitiv viel Gefühl. Barbra Streisand bei Radio F um 6.40 Uhr. Eine ganz, ganz große und die aller obergrößten sind natürlich definitiv die Beatles. Und morgen, am 25. Juni, ist seit einigen Jahren, zwar ganz genau seit 2009, World Beatles Day. Hat sich ein Fan ausgedacht damals und ist jetzt wirklich also ein großer Tag. Und da soll so an das musikalische und kulturelle Vermächtnis der Band erinnert werden, aber auch auf den Einfluss auf Musik, Gesellschaft und Popkultur und, und. 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Das heißt, wir spielen zwischen 6 und 6 jede Stunde einen Beatles-Song. 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Also morgen, der World Beatles Day, wird auch gefeiert bei Radio F zwischen 6 und 18 Uhr, zwischen 6 und 6 Uhr.

Kurz nach 6:45, 6:47 ist es gleich und dann 13 Minuten, gut eine Viertelstunde logischerweise vor 7. Dankeschön, dass Sie mit uns an diesem Mittwoch aufstehen. Am Tucherschluss, auch da in Nürnberg, ist es aktuell schon sehr warm, 18 Grad. Also wir wandern schon auf die 20 Grad zu und es werden heute locker über 30 Grad und wird sogar immer heißer. Erstmal bis Samstag, Sonntag könnte es dann vielleicht auch mal wieder ein Wärmegewitter geben. Örtlich kann man es aktuell ja auch nicht ausschließen, aber an sich wird es jetzt erstmal, wie gesagt, jeden Tag noch ein bisschen wärmer. Liebe Autofahrer auf den

Straßen ist es aktuell ganz ruhig. Wir haben nichts, keinen Stau, keinen Blitzer. Sie dürfen gerne das melden unter der 08000 94 5 94 5. Geht per WhatsApp oder Anruf und dann geben wir das dann an alle weiter. Dankeschön. Wünschen wir Ihnen gute Fahrt. Heute ja Mittwoch, der 24. Juni. Heute ist Johannitag. Das heißt, jetzt ist die Spargelzeit zu Ende. Ich könnte jetzt wieder eine große Diskussion aufmachen. Ich weiß, ich bin da, glaube ich, vielleicht immer recht allein unterwegs. Ich bekenne mich dazu, dass ich keinen Spargel mag. Also ich mag es einfach nicht. Ich bin immer noch auf der Suche nach dem richtigen Spargelgericht, dass es mir vielleicht schmeckt. Insofern bin ich jetzt heute nicht so traurig, aber ich kenne durchaus einige Menschen, darunter zählt zum Beispiel mein Mann, der schon traurig war, dass es jetzt wieder vorbei ist mit dem Spargel. Also nur, dass sie das Datum auf dem Schirm haben. Ja, 6.48 Uhr jetzt und es ist heiß draußen, wir haben es gerade schon gesagt und deshalb gibt es jetzt für Sie passenderweise auch noch einen Sommerhit obendrauf und der ist so richtig fröhlich und macht richtig gute Laune. Hier sind The Other Ones und Holiday bei Radio F.

0: Partystimmung, oder? Kurz vor sieben. Partystimmung passt, wenn man Geburtstag feiert und Radio F feiert auch Geburtstag und die Geburtstagsgeschenke, die gehen weiterhin an Sie. Und wenn Sie vielleicht mal auf einer Party sind und dann vielleicht auch was getrunken haben und sagen, Mensch, mit dem Auto möchte ich jetzt lieber nicht selber heimfahren, kein Problem. Da passt unser Geburtstagsgeschenk nämlich perfekt dazu. Heute schenken wir Ihnen, und zwar in gut 20 Minuten, einen Gutschein 50 Euro von der Taxizentrale Nürnberg, hier bei uns bei Radio F.
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2: 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In Franken ist es jetzt
0: 6.58 Uhr.
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5: Ich bin Dominik Schweiger. Guten Morgen. Die bundesweite Funkstörung bei der Bahn ist zwar behoben, wird aber wohl auch noch im Berufsverkehr zu spüren sein. Für 2 Stunden ging in der Nacht gar nichts mehr. Die Züge wurden in den Bahnhöfen zurückgehalten. Claudia Wächter berichtet.
6: Riesenfrust bei den Reisenden. Nichts geht mehr. Und viele klagen, wir wurden überhaupt nicht informiert. Zwar hat die Bahn offenbar Taxi- und Hotelgutscheine verteilt, doch mancherorts gab es nicht mehr mal ein freies Zimmer, berichten Gestrandete. Betroffen waren zum Teil auch S- und U-Bahnen, die die Deutsche Bahn betreibt. Ursache für das Chaos war eine Störung beim digitalen internen Funksystem der Bahn. Näheres ist dazu bisher nicht bekannt.
5: Die Hitze hat uns weiter fest im Griff. An vielen Orten in Deutschland und in weiten Teilen Europas werden Rekordtemperaturen gemessen. Heute und morgen erwartet das Bundesamt für Strahlenschutz die höchsten UV-Werte des Jahres, vor allem im Süden Deutschlands. Besonders Kinder sollten dann geschützt werden. Wegen der Hitze rufen außerdem viele Kommunen zum Wassersparen auf. Wie Kinder und Jugendliche online besser geschützt werden können, dazu legt heute die Social-Media-Kommission ihre Empfehlungen vor. Im Mittelpunkt stehen Altersgrenzen und strengere Regeln für Plattformen. Die SPD spricht sich für ein Verbot von Diensten wie Instagram oder TikTok für Kinder unter 14 Jahren aus. Die Union plädiert dagegen für Altersgrenzen bei Angeboten mit besonders suchtfördernden Funktionen wie Algorithmen oder...
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7: Mit Tanja Scholl. Eine Polizeiangestellte soll sich mehrfach aus der Asservatenkammer bedient haben. Vor Gericht in Nürnberg hat sie das jetzt zugegeben. Laut ihrem Verteidiger wusste sie nicht mehr genau, wie viel Geld sie sich in die Tasche gesteckt hatte. In dem Prozess geht es um insgesamt fast 200.000 Euro. Das Bargeld war im Safe der Nürnberger Asservatenstelle. Dafür hatte sich die Frau laut Anklage einen Schlüssel besorgt. Insgesamt 6-mal bediente sie sich demnach. Das Geld gab sie dann ihrem Ex-Freund weiter, damit es nicht bei ihr gefunden werden konnte. Der Ex-Freund steht ebenfalls vor Gericht und muss sich wegen Geldwäsche verantworten. Der Prozess wird morgen fortgesetzt, dann soll auch ein Urteil fallen.
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0: Vielleicht 7:02. Guten Morgen. Wir klettern auf die 20 Grad und tagsüber dann über 30 Grad. Es ist heiß, bitte heute. Geht durch bis Samstag, da wird es eigentlich erstmal immer heißer.
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0: Liebe Autofahrer, Achtung, hier wird schon geblitzt. Und zwar in Nürnberg von der Tannstraße, Höhe Jansenbrücke. Haben Sie noch einen Blitzer gesehen oder stehen Sie wo im Stau? Bitte sagen Sie uns wo. 08000 94 5 94 5, ist die Nummer, geht per WhatsApp oder Anruf. Dankeschön.
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0: Hallo und vor allem ganz wichtig, Sie sind auch mit dabei. Dankeschön. Gemeinsam draußen Sport machen. Momentan ist es zwar ganz schön heiß.

ist, aber das kann ganz viel Spaß machen und da können wir ganz viele neue Leute kennenlernen und tut natürlich auch gut und ist gut für die Gesundheit. Und es geht in Schwabach jetzt ganz einfach, jede Woche kostenlos. Das Angebot Sport im Freien heißt gemeinsam bewegen, kommt richtig gut an und wie Sie da dabei sein können, das sagen wir Ihnen gleich und zwar in 6 Minuten. Kenny Rogers, Dolly Parton und Roy Orbison.

0: Das sind definitiv die größten Hits aller Zeiten von den größten Stars aller Zeiten. Die hören Sie nur bei uns bei Radio F. 7:09, guten Morgen. Sport an der frischen Luft, ganz ohne Anmeldung und für jedes Alter. Das gibt seit kurzem jede Woche am Donnerstag auch im Schwabacher Stadtpark.
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0: Gemeinsam bewegen heißt das Angebot und kommt in Schwabach richtig gut an. Egal welches Alter, man trifft sich jede Woche im Stadtpark, um zusammen aktiv zu sein. Mit dabei ist Selina Weckerlein von den 68ern vom TV 1848 Schwabach. Guten Morgen.
3: Guten Morgen.
0: Warum sollte man bei euch mitmachen?
3: Weil es einfach eine super Gelegenheit ist für Menschen jeden Alters, sich gemeinsam sportlich zu betätigen in einem schönen Umfeld im Schwabacher Stadtpark.
0: Was für Übungen macht ihr so?
3: Wir machen im Prinzip ein leichtes Aufwärmen, Koordination, Kräftigung und ein bisschen Ausdauertraining.
0: Okay, jetzt natürlich die große Frage, wie fit muss ich denn dafür sein?
3: Da kann wirklich einfach jeder mitmachen. Wir hatten jetzt 58 Senioren dabei, also bis zu 85 Jahre war, glaube ich, die Älteste. Also da kann wirklich jeder mitmachen.
0: Und es ist auch jemand von euch da, der zeigt, wie die Übungen richtig gehen, gell?
3: Genau, da ist immer ein Trainer von unserem Verein, vom 48er dabei. Und wir denken uns immer abwechslungsreiche Stunden aus.
0: Ein Lob auf die Übungsleiter, die das ehrenamtlich machen. Vielen Dank an Selina Weckerlein vom TV 1848 Schwabach. Gemeinsam bewegen findet also jeden Donnerstag statt, 10 bis 11 Uhr im Stadtpark am Pavillon. Können Sie kostenlos ohne Anmeldung einfach vorbeischwirren. Alle Infos finden Sie auf radiof.de.
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0: Die wunderbare Stimme von Chris Norman bei Radio F um 7.14 Uhr.
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0: Es ist genau kurz vor 19:30 KBF, der Mittwoch. Guten Morgen. Und immer am Mittwoch hören Sie bei uns die Blaulichtminute. Wir arbeiten da mit dem Polizeipräsidium Mittelfranken zusammen. Diese Woche waren wir wieder mittendrin im Präsidium am Jakobsplatz. Seit Februar ist er im Amt und hat uns in sein Büro eingeladen. Der neue mittelfränkische Polizeipräsident Gernot Rochholz höchstpersönlich beantwortet unsere Fragen in der Blaulichtminute in gut einer Viertelstunde.
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5: Ich bin Dominik Schweiger. Guten Morgen. Die bundesweite Funkstörung bei der Bahn ist zwar behoben, wird aber wohl auch noch im Berufsverkehr zu spüren sein. Für 2 Stunden ging in der Nacht gar nichts mehr. Die Züge wurden in den Bahnhöfen zurückgehalten. Claudia Wächter berichtet.
6: Riesenfrust bei den Reisenden. Nichts geht mehr. Und viele klagen, wir wurden überhaupt nicht informiert. Zwar hat die Bahn offenbar Taxi- und Hotelgutscheine verteilt, doch mancherorts gab es nicht mehr mal ein freies Zimmer, berichten Gestrandete. Betroffen waren zum Teil auch S- und U-Bahnen, die Deutsche Bahn betreibt. Ursache für das Chaos war eine Störung beim digitalen internen Funksystem der Bahn. Näheres ist dazu bisher nicht bekannt.
5: Die Hitze hat uns weiter fest im Griff. An vielen Orten in Deutschland und in weiten Teilen Europas werden Rekordtemperaturen gemessen. Heute und morgen erwartet das Bundesamt für Strahlenschutz die höchsten UV-Werte des Jahres, vor allem im Süden Deutschlands. Besonders Kinder sollten dann geschützt werden. Wegen der Hitze rufen außerdem viele Kommunen zum Wassersparen auf. Bei der Fußball-Weltmeisterschaft der Männer haben sich England und Ghana 1:1 unentschieden getrennt. Kroatien hatte zuvor 1:0 gegen Panama gewonnen und auch Portugal hat seinen ersten Sieg eingefahren mit einem 5:0 gegen Außenseiter Usbekistan.
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7: Mit Tanja Scholl. Die Playmobil-Produktion in Deutschland ist Geschichte. Im Werk in Dietenhofen stehen die Maschinen bereits still. Eine Woche bevor das Werk offiziell schließt, hat das Unternehmen die verbliebenen Mitarbeiter freigestellt. Künftig soll die Produktion in den Werken in Malta und Tschechien gebündelt werden, aus Kostengründen. Von der Verlagerung sind rund 350 Mitarbeiter betroffen. Mit Arbeitnehmervertretern wurden ein Sozialplan sowie Abfindungen für die Betroffenen vereinbart. Verwaltung, Marketing, Entwicklung, Vertrieb und Logistik von Playmobil bleiben in Zirndorf. Der traditionsreiche Spielzeughersteller hatte bereits im Februar angekündigt, dass er seine letzte Produktionsstätte in Deutschland schließen will.
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0: 3 Minuten nach 19:30 genau. Guten Morgen. Und es sind jetzt 20 Grad, über 20 Grad schon

0: und werden über 30, deutlich über 30 heute wieder. Bitte passen Sie weiterhin gut auf sich auf. Es wird noch heißer. Bis Samstag.
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0: Guten Morgen, liebe Autofahrer. Wir haben zwei Blitzer, und zwar einmal in Nürnberg in der Vondertandstraße und es gibt einen Blitzer in Lehrstetten in der Schwabacher Straße. Fügen Sie gerne noch was hinzu. Stehen Sie irgendwo im Stau? Noch ein Blitzer? Melden Sie es an diese Nummer 08000 94 5 94 5. Gute Fahrt und Dankeschön.
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0: Guten Morgen. Danke, dass Sie mit uns aufstehen. Gleich sprechen wir mit dem neuen mittelfränkischen Polizeipräsidenten Gernot Rochholz höchstpersönlich in der Blaulichtminute. Davor gibt's Musik, Frauenpower würde ich jetzt mal sagen, weil bei ABBA zähle ich jetzt mal die zwei weiblichen Stimmen. ABBA und Tina Turner bei uns.

0: 7:41 Radio F am Mittwoch. Immer am Mittwoch für Sie die Blaulichtminute. Dieses Mal waren wir da direkt vor Ort mitten im Polizeipräsidium Mittelfranken am Jakobsplatz im Büro des neuen Polizeipräsidenten.
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0: Gernot Rochholz ist seit Februar im Amt. Guten Morgen und jetzt erstmal Dankeschön auch, dass Sie sich die Zeit nehmen und uns eingeladen haben.
3: Sehr gerne. Guten Morgen zusammen.
0: Herr Rochholz, also wie gesagt, einige Monate sind Sie im Amt. Wie haben Sie sich eingelebt? Wie sind Sie angekommen?
3: Glücklicherweise war es ja für mich kein klassisches Ankommen, weil ich war ja lange Vizepräsident und bin schon sehr lange bei uns im Verband und ich kenne die Region und die Kollegen bestens und wir haben eine gute Ausgangsposition. Mittelfranken ist ja sehr sicher. Wir klären nach wie vor 2 von 3 Straftaten auf und haben eine sehr niedrige Kriminalitätsbelastung.
0: Welche Schwerpunkte wollen Sie setzen im Amt? Da geht es jetzt erstmal um den Raum Mittelfranken, aber dann auch speziell um die einzelnen Polizisten, die Ihnen unterstellt sind.
3: Also für mich ist wichtig, dass die Sicherheit für alle spürbar sein muss. Also das heißt nicht nur statistisch, da haben wir ja wie gesagt sehr gute Werte, sondern es muss auch für die Menschen ankommen und jeder muss sich im Alltag so sicher wie möglich fühlen. Und andersrum wollen wir auch weiterhin als Bürgerpolizei wahrgenommen werden, das heißt ansprechbar sein, präsent.

0: sein und auch unsere Maßnahmen erklären und transparent sein. Bei den Dienststellen ist es uns wichtig, dass die Kollegen im Mittelpunkt stehen. Die machen wirklich tolle Arbeit, haben einen schwierigen Dienst, müssen immer präsent sein, haben anspruchsvolle Einsätze. Und da ist es uns wichtig, die richtige Personalauswahl zu treffen, gezielt zu fördern, ein gutes Einsatztraining anzubieten und konsequent fortzubilden.
1: Wie sehr fühlt man sich in diesem Amt noch als Polizist?
0: Ja, man muss ehrlicherweise sagen, also man entfernt sich ja immer weiter von der klassisch polizeilichen Tätigkeit. Also das fällt mir auch nicht ganz leicht, weil natürlich sehr viel Verwaltungsaufgaben, sehr viel Organisationsaufgaben mit dazukommen. Die mache ich zwar gerne, aber das klassische Polizeigeschäft wird natürlich weniger. Das war in meiner vorherigen Funktion als Vizepräsident noch mehr. Da ist man nämlich gleichzeitig leider Einsatz und hat noch einige größere Einsätze selber abzuwickeln.
1: Sie sind ja bewusst Polizist geworden. Warum haben Sie sich dafür entschieden?
0: Also wie bei anderen Kindern auch, hat mich der Polizeiberuf schon immer fasziniert. Wir haben auch einen tollen Verkehrserzieher. Ich bin im Nürnberger Land aufgewachsen, in Lauf gehabt. Der hat sich toll um uns gekümmert. Und dann war es tatsächlich so, da hatte ich es etwas aus den Augen verloren. Ich habe dann Jura studiert und bin dann nach dem Studium, nach dem zweiten Examen zur Polizei gegangen. Und ich habe es bislang noch nicht bereut.
1: Wie schaffen Sie Ihren Ausgleich? Weil gerade als Polizist muss man auch gucken, dass man den Kopf frei kriegt und mal andere Dinge erlebt oder für sich tut. Wie haben Sie das über all die Jahre für sich gestaltet?
0: Also ich mache sehr viel Sport, also fast jeden Tag, vor allem Fußball, Tennis, Fitness, manchmal Laufen. Da kann ich richtig gut abschalten und wo ich auch gut abschalten kann, wenn ich zu meinem Lieblingsverein, zum Club gehe, das schauen wir auch gerne an.
2: Mittelfrankens Polizeipräsident Gernot Rochholz, vielen Dank nochmal, dass Sie sich die Zeit für uns genommen haben. Nächste Woche, da machen wir uns auf, mal wieder Richtung Süden. In Rot ist der Challenge und ein roter Polizist erzählt uns von seinen Erlebnissen rund um das Triathlon-Spektakel.
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Sie sich in Ruhe fertig für diesen Mittwoch ohne Stress. 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Guten Morgen, liebe Autofahrer. Achtung, es gibt was von der A6. Ein Warnhinweis. Amberg Richtung Nürnberg, wenn Sie fahren zwischen dem Kreuz Altdorf und Kreuz Nürnberg Ost, sind Gegenstände, und zwar Glasscherben auf der Fahrbahn. Da bitte Vorsicht. Der neueste Blitzer, der dazugekommen ist, ist in Leerstetten in der Schwabacher Straße. Ansonsten ist es einfach heiß draußen. Wir sind schon über 20 Grad. Es werden heute über 30 Grad und wohl noch heißer bis Samstag auf jeden Fall. Also da geht noch einiges mehr an Temperaturen. Passend dazu gibt es jetzt wieder einen Sommerhit hier bei uns. Und hier ist Miami Sound Machine aus den 80ern und Dr. B.

Girl Power aus den 60ern hier bei uns bei Radio F. Guten Morgen, kurz vor 8. Tanja Scholl meldet sich gleich mit den Radio F Nachrichten. Und ab und zu sind es Nachrichten, wo man eigentlich nur einfach den Kopf schütteln kann und sagen kann, unmöglich. In Nürnberg ist ein Bierkasten von einer Brücke geworfen worden. Gott sei Dank ist nichts passiert. Ein Vater mit seinem 14-jährigen Sohn konnte

0: gerade noch ausweichen. Was da genau war, wie gesagt, Sie erfahren es in einer Minute.
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0: 7:59 Uhr.
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5: Ich bin Dominik Schweiger. Guten Morgen. Auch im Berufsverkehr ist die bundesweite Funkstörung bei der Bahn noch zu spüren. Es müsse mit Verspätungen und Ausfällen gerechnet werden, heißt es von der Deutschen Bahn. Frage an meine Kollegin Claudia Wächter. Wie haben die Reisenden das Chaos in der Nacht denn erlebt?
6: Du sitzt da abgekämpft, verschwitzt auf dem Bahnhof, willst nur noch ins Bett. Tja, immerhin hat die Bahn wohl Taxi- und Hotelgutscheine verteilt, aber bis alle Züge nun wieder nach Plan rollen, das wird noch dauern. Also Bahnreisende sollten auch heute früh noch Verspätungen und Zugausfälle einkalkulieren.
5: Die Störung sei noch in der Nacht ausgemacht und behoben worden. Warum der Funk gestört war, dazu gibt es noch keine Angaben. Wer heute am Mittag oder Nachmittag draußen unterwegs ist, eincremen nicht vergessen. Das Bundesamt für Strahlenschutz erwartet für heute und morgen die höchsten UV-Werte des Jahres, vor allem im Süden, heißt Sonnenbrandgefahr. Insgesamt hat uns die Hitze weiter im Griff. Der Deutsche Wetterdienst erwartet Temperaturen von bis zu 39 Grad, am Freitag sogar bis zu 40 Grad. Die Bundesregierung will die Vorschläge der Rentenkommission möglichst komplett umsetzen. Arbeitsministerin Baas hat im ZDF davor gewarnt, das Gesamtpaket jetzt zu zerreden. Gewerkschaften und Arbeitgeber sehen einzelne Punkte aber kritisch, etwa das geplante Aus für die abschlagsfreie Frührente oder der Minijobs. Der Koalitionsausschuss soll am 1. Juli über den weiteren Fahrplan beraten.
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7: Mit Tanja Scholl. Mitten in Nürnberg kracht ein Bierkasten von einer Brücke. Knapp verfehlt er einen Vater mit seinem 14 Jahre alten Sohn. Kurze Zeit später kann die Polizei zwei Tatverdächtige festnehmen. Nach einem dritten sucht sie noch. Es geht um den Verdacht eines versuchten Tötungsdelikts. Das Ganze ereignete sich am vergangenen Samstagabend gegen 22 Uhr in Nürnberg-Neukatzwang an der Sauerbruchstraße Ecke Martweg. Die drei tatverdächtigen Männer standen dort auf der Kanalbrücke. Aus der Gruppe heraus sollen sie den zum Teil gefüllten Bierkasten dann heruntergeworfen haben. Die Polizei bittet jetzt, mögliche Zeugen sich zu melden.
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8: Genau 2 Minuten nach 8. Guten Morgen. Und es sind jetzt überall schon über 20 Grad. Deutlich Buch zum Beispiel Dambach, Schwanstetten 24 Grad. Und es werden über 30 Grad heute und noch mehr. Sie haben es auch in den Nachrichten gerade gehört. Es wird richtig noch heißer in den nächsten Tagen Richtung Samstag.
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8: Dankeschön, dass Sie mit uns unterwegs sind. Bitte hier Vorsicht, liebe Autofahrer. Und zwar hier wird geblitzt. Wir wissen 3 Stück. Nürnberg von der Tannstraße führt Seeackerstraße. Und in Leerstetten steht der Blitzer in der Schwabacher Straße. Gerne mehr von Ihnen. Melden Sie sich bei uns. Das geht per WhatsApp. Ganz einfach, Sprach-Textnachricht, was für Sie gerade einfacher und praktischer ist. Oder Sie klingeln durch. Wir sind bereit am Telefon. 1000 94 5 94 5.
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8: Hallo, guten Morgen. Dankeschön, dass Sie mit uns aufstehen. Heute ist der 24. Juni, das heißt, es ist Johannitag. Das heißt, dem einen oder anderen wird das was sagen, wenn Sie Spargel mögen, denn es ist vorbei mit dem Spargel. Heute endet quasi offiziell die

Fragezeit. Jetzt habe ich immer einen Musikmoment um kurz nach acht. Jetzt kombinieren wir mal das Ganze. Wie passen Spargel und ein Song zusammen? Ich habe was gefunden und den Song, den hören Sie in gut 6 Minuten hier bei uns bei Radio F.

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0: Heute am 24. Juni ist Johannitag. Genießer wissen es, damit endet heute die Spargelzeit. Übrigens, auch der Rhabarber sollte jetzt nicht mehr geerntet werden. Für alle Balkon- und Gartenliebhaber ist jetzt einfach eine tolle Zeit. Und welcher Song passt dazu? Ein Song von Kräutern wie Petersilie, Salbei, Rosmarin und Thymian. Auf Englisch Parsley, Sage, Rosemary and Thyme. Und davon singen Simon & Garfunkel in Scarborough Fair.

0: so klingt viel Gefühl und Phil Collins bei Radio F. 8.17 Uhr, guten Morgen, gleich das Radio F Horoskop. Und da sollten Sie Stier sein oder zum Beispiel auch Waage, dann kriegen Sie heute von uns ein dickes, dickes Plus mit 5 Sternen. Mehr gleich also, wie gesagt, bei uns. Ansonsten sage ich Ihnen, dass es jetzt schon warm und später sehr, sehr heiß ist und die ganze Woche wahrscheinlich, so wie es ausschaut, noch heißer wird Richtung Samstag. Also geht es noch weiter über 30 Grad nach oben. Liebe Autofahrer, die Blitzer, die haben sich ein bisschen aussortiert jetzt. Jetzt sind es noch 2 Stück, von denen wir wissen, in Fürth in der Seeackerstraße und in Leerstetten in der Schwabacher Straße. Gute Fahrt, fahren Sie vorsichtig, kommen Sie gut an.
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0: Widder 2 Sterne, lassen Sie sich nicht ablenken.
2: Stier 5 Sterne, ein guter Vorschlag findet jetzt Zustimmung.
0: Zwillinge 3 Sterne, Gespräche bringen frische Impulse.
2: Krebs 2 Sterne, hören Sie auf Ihre innere Stimme.
0: Löwe 4 Sterne, mit Entschlossenheit erreichen Sie ein wichtiges Ziel.
2: Jungfrau 4 Sterne, gut, wenn Sie jetzt Ordnung in Ihre Unterlagen bringen.
0: Waage 5 Sterne, setzen Sie heute auf Harmonie.
2: Skorpion 2 Sterne, klare Grenzen helfen Ihnen jetzt.
0: Schütze 3 Sterne, bleiben Sie flexibel bei Veränderungen.
2: Steinbock 3 Sterne, Sie dürfen ruhig weiter an Ihren Zielen arbeiten.
0: Wassermann 2 Sterne, prüfen Sie Ihre Pläne genau.
2: Fische 4 Sterne, ein guter Rat kommt jetzt genau zur richtigen Zeit.
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0: sind gute Laune 60er hier bei uns bei Radio F. Guten Morgen, ich hoffe auch, Sie sind gut gelaunt. Kurz vor 8:30, Tanja Scholl meldet sich gleich mit den Radio F Nachrichten. Und apropos News geschehen, wenn Sie in Nürnberg wohnen, dann haben Sie vielleicht schon per Briefwahl abgestimmt oder machen sich bereit, am Sonntag abzustimmen, ja oder nein, Ausbau des Frankenschnellwegs. Da findet ja jetzt der Bürgerentscheid statt. Wenn Sie dann noch eine Entscheidungshilfe brauchen, wir haben alle Infos für Sie zusammengefasst. Können Sie alle nochmal nachlesen, Pro und Contra und auch nachhören auf unserer Homepage radiof.de. Und die Radio F Nachrichten, die aktuellen, die gibt's in 2 Minuten.
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5: Ich bin Dominik Schweiger. Guten Morgen. Auch im Berufsverkehr ist die bundesweite Funkstörung bei der Bahn noch zu spüren. Es müsse mit Verspätungen und Ausfällen gerechnet werden, heißt es von der Deutschen Bahn. Frage an meine Kollegin Claudia Wächter. Wie haben die Reisenden das Chaos in der Nacht denn erlebt?
6: Du sitzt da abgekämpft, verschwitzt auf dem Bahnhof, willst nur noch ins Bett. Tja, immerhin hat die Bahn wohl Taxi- und Hotelgutscheine verteilt, aber... bis alle Züge nun wieder nach Plan rollen, das wird noch dauern. Also Bahnreisende sollten auch heute früh noch Verspätungen und Zugausfälle einkalkulieren.
5: Die Störung sei noch in der Nacht ausgemacht und behoben worden. Warum der Funk gestört war, dazu gibt es noch keine Angaben. Wer heute am Mittag oder Nachmittag draußen unterwegs ist, eincremen nicht vergessen. Das Bundesamt für Strahlenschutz erwartet für heute und morgen die höchsten UV-Werte des Jahres, vor allem im Süden, heißt Sonnenbrandgefahr. Insgesamt hat uns die Hitze weiter im Griff. Der Deutsche Wetterdienst erwartet Temperaturen von bis zu 39 Grad, am Freitag sogar bis zu 40 Grad. Die Bundesregierung will die Vorschläge der Rentenkommission möglichst komplett umsetzen. Arbeitsministerin Baas hat im ZDF davor gewarnt, das Gesamtpaket jetzt zu zerreden. Gewerkschaften und Arbeitgeber sehen einzelne Punkte aber kritisch, etwa das geplante Aus für die abschlagsfreie Frührente oder der Minijobs. Der Koalitionsausschuss soll am 1. Juli über den weiteren Fahrplan beraten.
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7: Mit Tanja Scholl. Der Eichenprozessionsspinner macht sich derzeit auch im Nürnberger Reichswald flächendeckend breit. Denn mit dem anhaltend warmen Wetter haben die Raupen mit ihren Brennhaaren beste Bedingungen, sich massenhaft zu vermehren. Während Sir die Nester im Stadtgebiet unter anderem an Kinderspielplätzen bereits bekämpft, sind großflächige Gegenmaßnahmen im Reichswald nicht möglich. Forstbetriebsleiter Johannes Wurmritt deshalb.
8: Grundsätzlich kann man eigentlich sagen, dass man aktuell eben Eichenbestände ein bisschen meiden sollte. Vielleicht auch da die Hunde oder dass die Kinder dann nicht unter den Eichen da rumlaufen und besonders viel von diesen Brennhaaren abkriegen. Einfach mit offenen Augen da durch den Wald gehen, vielleicht auf den Wegen bleiben. Da sollte die Belastung geringer sein. Das ist ja unsere Empfehlung.
7: Wer nach einem Waldbesuch Atembeschwerden, Augen- oder Hautreizungen hat, sollte umgehend zum Arzt gehen. So die Empfehlung.
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9: 8:30, guten Morgen. Ich schaue immer regelmäßig aufs Thermometer und denke mir in dem Moment dann auch immer, Steffi, du weißt doch, dass es schon locker über 20 Grad sind. Also wir sind jetzt schon mal 25 Grad meistens überall angekommen und es werden aber heute auch tagsüber nochmal locker über 30 Grad, noch heißer bis Samstag voraussichtlich.
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9: Liebe Autofahrer, Vorsicht bitte auf der A73 Nürnberg Richtung Feucht. Zwischen Nürnberg-Münchner Straße und dem Kreuz Nürnberg Süd ist ein Unfall passiert, da jetzt der linke Fahrstreifen blockiert. Und die A9 München Richtung Berlin zwischen der Raststätte Nürnberg Feucht Ost und Kreuz Nürnberg Ost ein defekter PKW. der mittlere Fahrstreifen blockiert. Achtung da. Blitze haben wir jetzt in Nürnberg am Nordwestring, in Fürth in der Seeackerstraße, in Leerstetten an der Schwabacher Straße. Blitze auch noch auf der Verbindungsstraße, wenn Sie fahren, Hammerbach Richtung Beutelsdorf. Gerne mehr von Ihnen. Fahren Sie vorsichtig und bitte, wenn Sie im Stau stehen oder Blitzer gesehen haben, diese Nummer 08000 94 5 94 5.
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0: Morgensendung. Guten Morgen, Franken. Und hier ist Steffi Pankhorst.
1: Hallo, guten Morgen. Und wir haben morgen was Cooles. Morgen ist nämlich am 25. Juni ziemlich offiziell der World Beatles Day. Den gibt es seit einigen Jahren, seit 2009 genau, hat sich ein Fan ausgedacht. Zu Recht sagen wir natürlich, wir lieben die Beatles. Und morgen am World Beatles Day werden sie bei uns zwischen 6 und 6, also 6 und 18 Uhr, jede Stunde einen Beatles-Song hören. Und natürlich haben wir auch ein paar Geschenke mit dabei. Es wird von uns geben das rote und das blaue Album als Päckchen in Vinyl. Und das schenken wir Ihnen gerne morgen am Morgen und am Nachmittag. Aber gleich nochmal mehr dazu hier bei uns bei Radio F.

Über Jahrzehnte haben ihre genialen Musiker, 80er zum Beispiel Mike Oldfield, Moonlight Shadow bei Radio F, 8:41 Uhr, und in den 60ern definitiv die Beatles. Und morgen am 25. Juni ist der Global oder World Beatles Day. Denn am 25. Juni 1967 haben die Beatles damals All You Need Is Love performt in einer BBC-Sendung, und das war die erste weltweite Satelliten-Live-Übertragung, und es waren quasi unzählige Menschen, die das damals mit live verfolgen konnten. Und weil das eben am 25. Juni war, hat sich ein Fan in Amerika irgendwann gedacht, ich möchte, dass es einen World Beatles Day an genau diesem Tag gibt. 2009 wurde das offiziell. So, und deswegen ist morgen der 25. Juni und bei uns auch bei Radio F World Beatles Day. Sie hören bei uns morgen von 6 bis 6, also 6 bis 18 Uhr, stündlich einen Beatles-Song, und es gibt auch was zu gewinnen. Am Morgen und am Nachmittag haben wir für Sie ein Päckchen geschnürt, und da bekommen Sie von uns das rote und das blaue Album als Vinyl geschenkt, und ein paar Kutzelis haben wir, so wie es ausschaut, auch noch dazu obendrauf. Also das morgen bei uns, der World Beatles Day bei Radio F. Wir lieben die 60er, und deswegen hier jetzt Roger Miller.

70er machen einfach gute Laune. 8:47 bei Radio F. Guten Morgen, Franken. Danke, dass Sie mit uns aufstehen, sich für den Tag fertig machen. Natürlich wieder für einen heißen Tag. Aktuell schon über 20 Grad und im Laufe des Tages locker über 30 Grad und wird sogar noch heißer in dieser Woche. Passen Sie da bitte gut auf sich auf. Apropos, Vorsicht, liebe Autofahrer, es gibt einen neuen Blitzer, der dazu kam, und zwar in Nürnberg am Nordwestring steht der Höhe Theodor-Heuss-Brücke. Und Vorsicht auf der A73, auch wenn Sie fahren Nürnberg Richtung Feucht zwischen Nürnberg-Münchner Straße und dem Kreuz Nürnberg Süd. Da ist ein Unfall passiert und der linke Fahrstreifen da momentan blockiert. Also Achtung. Genauso wie übrigens auch auf der A9 München Richtung Berlin zwischen der Raststätte Nürnberg Feucht Ost und Kreuz Nürnberg Ost. Da ist ein defekter PKW und der mittlere

0: Fahrstreifen blockiert. Achtung da. 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Da gibt es wieder eine neue Ausgabe von Vorort Spezial von und mit Günther Moosberger. Er holt sich immer interessante Gäste und plaudert ein bisschen länger. Heute wird es sportlich. 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
1: Guten Morgen, Steffi. Ich gucke heute Abend wieder mal nach Rot. Und wenn einer Rot hört, dann heißt es sofort Triathlon. Ein Weltrekordversuch steht dort an. Anna Held wird, hat sie sich fest vorgenommen, 50 Triathlons an 50 Tagen hintereinander machen.
2: Ich habe so tolle, liebe Menschen um mich herum. Das hat mich auch total fasziniert, wo ich mit dem Thema gekommen bin. Es war nie irgendwie, dass ich sieh's, du spinnst das, was machst du denn da? Oder man macht sich kaputt oder überhaupt nicht. Auch eben als Frau mit Mama und im Arbeitsleben stehend, also nicht als so eine Profi-Triathletin oder die schon Jahre das macht, sondern seit 2 Jahren.
1: Die Triathletin Anna Held, heute Abend bei uns im Radio F-Studio. 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

Bisschen Glamrock aus den 70ern und Disco-Feeling aus den 70ern gibt es jetzt dann gleich nach 9 von Norman Greenbaum und Spirit in the Sky. Und dann packen wir noch ein bisschen Urlaubsfeeling von Adriano Celentano mit.

0: obendrauf. Also nach 9 hier bei uns bei Radio F.
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5: 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In Franken ist es jetzt
0: 8:59 Uhr.
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12: Ich bin Dominik Schweiger. Guten Morgen. Heute und auch morgen ist Eincremen für jeden, der draußen unterwegs ist, richtig wichtig. Ansonsten gibt's Sonnenbrand. Das Bundesamt für Strahlenschutz erwartet die höchsten UV-Werte des Jahres. Vor allem Kinder sollten geschützt werden, um Folgeschäden zu vermeiden, heißt es. Wegen der Hitze wird in vielen Kommunen dazu aufgerufen, Wasser zu sparen. Der Deutsche Wetterdienst rechnet mit Temperaturen von bis zu 39 Grad. Eine bundesweite Funkstörung hat bei der Deutschen Bahn am späten Abend für Stillstand gesorgt. Für rund 2 Stunden ging gar nichts mehr. Und auch am Morgen gab es teils noch Probleme. Mittlerweile herrscht laut Konzern aber wieder normaler Verkehr. Wenn es jetzt Verspätungen oder Ausfälle gibt, hätten die nichts mit der Funkstörung aus der Nacht zu tun, hieß es. Warum das Funksystem der Bahn ausgefallen ist, ist noch unklar. Wie viel Schutz brauchen Kinder und Jugendliche, wenn sie im Internet unterwegs sind? Die Experten der Social Media Kommission legen dazu heute Empfehlungen vor. Dabei geht es vor allem um Altersgrenzen, aber auch um Verbote. Mehr von Tanja Wagner.
13: Die SPD hat sich für ein vollständiges Verbot von Plattformen wie Instagram, TikTok und Co. für Kinder unter 14 ausgesprochen. Die Unionsfraktion ist laut einem ARD-Bericht dagegen für die Einführung von Altersgrenzen für bestimmte Angebote, und zwar wenn diese besonders suchtfördernde Elemente wie Push-Nachrichten oder Algorithmen verwenden. Der Staat müsse angesichts der Risiken für die psychische Gesundheit von Kindern stärker eingreifen und die Plattformbetreiber in die Pflicht nehmen, hieß es.
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0: Mit Tanja Scholl. Eine Polizeiangestellte soll sich mehrfach aus der Asservatenkammer bedient haben. Vor Gericht in Nürnberg hat sie das jetzt zugegeben. Laut ihrem Verteidiger wusste sie nicht mehr genau, wie viel Geld sie sich in die Tasche gesteckt hatte. In dem Prozess geht es um insgesamt fast 200.000 Euro. Das Bargeld war im Safe der Nürnberger Asservatenstelle. Dafür hatte sich die Frau laut Anklage einen Schlüssel besorgt. Insgesamt 6-mal bediente sie sich demnach. Das Geld gab sie dann ihrem Ex-Freund weiter, damit es nicht bei ihr gefunden werden konnte. Der Ex-Freund steht ebenfalls vor Gericht und muss sich wegen Geldwäsche verantworten. Der Prozess wird morgen fortgesetzt, dann soll auch ein Urteil fallen.
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0: Um 9:03 Uhr. Guten Morgen an einem heißen Tag. Sie haben es auch in den Nachrichten gerade schon gehört. Passen Sie gut auf sich auf. Über 20 sind wir jetzt schon locker und über 30 wird es heute auch noch locker und noch heißer bis durch Richtung Samstag.
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0: Liebe Autofahrer, Vorsicht hier an diesen Stellen. Gibt es was von den Autobahnen und wir haben Blitzer. Und zwar A9 München Richtung Berlin zwischen der Raststätte Nürnberg-Feucht-Ost und Kreuz Nürnberg-Ost. Ein defekter PKW weiterhin auf dem mittleren Fahrstreifen und da ist blockiert. Es staut sich im

bisschen länger. Auf der A73 feucht Richtung Nürnberg zwischen dem Kreuz Nürnberg Süd und Nürnberg Hafen Süd. Blitzer, Nürnberg-Kornburger Hauptstraße, Nordwestring und in Nürnberg in der Ernstegenstraße. Blitzer Fürth, Schwabacher Straße und auf der Verbindungsstraße Hammerbach Richtung Beutelsdorf. Das war's jetzt von uns. Bitte melden Sie gern. Stau oder Blitzer 08000 94 5 94 5. Danke.

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1: Guten Morgen, danke, dass Sie mit uns aufstehen. Gemeinsam draußen Sport machen. Ja, momentan ist heiß, aber es ist wirklich auch ein großer Spaß. Da können Sie neue Leute kennenlernen, tun was für sich, für Ihre Gesundheit. Und es geht in Schwabach jetzt ganz einfach. Jede Woche kostenlos. Das Angebot vom Sporteln im Freien heißt gemeinsam bewegen, kommt auch richtig gut an. Und wie Sie da dabei sein können, nämlich, wie heißt immer so schön, sehr niederschwellig, das sagen wir Ihnen gleich nochmal in 6 Minuten. Bis dahin gibt es jetzt den 70er von Norman Greenbaum und hier gibt es italienisches Feeling von Adriano Celentano.

0: Radio F am Mittwoch. Guten Morgen, Franken. Sport an der frischen Luft, ganz ohne Anmeldung und für jedes Alter. Das gibt es seit kurzem jede Woche am Donnerstag auch im Schwabacher Stadtpark.
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0: Gemeinsam bewegen heißt das Angebot und kommt in Schwabach richtig gut an, egal welches Alter. Man trifft sich jede Woche im Stadtpark, um zusammen aktiv zu sein. Mit dabei ist Selina Weckerlein von den 68ern vom TV 1848 Schwabach. Guten Morgen.
3: Guten Morgen.
0: Warum sollte man bei euch mitmachen?
3: Weil es einfach eine super Gelegenheit ist für Menschen jeden Alters, sich gemeinsam sportlich zu betätigen in einem schönen Umfeld im Schwabacher Stadtpark.
0: Was für Übungen macht ihr so?
3: Wir machen im Prinzip ein leichtes Aufwärmen, Koordination, Kräftigung und ein bisschen Ausdauertraining.
0: Okay, jetzt natürlich die große Frage, wie fit muss ich denn dafür sein?
3: Da kann wirklich einfach jeder mitmachen. Wir hatten jetzt 58 Senioren dabei, also bis zu 85 Jahre war, glaube ich, die Älteste. Also da kann wirklich jeder mitmachen.
0: Und es ist auch jemand von euch da, der zeigt, wie die Übungen richtig gehen, gell?
3: Genau, da ist immer ein Trainer von unserem Verein, vom 48er dabei. Und wir denken uns immer abwechslungsreiche Stunden aus.
0: Ein Lob auf die Übungsleiter, die das ehrenamtlich machen. Vielen Dank an Selina Weckerlein vom TV 1848 Schwabach. Gemeinsam bewegen findet also jeden Donnerstag statt, 10 bis 11 Uhr im Stadtpark am Pavillon. Können Sie kostenlos ohne Anmeldung einfach vorbeischwirren. Alle Infos finden Sie auf radiof.de.
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0: Aufstehen und in den Tag starten am Mittwoch hier bei Radio F mit den größten Hits aller Zeiten. Guten Morgen. Und immer am Mittwoch hören Sie bei uns auch die Blaulichtminute. Da arbeiten wir ja mit dem Polizeipräsidium Mittelfranken immer zusammen. Und diese Woche waren wir wieder mittendrin im Präsidium am Jakobsplatz. Seit Februar ist er im Amt und hat uns in sein Büro eingeladen, der neue mittelfränkische Polizeipräsident Gernot Rochholz. Höchstpersönlich beantwortet er unsere Fragen in der Blaulichtminute in gut einer Viertelstunde.
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0: Ihr Mittwoch mit Radio F. Guten Morgen und immer am Mittwoch für Sie die Blaulichtminute. Dieses Mal waren wir da direkt vor Ort mitten im Polizeipräsidium Mittelfranken am Jakobsplatz im Büro des neuen Polizeipräsidenten.
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0: Gernot Rochholz ist seit Februar im Amt. Guten Morgen und jetzt erstmal Dankeschön auch, dass Sie sich die Zeit nehmen und uns eingeladen haben.
3: Sehr gerne. Guten Morgen zusammen.
0: Herr Rochholz, also wie gesagt, einige Monate sind Sie im Amt. Wie haben Sie sich eingelebt? Wie sind Sie angekommen?
3: Glücklicherweise war es ja für mich kein klassisches Ankommen, weil ich war ja lange Vizepräsident und bin schon sehr lange bei uns im Verband und ich kenne die Region und die Kollegen bestens und wir haben eine gute Ausgangsposition. Mittelfranken ist ja sehr sicher. Wir klären nach wie vor 2 von 3 Straftaten auf und haben eine sehr niedrige Kriminalitätsbelastung.
0: Welche Schwerpunkte wollen Sie setzen im Amt? Da geht es jetzt erstmal um den Raum Mittelfranken, aber dann auch speziell um die einzelnen Polizisten, die Ihnen unterstellt sind.
3: Also für mich ist wichtig, dass die Sicherheit für alle spürbar sein muss. Also das heißt nicht nur statistisch, da haben wir ja wie gesagt sehr gute Werte, sondern es muss auch für die Menschen ankommen und jeder muss sich im Alltag so sicher wie möglich fühlen. Und andersrum wollen wir auch weiterhin als Bürgerpolizei wahrgenommen werden. Das heißt, ansprechbar sein, präsent sein und auch unsere Maßnahmen erklären und transparent sein. Bei den Dienststellen ist es uns wichtig, dass die Kollegen im Mittelpunkt stehen. Die machen wirklich tolle Arbeit, haben einen schwierigen Dienst, müssen immer präsent sein, haben anspruchsvolle Einsätze. Und da ist es uns wichtig, die richtige Personalauswahl zu treffen, gezielt zu fördern, ein gutes Einsatztraining anzubieten und konsequent fortzubilden.
0: Wie sehr fühlt man sich in diesem Amt noch als Polizist?
3: Ja, man muss ehrlicherweise sagen, also man entfernt sich ja immer weiter von der klassisch polizeilichen Tätigkeit. Also das fällt mir auch nicht ganz leicht, weil natürlich sehr viel Verwaltungsaufgaben, sehr viel Organisationsaufgaben mit dazukommen. Die mache ich zwar gerne, aber das klassische Polizeigeschäft wird natürlich weniger. Das war in meiner vorherigen Funktion als Vizepräsident noch mehr. Da ist man nämlich gleichzeitig leider Einsatz und hat noch einige größere Einsätze selber abzuwickeln.
0: Sie sind ja bewusst Polizist geworden. Warum haben Sie sich dafür entschieden?
3: Also wie bei anderen Kindern auch, hat mich der Polizeiberuf schon immer fasziniert. Wir haben auch einen tollen Verkehrserzieher. Ich bin im Nürnberger Land aufgewachsen, in Lauf gehabt. Der hat sich toll um uns gekümmert. Und dann war es tatsächlich so, da hatte ich es etwas aus den Augen verloren. Ich habe dann Jura studiert und bin dann nach dem Studium, nach dem zweiten Examen zur Polizei gegangen. Und ich habe es bislang noch nicht bereut.
0: Wie schaffen Sie einen Ausgleich? Ich finde, gerade als Polizist muss man auch gucken, dass man den Kopf frei kriegt und mal andere Dinge erlebt oder für sich tut. Wie haben Sie das über all die Jahre für sich gestaltet?
3: Also ich mache sehr viel Sport, also fast jeden Tag, vor allem Fußball, Tennis, Fitness, manchmal Laufen. Da kann ich richtig gut abschalten und wo ich auch gut abschalten kann, wenn ich zu meinem Lieblingsverein zum Club gehe, das schauen wir auch gerne an.
0: Mittelfrankens Polizeipräsident Gernot Rochholz, vielen Dank nochmal, dass Sie sich die Zeit für uns genommen haben. Nächste Woche, da machen wir uns auf, mal wieder Richtung Süden. In Rot ist der Challenge und ein roter Polizist erzählt uns von seinen Erlebnissen rund um das Triathlon-Spektakel.
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1: Ich bin Dominik Schweiger. Wir kennen es ja vom Hauptstadtflughafen BER. Die Deutsche Bahn verschiebt die Eröffnung vom Tiefbahnhof Stuttgart 21 bis Dezember 2031. So heißt es von Teilnehmern an einer Sitzung des Verkehrsausschusses im Bundestag. Zuletzt war die geplante Teileröffnung zu Ende des Jahres abgesagt worden. Stuttgart 21 wird seit dem Jahr 2010 gebaut. Mit der jetzt geplanten Eröffnung wären das insgesamt 21 Jahre Bauzeit. Fast 5 Monate nach dem tödlichen Angriff auf einen Zugbegleiter beginnt heute der Prozess gegen einen 26-Jährigen. Die Staatsanwaltschaft wirft ihm vor, den Schaffner bei einer Fahrkartenkontrolle so schwer verletzt zu haben, dass dieser später im Krankenhaus starb. Die Tat hatte bundesweit Entsetzen ausgelöst und eine Debatte über die Sicherheit von Zugpersonal und zunehmende Gewaltbereitschaft angestoßen. Wer heute Mittag oder Nachmittag draußen unterwegs ist, eincremen nicht vergessen. Das Bundesamt für Strahlenschutz erwartet für heute und morgen die höchsten UV-Werte des Jahres. Vor allem im Süden heißt Sonnenbrandgefahr. Insgesamt hat uns die Hitze weiter im Griff. Der Deutsche Wetterdienst erwartet Temperaturen von bis zu 39 Grad, am Freitag sogar bis zu 40 Grad.
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2: Mit Tanja Scholl. Ob Kirschen oder Johannisbeeren, später dann auch wieder Zwetschgen, Birnen und Äpfel. In Mittelfranken gibt's vielerorts wieder die Ernteaktion Gelbes Band. Zum Beispiel im Nürnberger Land oder auch in der Stadt Roth. Die Aktion bringt Baumbesitzer, die nicht alles selbst ernten können, mit Menschen zusammen, die regionales Obst schätzen. Klimaschutzmanagerin Pierre Distler.
3: Wenn man jetzt einen Obstbaum hat, der eben sehr viel Obst hat, dann kann man ein gelbes Band drum geben und das ermöglicht dann allen aus der Bevölkerung, dort selbstständig Obst zu pflücken.
2: In Roth reicht ein einfaches gelbes Band aus. Im Nürnberger Land kann man spezielle Bänder bei den Städten und Gemeinden oder beim Regionalmanagement abholen.
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4: Guten Morgen nach Winsbach. 28 Grad bei Ihnen, in Nürnberg am Doku-Zentrum 29 Grad. Wir können es ganz kurz machen. Heute Sonne pur, am Nachmittag ein paar harmlose Quellwolken, Tageshöchstwerte bei 34 Grad. Morgen Sonne satt bei 35 Grad.
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4: Vorsicht auf der A6 Nürnberg Richtung Heilbronn zwischen Herrieden und Aurach. Da liegen Reifenteile auf der Fahrbahn. Fahren Sie da bitte besonders vorsichtig. Geblitzt wird in Nürnberg in der Kornburger Hauptstraße stadteinwärts, am Nordwestring Höhe Theodor-Heuss-Brücke und auf der A3 Würzburg Richtung Nürnberg Höhe Erlangen-Tennenlohe. Falls Sie einen weiteren Blitz entdecken oder eine weitere Verkehrsstörung, freue ich mich, wenn Sie kurz anrufen oder eine WhatsApp reinschicken. Geht beides an die gleiche kostenlose Nummer 08000 94 5 94 5. Gute Fahrt.
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4: Schönen guten Morgen wünsche ich und einen schönen Gruß an alle Hitzegeplagten, die in einer Dachgeschosswohnung wohnen. Wie eine liebe Freundin gestern getroffen. Sie nimmt's gelassen und sagte zu mir, zumindest kann ich die Nutella aus dem Glas mit einem Strohhalm trinken. Ich wünsche viel Spaß mit unseren tollen Songs, die Rubettes aus den 70ern gleich dabei. Und los geht's mit Mary Wells, My Guy aus den 60ern. Schön, dass Sie mit dabei sind bei Radio F.

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kuscheliger Hit aus den 60ern von Little Eva, The Locomotion. Da möchte man gleich mitdancen, obwohl nee, bei diesen Temperaturen lieber weiter gechillt bleiben und Radio F hören. Ich bin Peter Halm. 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Juni 1967 gab es einen legendären Auftritt der Beatles bei der Ed Sullivan Show und erstmals per Satellit wurde diese Show weltweit übertragen und so konnten über 400 Millionen Menschen dabei sein und die Beatlemania hatte einen weiteren Höhepunkt. 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

0: Sonne auf der Nase und großartige Songs in den Ohren. Das gibt's nur bei Radio F. Und gleich gibt's die nächsten größten Hits aus den 70ern. Gute Laune-Mucke von Brotherhood of Man mit dabei. Und wir gehen in die 60er zu den Equals. Damals noch ein gewisser Eddie Grant an der Gitarre. Baby Come Back gleich bei Radio F.
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0: Sommer in Franken, da braucht's auch sommerliche Musik wie von Stevie Wonder. Sir Duke aus den 70ern. Ich bin Peter Halm hier bei Radio F mittendrin. Mindestens so hitzig wie draußen das Wetter ist, wird derzeit auch wieder über den Frankenschnellweg diskutiert. Ausbau ja oder nein? Die Nürnbergerinnen und Nürnberger entscheiden am Sonntag beim Bürgerentscheid. Und wir fassen in dieser Woche mal die wichtigsten Argumente von Gegnern und Befürwortern zusammen. Meine Kollegin Tanja Scholl beleuchtet jetzt mal das Thema Grün.
1: Laut den Ausbaugegnern müssen viele ältere Bäume und Sträucher gerodet werden. Neupflanzungen brauchen Jahrzehnte, um nachzuwachsen. Auf den Tunneldeckel können keine großen Bäume gepflanzt werden, weil zu wenig Erde aufgeschüttet wird. Die Befürworter sagen, durch den Ausbau gibt es die Chance, neue Grün- und Freiflächen zu schaffen. Geplant ist unter anderem ein neuer Stadtpark. Außerdem schafft der Ausbau bessere Bedingungen für den Fuß- und Radverkehr.
0: Dankeschön, Tanja. Am Freitag geht es dann um das Thema Stau bei der Frage Ausbau des Frankenschnellwegs, ja oder nein? Um 10:45 bei Radio F. Alle Infos zum Bürgerentscheid am Sonntag finden Sie auf radiof.de.

0: ganz viel Liebe von uns an Sie hier bei Radio F mittendrin mit Jean-Paul Young aus den 70ern. Am Wochenende sollen es bis zu 38 Grad in der Region werden. In Rot hat man beschlossen, den Landkreislauf am Samstag abzusagen wegen diesen hohen Temperaturen. Aber es gibt eine Alternative. Mehr dazu hören Sie in den Nachrichten um 11 bei Radio F.
1: In Franken ist es jetzt
0: 11:02.
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7: Ich bin Stefan Schütz. Die Deutsche Umwelthilfe

0: Will, dass SUVs und Pickups in Innenstädten verboten werden. Trotz des Trends, dass Familien kleiner würden und Autos weniger genutzt, würden die Fahrzeuge gleichzeitig größer. Vor allem für Kinder, ältere Fußgänger und Radfahrer seien SUVs gefährlich, heißt es. Die Umwelthilfe verweist auf Paris. Dort müssen sehr große Autos das bis zu dreifache der normalen Parkgebühren zahlen. Fast 5 Monate nach dem tödlichen Angriff auf einen Zugbegleiter beginnt heute vor dem Landgericht Zweibrücken der Prozess gegen einen 26-Jährigen. Die Staatsanwaltschaft wirft ihm vor, den Schaffner bei einer Fahrkartenkontrolle so schwer verletzt zu haben, dass dieser später im Krankenhaus starb. Die Tat hatte bundesweit Entsetzen ausgelöst und eine Debatte über die Sicherheit von Zugpersonal und zunehmende Gewaltbereitschaft angestoßen. Heute und auch morgen ist Eincremen für jeden, der draußen unterwegs ist, richtig wichtig. Sonst gibt's Sonnenbrand und eventuell Folgeschäden. Das Bundesamt für Strahlenschutz erwartet die höchsten UV-Werte des Jahres. Vor allem Kinder sollten geschützt werden, heißt es. Wegen der Hitze wird in vielen Kommunen außerdem dazu aufgerufen, Wasser zu sparen.
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2: Mit Chris Wahle. Der Landkreislauf Roth am kommenden Samstag ist abgesagt. Hintergrund ist die extreme Hitze, die am Wochenende erwartet wird. Die Veranstaltung bei 38 Grad durchzuführen sei unverantwortlich, so Landrat Ben Schwarz. Zuvor hatte er sich mit zahlreichen Stellen und Sportlern beraten. Dabei wurde auch ein Mini-Alternativangebot erarbeitet. Landrat Schwarz lädt am Samstag um 8 Uhr zu einer gemütlichen Runde um den Rotsee ein. Start und Ziel ist am Strandhaus Birkach. Dort gibt es dann für alle gemeldeten Läufer als kleine Entschädigung ein Getränk und ein Eis. Eingeladen sind auch Mannschaftsführer und Helfer. So soll der Grundgedanke der Traditionsveranstaltung erhalten bleiben. Miteinander laufen, Gemeinschaft erleben, Heimat genießen.
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3: Wir schauen nach Hilpoltstein. 30 Grad bei Ihnen in Fürth am Grünen Markt ebenso. Es bleibt bei Sonne pur heute. Am Nachmittag gibt es ein paar Wolken, aber es bleibt trocken. Das Ganze bei Tageshöchstwerten um 34 Grad. Morgen Sonne satt bei 35 Grad.
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3: Vorsicht auf der A6 Heilbronn Richtung Nürnberg. Zwischen Lichtenau und Neuendettelsau. Da blockiert ein defekter LKW den rechten Fahrstreifen. Wird wohl noch eine halbe Stunde lang so andauern. Fahren Sie bitte vorsichtig. Geblitzt wird in Erlangen, Neumühle Richtung Ulrich-Schalk-Straße und auf der A3 Würzburg Richtung Nürnberg, Höhe Erlangen-Tennenlohe. Falls Sie einen weiteren Blitzer entdecken oder eine weitere Verkehrsstörung, gerne kurz anrufen oder eine WhatsApp reinschicken. Geht auch eine Sprachnachricht, alles an die gleiche kostenlose Nummer 08000 94 5 94 5. Gute Fahrt.
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3: Hallo zusammen. Gönnen Sie sich einen Eiskaffee, eine Eisschokolade. Drehen Sie das Radio lauter. Genießen Sie unsere Songs, zum Beispiel aus den 70ern, die immer lässig klingenden Smokey mit dabei. Und ein Küsschen gibt's jetzt vom King of Rock'n'Roll, Elvis Presley. Kiss Me Quick aus den 60ern bei Radio F.

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Wenn schon schwitzen, dann wenigstens mit toller Musik in den Ohren. Von John Fred und der Playboy Band aus den 60ern. Ich bin Peter Halm hier bei Radio F mittendrin. Haben Sie schon mal versucht, sich von einer künstlichen Intelligenz den nächsten Urlaub planen zu lassen? Oder lassen Ihre Kinder oder Enkel längst ChatGPT die Hausaufgaben machen? KI ist gefühlt überall. Und noch bis zum 2. Juli auch bei uns in der Region. Aktuell läuft nämlich das Nürnberg Digital Festival. Der Treffpunkt der Tech-Community. Alles rund um Digitalisierung, Innovation und Co. mit über 240 Veranstaltungen. Ein Höhepunkt

0: sonst am nächsten Mittwoch im Nürnberger Z-Bau das AI-Camp. Da gibt es 20 Deep-Dive-Sessions, also intensive, interaktive Workshop-Formate mit Profis aus der Region, von Siemens über Fraunhofer bis IBM. Auch der internationale Top-Experte in Sachen Computersicherheit, Bruce Schneier, ist da. Spannend für alle, die sich beruflich damit befassen, aber auch, wenn sie in der Freizeit gerne mal mit KI rumbasteln. Am 2. Juli ist dann die große Abschlussveranstaltung ab 17 Uhr in der Kofferfabrik in Fürth. Der Eintritt ist kostenlos, so wie bei den meisten Veranstaltungen vom Nürnberg Digital Festival. Einfach vorbeikommen, austauschen und das Festival gemütlich ausklingen lassen. Alle Infos finden Sie online auf nürnberg.digital.
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Da segelt er davon. Chris de Burgh. Tolle Nummer aus den 80ern hier bei Radio F mittendrin. Und wir machen genauso weiter mit den größten Hits aller Zeiten. Sie dürfen sich gleich freuen auf die Kirsche, auf der Sahne, auf der Torte aller Hits. Hotel California. Mehr geht ja wohl nicht. Von den Eagles aus den 70ern und aus den 60ern sind die Searchers dabei. Gute Laune Nummer, Needles and Pins. Gleich bei Radio F.

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0: Songs, die wie eine Sonnenbrille auf der Nase zum Sommer passen. Die Jacksons und Blame It on the Boogie aus den 70ern. Ich bin Peter Halm hier bei Radio F mittendrin. Derrick kam immer freitags, der Tatort kommt immer sonntags und die Polizei Mittelfranken immer mittwochs zu Radio F. In der Blaulichtminute bei Steffi Pankotz in Guten Morgen Franken. Da hat Steffi mal einen Ausflug gemacht zum neuen höchsten Chef am Jakobsplatz im Polizeipräsidium. Seit Februar ist Gernot Rochholz Polizeipräsident mit einem Ziel.
1: Wir haben in Mittelfranken sehr gute Werte. Wir haben die niedrigste Kriminalitätsbelastung seit der Jahrtausendwende. Und wir klären nach wie vor 2 von 3 Straftaten auf. Das ist im bundesweiten Vergleich sehr gut. Das heißt, Sie können sich auf Ihre Polizei verlassen. Und auf der anderen Seite ist es uns natürlich wichtig, die Rückendeckung und das Vertrauen in der Bevölkerung zu haben. Wir wollen nach wie vor als Bürgerpolizei wahrgenommen werden, nah am Menschen, nah am Bürger. Und daher kann ich auch nur appellieren, wenn es irgendwelche Probleme gibt, sprechen Sie uns an. Wir sind jederzeit für Sie da.
0: Das ganze Gespräch mit ihm können Sie nachhören auf radiof.de. Falls Sie mal eine Frage haben an die Polizei Mittelfranken, dann können Sie sie ganz einfach jetzt schon stellen, kurz anrufen oder eine Sprachnachricht schicken an die 08000 94 5 94 5 oder das Ganze per Formular auf radiof.de. Die Blaulichtminute immer mittwochs neu um 7.40 Uhr bei Radio F.

0: Bryan Adams aus den 80ern hier bei Radio F mittendrin. Wurde am Wochenende versucht, mit einem Bierkasten, der fast gefüllt war und der von einer Brücke runtergeworfen wurde, einen Menschen zu töten. Es gibt jedenfalls Tatverdächtige, die festgenommen wurden. Die ganze Geschichte hören Sie in den Nachrichten um 12 bei Radio F.
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1: 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In Franken ist es jetzt
0: 12:02.
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6: Ich bin Stefan Schütz. Viele junge Menschen in Europa sehen weniger positiv in die Zukunft als noch vor 10 Jahren. Das zeigt die TUI-Jugendstudie, für die mehr als 8000 Menschen befragt wurden. Unter anderem zeigt sich, dass die 16- bis 26-Jährigen unzufriedener werden mit dem Funktionieren der Demokratie im jeweiligen Land. Und nur ein Viertel der jungen Menschen in Europa glaubt, dass es ihrer Generation einmal besser als die ihrer Eltern.

0: gehen wird. Von der Großstörung bei der Deutschen Bahn waren bis zu 100.000 Reisende betroffen. Davon geht der Fahrgastverband Pro Bahn aus. Bundesverkehrsminister Schnieder sagte, sollte es sich um Probleme mit Hardware-Komponenten oder Updates handeln, müsse die Bahn sich so aufstellen, dass sich das nicht wiederhole. Am späten Abend war der Bahnverkehr deutschlandweit 2 Stunden lang lahmgelegt. In Deutschland haben im vergangenen Jahr gut 17 Millionen Menschen alleine gelebt, das zeigt eine Statistik. Wenn man sich die letzten 20 Jahre ansieht, ist der Anstieg der Singlezahlen bemerkenswert, Claudia Wächter berichtet.
1: Viele junge Leute, die leben allein, Frauen etwas häufiger als Männer. Aber top in Sachen Solo-Haushalt, das ist die Gruppe der über 65-Jährigen, da ist fast jeder dritte Single. Alleinstehende wurden übrigens eher in Großstädten als auf dem Land. Und im EU-Vergleich, da liegen wir in Sachen Single-Haushalte über dem Durchschnitt.
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3: Mit Chris Wahle. Mitten in Nürnberg kracht ein Bierkasten von einer Brücke. Knapp verfehlt er einen Vater mit seinem 14 Jahre alten Sohn. Kurze Zeit später kann die Polizei 2 Tatverdächtige festnehmen. Nach einem dritten sucht sie noch. Es geht um den Verdacht eines versuchten Tötungsdelikts. Das Ganze ereignete sich am vergangenen Samstagabend gegen 22 Uhr in Nürnberg-Neukatzwang an der Sauerbruchstraße Ecke Martweg. Die 3 tatverdächtigen Männer standen dort auf der Kanalbrücke. Aus der Gruppe heraus sollen sie den zum Teil gefüllten Bierkasten dann heruntergeworfen haben. Die Polizei bittet mögliche Zeugen, sich zu melden.
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4: Hallo nach Tuchenbach. 31 Grad bei Ihnen, in Erlangen am Markgrafentheater 32 Grad. Heute gibt es weiterhin Sonne pur, kann ein paar harmlose Quellwolken am Nachmittag geben. Das Ganze bei Tageshöchstwerten bei 34 Grad. Morgen Sonne satt bei 35 Grad.
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4: Vorsicht auf der A6 Nürnberg Richtung Heilbronn zwischen Lichtenau und Ansbach. Da blockiert ein defekter LKW den rechten Fahrstreifen. Fahren Sie da bitte besonders vorsichtig. Geblitzt wird in Nürnberg in der Sauerbruchstraße, in der Seckendorfstraße und in Erlangen. Neumühle Richtung Ulrich-Schalk-Straße. Und dann hat der Peter noch eben eine Sprachnachricht reingeschickt.
5: Ich habe für euch wieder einen aktuellen Blitzer. Und zwar steht er in Nürnberg in der Erlenstegenstraße in beiden Richtungen und teilweise auch mit Sofortkasse.
4: Dankeschön. Falls Sie einen weiteren Blitzer entdecken oder eine weitere Verkehrsstörung, gerne kurz anrufen oder eine WhatsApp reinschicken. Geht auch eine Sprachnachricht, wie gerade gehört. Alles an die gleiche kostenlose Nummer. 08000 94 5 94 5. Gute Fahrt.
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4: Hallo zusammen. Allein Sport treiben kann anstrengend sein, im Sinne von sich jedes Mal aufs Neue zu motivieren. Gemeinsam und draußen macht Sport viel mehr Spaß und Sie können neue Leute kennenlernen. Das geht jetzt in Schwabach ganz einfach, jede Woche und kostenlos. Das Angebot Sport im Freien kommt richtig gut an. Wie Sie dabei sein können, sage ich Ihnen in 15 Minuten bei Radio F.

0: Aus der fernen Zukunft in the year 2525 kehren wir zurück zum Hier und Heute hier bei Radio F mittendrin. Ich bin Peter Halm und Sport an der frischen Luft, ganz ohne Anmeldung und für jedes Alter. Das gibt seit kurzem jede Woche donnerstags im Schwabacher Stadtpark. Gemeinsam bewegen heißt das Angebot für jedes Alter. Mit dabei ist Selina Weckerlein vom TV 1848 Schwabach. Sie hat Steffi Pankotsch in Guten Morgen Franken erzählt, was trainiert wird.
1: Wir machen im Prinzip ein leichtes Aufwärmen, Koordination, Kräftigung und ein bisschen Ausdauertraining.
0: Und wie fit muss ich dafür sein?
1: Da kann wirklich einfach jeder mitmachen. Wir hatten jetzt 58 Senioren dabei, also bis zu 85 Jahre war, glaube ich, die Älteste. Also da kann wirklich jeder mitmachen.
0: Ist jede Woche jemand da, der zeigt, wie die Übungen richtig funktionieren?
1: Genau, da ist immer ein Trainer von unserem Verein, vom 48er, dabei. Und wir denken uns immer abwechslungsreiche Stunden aus.
0: Vielen Dank an Selina Weckerlein vom TV 1848 Schwabach. Gemeinsam bewegen findet jeden Donnerstag von 10 bis 11 Uhr im Stadtpark am Pavillon statt. Kostenlos und ohne Anmeldung. Die Infos finden Sie auf radiof.de.

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0: Schmusig können wir auch bei Radio F mittendrin mit Lionel Richie aus den 80ern. Sie dürfen sich freuen auf die nächsten größten Hits aller Zeiten. Dann gehen wir in die 70er zu Mango Jerry. Sie feiern wieder ihre Lady Rose ab. Und aus den 60ern gibt's Reggae-Musik von Desmond Dekker, Israelites, gleich bei Radio F.
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0: Schön, dass Sie mit dabei sind bei Radio F mittendrin. Heute Abend, und wenn es heute Abend auch noch 30 Grad hat, er kommt trotzdem mit seinen Gästen. Günther Moosberger, Vorortspezial ab 20 Uhr. Günther, wen hast du denn heute?
1: Eine Heldin kommt heute Abend im wahrsten Sinn des Wortes. Anna Held kommt aus Rot. Wenn man Rot sagt, meint man und weiß man, da geht es um Triathlon. 15. Juli ist Challenge. Auch in diesem Jahr wieder wird sie natürlich starten. Das tun viele andere auch. Wenn sie durch ist, die Anna Held, weißt du, was sie dann macht?
0: Ich ahne es, weil sie war ja schon mal bei uns. Sie hat irgendwie vor, einen Weltrekord zu machen.
1: Ne? Genau, dann macht sie das noch 49 Mal im Anschluss. Ich bin gespannt, wie das geht. Und natürlich große Frage, warum man das macht, was man essen muss, ob man dann überhaupt noch schlafen kann, was die Familie sagt. All das klären wir mit Anna Held. Heute Abend 20 bis 21 Uhr ist sie hier.
0: Und falls man sie nicht gleich live hören kann,
1: dann gibt es das als Podcast ab 9 überall da, wo es Podcasts gibt und natürlich auf unserer Homepage.

0: wundervoller Sound aus den 80ern von den Thompson Twins hier bei Radio F mittendrin. Es ist heiß und vielleicht kommen ja manche auf den Gedanken, sich unter kühlen Bäumen im Nürnberger Reichswald aufzuhalten. Aber Vorsicht, dass sie nicht dem Eichenprozessionsspinner begegnen, denn der macht sich dort auch breit. Mehr dazu in den Nachrichten um 1 bei Radio F.
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5: Ich bin Stefan Schütz. Familienministerin Prien ist dafür, dass soziale Medien für Kinder und Jugendliche nicht verboten werden, es aber Altersgrenzen geben sollte. Für Teenager zwischen 13 und 18 Jahren könnte es abgestufte Schutzvorkehrungen geben. Die CDU-Politikerin ist außerdem für kindgerechte und risikoarme Angebote von TikTok, Instagram, Snapchat und Co. für Kinder unter 13 Jahren. Prien bezog sich auf Empfehlungen einer Expertenkommission. Nach der Bahnstörung gestern gibt es Neuigkeiten. Der Tausch einer technischen Komponente beim Funksystem hat nicht geklappt. 2 Stunden standen alle Züge still. Rund 100.000 Reisende waren betroffen. Ein Bericht von Fiona Reinhardt.
6: Während der Bahnverkehr nach und nach wieder ins Rollen kommt, hagelt es Kritik an der Deutschen Bahn. Dieser Vorfall zeige mal wieder, wie veraltet die Bahnsysteme sind, sagt der Vorsitzende des Verkehrsausschusses im Bundestag. Währenddessen sind Sicherheits- und IT-Experten auf Fehlersuche. Als Ursache werde ein fehlerhaftes Update der Deutschen Bahn vermutet.
5: Das Bahnprojekt Stuttgart 21 könnte nun umgetauft werden in Stuttgart 31.

0: 30. Der Konzern verschiebt die Inbetriebnahme des Tiefbahnhofs in der Schwabenmetropole um weitere 5 Jahre. Die Angaben stammen von Teilnehmern des Verkehrsausschusses des Deutschen Bundestags. Es soll aktuell größere Herausforderungen bei der Digitalisierung geben, heißt es.
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2: Mit Chris Wahle. Der Eichenprozessionsspinner macht sich derzeit auch im Nürnberger Reichswald flächendeckend breit. Denn mit dem anhaltend warmen Wetter haben die Raupen mit ihren Brennhaaren beste Bedingungen, sich massenhaft zu vermehren. Während Söhr die Nester im Stadtgebiet unter anderem an Kinderspielplätzen bereits bekämpft, sind großflächige Gegenmaßnahmen im Reichswald nicht möglich. Forstbetriebsleiter Johannes Wurm rät deshalb.
3: Grundsätzlich kann man eigentlich sagen, dass man aktuell eben Eichenbestände ein bisschen meiden sollte. Vielleicht auch da die Hunde oder dass die Kinder dann nicht unter den Eichen da rumlaufen und besonders viel von diesen Brennhaaren abkriegen. Einfach mit offenen Augen da durch den Wald gehen, vielleicht auf den Wegen bleiben. Da sollte die Belastung geringer sein. Das wäre unsere Empfehlung.
2: Wer nach einem Waldbesuch Atembeschwerden, Augen- oder Hautreizungen hat, sollte umgehend zum Arzt gehen, so die Empfehlung.
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4: Wir schauen nach Weinzell. 31 Grad bei Ihnen. In Schwabach im Franzosenviertel 32 Grad. Es bleibt bei Sonne pur heute. Am Nachmittag eventuell ein paar Quellwolken dabei, aber trocken. Die Tageshöchstwerte bei 34 Grad. Morgen Sonne satt bei 35 Grad.
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4: Vorsicht auf der A6 Nürnberg Richtung Heilbronn zwischen Lichtenau und Ansbach. Da blockiert ein defekter LKW den rechten Fahrstreifen wohl noch bis 15 Uhr circa. Fahren Sie auch vorsichtig auf der A9 Nürnberg Richtung München zwischen Greding und Altmühltal. Da sind Reifenteile auf der Fahrbahn. Geblitzt wird in Nürnberg in der Ehrenstehingstraße in beide Richtungen, in der Seckendorfstraße und in Unterferrieden in der Ortsdurchfahrt Richtung Oberferrieden. Falls Sie einen weiteren Blitzer entdecken oder eine weitere Verkehrsstörung, gerne kurz anrufen oder eine WhatsApp reinschicken. Geht beides an die gleiche kostenlose Nummer. 08000 945 945. Gute Fahrt.
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4: Und hoffentlich sind Sie gut gestärkt nach der Mittagspause. Und jetzt geht's wieder ran an die Arbeit. Vielleicht in einem sehr aufgeheizten Büro, so wie bei uns draußen in der Redaktion. Wir erleichtern Ihnen die Arbeit ein bisschen mit tollen Songs. Zum Beispiel gleich von Marshall Hayne aus den 70ern. Los geht's aber mit einer Nummer, die passt ja wohl in diesen Tagen wie Faust aufs Auge. Here Comes the Sun aus den 60ern von den Beatles. Schön, dass Sie dabei sind bei Radio F.

Für ein bisschen Woodstock-Feeling hier bei Radio F mittendrin, CCR mit Bad Moon Rising aus den 60ern. Wir gehen jetzt ins Jahr 1986. Tom Cruise wird mit Top Gun zum Mega-Hollywood-Star. Das Musical Cats feiert Deutschland-Premiere. Boris Becker gewinnt zum zweiten Mal Wimbledon. 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

0: Ein Kuschelsong aus den 80ern von Crowded House hier bei Radio F mittendrin. Gleich gibt's die nächsten größten Hits aller Zeiten für Sie. Aus den 70ern die Band dabei, die wie kaum eine andere gleich am ersten Ton zu erkennen ist, wie ich finde, Supertramp. Und aus den 60ern eine Nummer, die aus allen Poren schreit, ich bin Sommer, Maschkenada von Sergio Mendes. Gibt's gleich bei Radio F.
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0: Das sind Songs, die gute Laune machen hier bei Radio F mittendrin. Gleich ab 14 Uhr übernimmt die liebe Claudia Feuerstein.
1: Ah,
0: grüße
1: dich. So kommen die Menschen immer in unser Studio, Peter, ne?
0: Ja, wir haben eine Klimaanlage.
1: Ja, aber nur hier im Studio, in der Redaktion ist Dampfen angesagt, bei Ihnen wahrscheinlich auch. Mm. Unsere Grüße und unsere Gedanken gehen an alle raus. Also wir sehen hier auch Fensterputzer, denen reichen wir immer kühles Wasser. oder die Menschen, die auf der Straße arbeiten. Also das ist schon heftig. Wenn Sie da jemanden sehen, sprechen Sie ihn an. Vielleicht können Sie jemanden in der Hitze helfen.
0: Was hast du für uns heute?
1: Die Beatles.
0: Was?
1: Ja.
0: Ich dachte, morgen ist Beatles-Tag.
1: Ja, ja, morgen ist Beatles-Tag. Aber heute, vor 60 Jahren, war der Teufel los. Da waren sie nämlich auch schon in Deutschland. Und dann haben sie ja beim Zirkus Krone ihr erstes Konzert gegeben. Und da hören wir nochmal rein, wie da so die Berichterstattung war. Das ist schön. Gleich um 14:45.
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0: In Franken ist es jetzt
1: 2:02.
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3: Ich bin Stefan Schütz. Kein Verbot, dafür aber Altersgrenzen für soziale Netzwerke. Dafür hat sich Familienministerin Prien ausgesprochen und bezieht sich auf die Empfehlung einer Expertenkommission. Für Jugendliche zwischen 13 und 18 Jahren könnte es abgestufte Schutzvorkehrungen geben. Die CDU-Politikerin ist außerdem für kindgerechte und risikoarme Angebote von TikTok, Instagram, Snapchat und Co. für Kinder unter 13 Jahren. Viele junge Menschen in Europa sehen weniger positiv in die Zukunft als noch vor 10 Jahren. Das zeigt die TUI-Jugendstudie, für die mehr als 8000 Menschen befragt wurden. Unter anderem zeigt sich, dass die 16- bis 26-Jährigen unzufriedener werden mit dem Funktionieren der Demokratie im jeweiligen Land. Und nur ein Viertel der jungen Menschen in Europa glaubt, dass es ihrer Generation einmal besser als die ihrer Eltern gehen wird. Der 2-stündige Totalausfall gestern bei der Bahn löst Debatten aus. Bayerns Verkehrsminister Bernreiter fordert ein Notfallkonzept für solche Fälle. Arbeiten im Zuge der Funkdigitalisierung waren Grund für die Panne. Fiona Reinhardt berichtet.
4: Der Ausfall des Zugfunknetzes zeige wieder einmal, in welchem beklagenswerten Zustand das System der Deutschen Bahn sei, so Bayerns Verkehrsminister. Aber nicht nur Politiker und Bahnreisende zeigen sich fassungslos und fordern eine lückenlose Aufklärung, sondern auch der Verband der privaten Güterbahnen. Da Güterzüge vor allem nachts unterwegs sind, seien sie von der Störung besonders betroffen gewesen.
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5: Mit Chris Wahle. Die Nürnberger Ermittlungskommission Eco-Kajal geht gezielt gegen Sexual- und Drogendelikte rund um den Nürnberger Hauptbahnhof vor. Jetzt haben die Ermittler 2 weitere Männer festgenommen. Sie sollen Mädchen und junge Frauen gezielt

0: gezielt abhängig von harten Drogen gemacht und sie sexuell missbraucht haben. Polizeisprecher Michael Petzold.
1: Es sind zwei Männer im Alter von 26 und 24 Jahren syrischer Herkunft. Den Männern wird vorgeworfen, zum einen Betäubungsmittel an Minderjährige abgegeben zu haben, aber auch speziell was den 24-Jährigen betrifft, den schweren sexuellen Missbrauch eines Kindes, dessen er verdächtig wird. Dementsprechend wurden Haftbefehle erlassen.
0: Die beiden Männer wurden in eine JVA gebracht. Insgesamt konnten die Ermittler bislang 6 Verdächtige festnehmen.
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3: Wohl dem, der heute in den Wald gehen kann. Zum Beispiel am Steinbrüchlein, da haben wir nur 31 Grad. Am Rotsee sind es 32 Grad. Hochhartmut sorgt heute und auch in den kommenden Tagen noch für heißes, hochsommerliches Wetter. Kaum eine Wolke am Himmel. Und wenn, dann bleiben die harmlos. Die Temperaturen steigen bis zum Samstag auf 38 Grad. Ab Sonntag ist dann Wetteränderung und Abkühlung in Sicht.
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3: Keine Störungsmeldungen. Blitze haben wir in Röthenbach an der Pegnitz am Ortseingang, wenn Sie von Schweig kommen. Ortsdurchfahrt Unterverrieden Richtung Oberverrieden und auf der Südwestangente wird geblitzt. Fürth Richtung Nürnberg in Höhe der Ausfahrt Zirndorfer Straße. Wenn Sie weitere Meldungen haben, beglücken Sie uns bitte mit einem Anruf oder schreiben Sie eine WhatsApp als Text- oder Sprachnachricht an 08000 94 5 94 5.
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3: Heute vor 60 Jahren Ausnahmezustandstage in Deutschland. Die Teenies waren außer Rand und Band. Warum, das hören wir um 14:45 und jetzt rein in die 60er mit den Animals.

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0: Kurz vor Viertel drei haben wir es. Hier ist Radio F am Mittwochnachmittag. Es ist genau 60 Jahre her. Tja, da war Deutschland dizzy. Es war die Hölle los. Die Beatles waren da. Die hatten schon 1960 in Hamburg in kleinen Clubs gespielt, bevor sie berühmt wurden. Aber vor genau 60 Jahren haben die Beatles auf dem Höhepunkt des Erfolgs in München ihre einzige Deutschlandtour gestartet, die Bravo Beatles Blitztournee. Die Polizei war auf ausflippende Fans vorbereitet.
1: Nun sind sie also da. Die berühmtesten Vertreter der Beatmusik. In Einsatzbesprechungen beim Kommando der Schutzpolizei mit Vertretern des Bravo-Verlages, des Veranstalters, der Jugendbehörde und anderen betroffenen Institutionen waren Einzelheiten festgelegt worden, um einen störungsfreien und reibungslosen Verlauf des Gastspiels zu gewährleisten.
0: Naja, die Fans sind dann schon ganz schön abgegangen bei insgesamt 6 Konzerten in München, Essen und Hamburg. Und dann gab es auch noch die eine oder andere Pressekonferenz der 4.
2: Ob wir müde sind? Nein, wenn wir keine Lust mehr hätten, würden wir ja aufhören. Das Geld dazu haben wir schon lange. Wir machen weiter, weil es uns Spaß macht. Das ist der einzige Grund.
0: Alle Konzerte waren natürlich sofort ausverkauft. Zwischen 10 und 25 Mark hat eine Karte gekostet. Und trotzdem wurde damals über die horrenden Ticketpreise geschimpft. Naja, waren halt andere Zeiten. Und die Beatles bleiben nach wie vor eine der größten Bands ever. Deshalb ist morgen auch weltweiter Beatles-Tag. Da feiern wir hier gerne mit. Stündlich kriegen Sie von 6 bis 6 einen Beatles-Song. Und zu gewinnen gibt's dann auch was. Also reinhören morgen bei Radio F.

0: Ich hoffe, Sie können es etwas ruhiger angehen lassen heute Nachmittag. Vielleicht steht ein Ventilator neben Ihnen oder Sie haben sogar die Füße im kalten Wasser. Coole Hits gibt's in der nächsten halben Stunde hier bei uns auf Radio F. Mamalu von den Les Humphrey Singers, Italo-Pop vom Umberto Dozzi und gleich nachher 3 die 60er, der Do Run Run mit den Crystals.
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0: Heiß ist es und heiß bleibt es erstmal. 32 Grad auf der Insel Schütt. 31 Grad haben wir am Brombachsee, wohl dem, der da heute irgendwo baden kann. Auch in den kommenden Tagen bleibt es heiß und sonnig mit bis zu 38 Grad am Samstag. Ab Sonntag ändert sich die Wetterlage und dann gibt's Abkühlung.
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0: Vorsicht auf der B2, Weißenburg Richtung Nürnberg, in der Überleitung rot auf die A6 Richtung Heilbronn, hat ein PKW oder ein Laster eine Ladung verloren, da liegt ein Metallteil auf der Fahrbahn. Geblitzt wird in Röthenbach an der Pegnitz am Ortseingang und auf der Südwestern Gente Fürth Richtung Nürnberg in Höhe der Ausfahrt Zirndorfer Straße.
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0: Mittwochnachmittag. Ich hoffe, Sie haben ein kühles Plätzchen gefunden hier im Radio F-Studio. Ja, da sind wir echt dankbar, haben wir eine kleine Klimaanlage. Mhm. Und deshalb ist auch Günther Moosberger sehr gerne hier reingekommen, oder?
1: Wobei ich zu den Menschen gehöre, die die Hitze eigentlich richtig gerne mögen.
0: Ja, ich auch.
1: Ich bin schon sauer, wenn es dann übernächste Woche soll es ja wieder regnen. Und nee, dann lieber bei 35 Grad bisschen im Schatten ein Eis essen.
0: Stell dir vor, du müsstest 50 Tage lang bei dieser Hitze einen Langdistanz-Triathlon machen. 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
1: 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Triathletin ist ja schwer genug, aber sie hat sich vorgenommen. Beim Challenge und dann 49 Mal hinterher noch. Wir klären, was in Anna Held vorgeht. Haben Zeit dafür. Viele interessante Fragen zwischen 20 und 21 Uhr.
0: Da freue ich mich drauf. Werde ich reinhören. 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
1: Und zum Nachhören für all diejenigen, die noch im Biergarten sind um die Zeit. 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

0: Am kommenden Samstag sollte eigentlich der Landkreislauf Rot stattfinden. Der wird jetzt aber abgesagt. Über die Gründe in den Nachrichten die Antwort um 3 hier auf Radio F.
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3: 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In Franken ist es jetzt
0: 3:02.
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9: Ich bin Stefan Schütz. Die Reiselust ist ungebrochen. Fast 2 von 3 Bundesbürgerinnen und Bürger planen in diesem Jahr einen Sommerurlaub. Das teilte das Institut für Tourismusforschung mit. Gut 60% beabsichtigen demnach in den kommenden 3 Monaten mindestens eine Urlaubsreise zu unternehmen. Der Anteil derer, die Urlaub in Deutschland machen oder im Ausland, ist fast gleich groß. Familienministerin Prien will Kinder unter 13 Jahren von sozialen Netzwerken wie TikTok, Instagram und Snapchat fernhalten. Sie fordert eine gesetzliche Altersgrenze, am liebsten auf europäischer Ebene.
10: Ich will keinen Hehl daraus machen, dass ich eine große Sympathie für die Altersgrenze 13 bei der eigenständigen Nutzung sozialer Medien habe. Ich glaube auch, dass Eltern und Großeltern in diesem Land erwarten, dass die Politik hier auch klare Vorgaben macht.
9: Der Drogenkonsum unter Jugendlichen und jungen Erwachsenen im Land nimmt zu. Das zeigt eine Studie, zu der sich der Drogenbeauftragte Streeck geäußert hat. Fast 20% der 18- bis 25-Jährigen hat demnach schon Erfahrungen mit illegalen Drogen gemacht. 2023 waren es gut 13%. Streeck sagt, an Drogen kommen junge Menschen immer einfacher über digitale Kanäle. Besonders alarmierend sei der steigende Kokainkonsum.
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11: Mit Chris Wahle. Am kommenden Samstag sollte eigentlich der Landkreislauf Rot stattfinden, doch das Event wurde jetzt abgesagt. Der Grund? Die erwartete Hitze. Für Landrat Ben Schwarz keine einfache Entscheidung.
12: Im Landkreis Rot ist der Landkreislauf ein Event mit Kultcharakter, an dem viele Herzen hängen, unter anderem auch meins. Aber bei Prognosen von bis zu 40 Grad und einer Veranstaltung, die den ganzen Tag im Freien läuft, da sagen Kopf und Verantwortung, dass der Wettbewerb unter diesen Bedingungen nicht stattfinden kann.
11: Trotzdem soll es aber ein Mini-Alternativangebot geben. Am Samstag um 8 Uhr lädt Schwarz zu einer gemütlichen Runde um den Rotsee ein. Start und Ziel ist am Strandhaus Birkach. Dort gibt es dann für alle gemeldeten Läufer als kleine Entschädigung ein Getränk und ein Eis. Eingeladen sind auch Mannschaftsführer und Helfer. So soll der Grundgedanke der Traditionsveranstaltung erhalten bleiben. Miteinander laufen, Gemeinschaft erleben.

0: Heimat genießen.
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2: Ja, es ist heiß und es bleibt heiß. 32 Grad haben wir in Nürnberg auf der Liebesinsel. Am Dexendorfer Weiher ebenfalls 32 Grad. Es bleibt hochsommerlich in Franken. Heute blauer Himmel, harmlose Wolken, Sonnenschein. Und so geht das voraussichtlich bis ins Wochenende hinein weiter. Dabei steigen die Temperaturen auf bis zu 38 Grad. Ab Sonntag ändert sich, so wie es aussieht, die Wetterlage. Dann wird's unbeständiger und die Temperaturen sinken.
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2: Vorsicht auf der B2, Weißenburg Richtung Nürnberg, in der Überleitung Rot auf die A6 Richtung Heilbronn. Liegt immer noch ein Metallteil auf der Fahrbahn. Gute Fahrt wünschen wir.
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2: Und wir haben Eis für Sie. Blue Ice von Elton John. Ja, dieser Flachwitz, der muss jetzt einfach sein. Steve Miller zieht seinen Joker und hier der King.

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0: Die größten Hits aller Zeiten an diesem heißen Mittwochnachmittag hier auf Radio F. Gesund und munter, das ist eine neue Rubrik, die wir immer donnerstags haben. Hier beantworten die Ärzte Martin Imle und Dr. Matthias Stoll vom Medic Center Nürnberg ihre Fragen rund um Gesundheit, Vorsorge und Wohlbefinden. Und da hat meine Kollegin Steffi Pankotsch mit Martin Imle darüber gesprochen, ob Vorsorgeuntersuchungen wirklich was bringen.
1: Auf jeden Fall, genau deswegen machen wir die Vorsorge. Also das ist ganz, ganz wichtig, gerade weil Erkrankungen wie Bluthochdruck oder Diabetes häufig still verlaufen und der Patient gar nichts davon bemerkt, dass er diese Erkrankungen hat und das nur so in der Vorsorge früh erkannt werden kann und Folgeschäden verhindert werden können.
0: Das ganze Gespräch können Sie jederzeit nachhören auf unserer Homepage radiof.de. Und morgen dann geht der Blick in den Impfpass. Welche Impfungen sind sinnvoll? Darum geht's morgen früh um 7.40 Uhr und 9.40 Uhr. Und wenn auch Sie eine Frage an unsere Ärzte haben, einfach anrufen oder eine WhatsApp reinschicken an 08000 94 5 94 5 oder Sie nutzen unser Formular. Das finden Sie auf radiof.de.

0: Kurz vor halb vier haben wir's. Hier ist Radio F mit den meisten 60ern und 70ern für einen entspannten Endspurt bei der Arbeit. Shocking Blue mit ihrem größten Hit. Wieners sind gleich dabei. Rock kommt von den Trucks. Und die Stones besingen ihre Angie gleich nach halb vier.
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0: 32 Grad haben wir momentan. Wir nennen ihn nicht mehr heißer Turm, weißer Turm, sondern heißer Turm in Nürnberg. 32 Grad haben wir auch in Steinach. Dieses heiße Hoch heißt momentan Hartmut und das begleitet uns auch in den kommenden Tagen bis ins Wochenende hinein mit viel Sonne, wenigen Wolken, die bleiben auch noch harmlos und steigenden Temperaturen auf bis zu 38 Grad. Hartmut verabschiedet sich dann so im Laufe des Sonntags und dann ändert sich das Wetter und es wird kühler.
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0: Störungsfreier Verkehr derzeit im Sendegebiet und nur ein Blitzer. Walter hat ihn gesehen, danke dafür. In Nürnberg wird auf der Liegnitzer Straße Richtung Zollhaus geblitzt.
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Yeah. Sommersound auf Radio F, Copacabana, Barry Manilow. Wir kommen zu den Trucks. Bereits 2 Jahre nach ihrer Gründung stürmten sie 1966 mit With a Girl Like You die Charts. Und besonders erfolgreich war die Band damals in ihrer Heimat Great Britain und in Amerika. Und auch heute sind die Trucks immer noch aktiv, wenn auch in anderer Besetzung als vor fast 60 Jahren. Anfang Juli haben sie ein paar Auftritte in Österreich. Und hier sind sie mit With a Girl Like You.

Hits aller Zeiten und tolle Hits gibt es auch wieder Mitte Juli. Die Lieder am Brombachsee. Wer da alles dabei ist, das hören wir jetzt um 16 Uhr in unsere Nachrichten hier auf Radio.

0: In Franken ist es jetzt
1: 4:02.
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12: Ich bin Stefan Schütz. Deutschlands Handynutzer sind aufgerufen, über eine App Funklöcher zu melden. Das soll den Behörden und Netzbetreibern einen genaueren Überblick verschaffen, wo Defizite im Netz liegen. Das Bundesdigitalministerium und die Bundesnetzagentur starten eine einwöchige Mitmachaktion. Genutzt werden soll die App Mobilfunkcheck. Damit wird festgehalten, wo die Übertragung schlecht oder nicht existent ist. In Frankreich gibt es einen Ebola-Fall. Er steht im Zusammenhang mit dem Ausbruch der Krankheit in der Demokratischen Republik Kongo. Positiv getestet wurde ein Arzt nach seiner Rückkehr von dort. Rachel Sommer berichtet.
13: Schon mehr als 1000 Menschen haben sich in der Demokratischen Republik Kongo mit Ebola infiziert und jetzt gibt es auch einen Fall in Frankreich. Allerdings war der Mann vorher für die Arbeit im Kongo und zwar genau dort, wo die Krankheit rumgeht. Sein Zustand ist stabil und auch wenn es für den Mann direkt ins Krankenhaus ging, schauen die Behörden in Frankreich jetzt, ob es Kontaktpersonen gibt, die dann 3 Wochen zu Hause in Quarantäne müssen.
12: Familienministerin Prien ist dafür, dass soziale Medien für Kinder und Jugendliche nicht verboten werden, aber es Altersgrenzen geben sollte. Für Teenager zwischen 13 und 18 Jahren könnte es abgestufte Schutzvorkehrungen geben. Die CDU-Politikerin ist außerdem für kindgerechte und risikoarme Angebote von TikTok, Instagram, Snapchat und Co. für Kinder unter 13 Jahren.
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14: Mit Chris Wade. Lieder am See. Das Sommerfestival der Extraklasse feiert am Samstag, den 18. Juli, seine 14. Auflage. In einer Traumkulisse im Strandbad Enderdorf am Nordufer des großen Bormbachsees treten wieder namhafte Künstler auf. Axel Ballreich vom Konzertbüro Franken zum Line-Up.
15: Lieder am See dieses Jahr mit Uriah Heep, mit den Stranglers, mit Magnum, mit den Wailers, mit 10 Years After und den legendären unverwüstlichen Sweet. Also eine richtige Hitmaschinerie aus den 70er und 80er Jahren.
14: Abgerundet wird Lieder am See unter anderem mit einem großen fränkischen Biergarten der Spalter Brauerei und vielfältigen Essensangeboten. Außerdem dreht die MS Brombachsee für die Festivalbesucher abends 2 exklusive Ehrenrunden. Der Vorverkauf für Lieder am See läuft bereits.
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1: Wer die warmen Abende liebt und die heißen Tage, der kommt auch bis ins Wochenende hinein noch auf seine Kosten. Momentan haben wir 32 Grad am Bahnhof in Nürnberg, 32 Grad in Diepersdorf und in den kommenden Tagen bis zum Samstag wird es noch wärmer. Bis zu 38 Grad erwarten wir dann. Erst ab Sonntag langsam Wetteränderung und dann ist auch Abkühlung in Sicht.
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1: Vorsicht auf der A3. Nürnberg Richtung Regensburg am Kreuz Nürnberg in der Überleitung zur A9 Richtung Berlin. Gefahr durch eine Ölspur. Außerdem wird geblitzt in Nürnberg-Würzburger Straße in beiden Richtungen. Ziegelsteinstraße und Liegnitzer Straße in Richtung Zollhaus.
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1: Und rein geht's in diese Stunde mit einem Hit von Middle of the Road, bei dem man richtig gute Laune kriegt. Chirpy, chirpy.

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Glam Rock.

0: Zum Mittwoch, 16:45 Hammers.
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0: Seit Februar ist er der neue Chef am Jakobsplatz, Gernot Rochholz. 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
3: 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Und daher kann ich auch nur appellieren, wenn es irgendwelche Probleme gibt, sprechen Sie uns an. Wir sind jederzeit für Sie da.
0: 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Ja, und einfach immer Mittwochmorgen Guten Morgen Franken hören, denn da gibt es die Blaulichtminute. 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

0: Enya. Am Mittwochnachmittag hier auf Radio F. Die größten Hits aller Zeiten und die meisten 60er und 70er warten noch in der nächsten halben Stunde auf uns, die Swingin' Blue Jeans mit Hit und Tanz, dem Hippie-Hippie-Shake und aus den 70ern Rock von der Nick Straker Band. Hier auf Radio F, gleich nach 4:30.
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5: Hoch Hartmut sorgt in diesen Tagen für heißes, hochsommerliches Wetter. 32 Grad haben wir am Minervaplatz in Nürnberg, in Erlangen am Borgberg. Nur unwesentlich kühler bei 31 Grad. In der kommenden Nacht haben wir wieder eine Tropennacht mit Tiefstwerten um 20 Grad. Und in den kommenden Tagen bleibt es heiß. Es wird noch einen Tick wärmer mit bis zu 38 Grad. Viel Sonne, kaum eine Wolke am Himmel, nur ganz geringes Gewitterrisiko. Und das Ganze geht bis Sonntag und dann ändert sich die Wetterlage und dann wird es auch kühler.
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5: Uns liegt auf der A3 in Nürnberg Richtung Regensburg. Am Kreuz Nürnberg in der Überleitung zur A9 Richtung Berlin haben wir eine Ölspur. Und es wird geblitzt in Nürnberg-Würzburger Straße in beiden Richtungen, Ziegelsteinstraße, Liegnitzer Straße Richtung Zollhaus und am Ortseingang Röthenbach an der Pegnitz, wenn Sie von Schweig herkommen. Gute Fahrt wünschen wir.
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0: Schon auf Radio F mit The Riddle, dem Rätsel kein Rätsel ist, dass es immer um diese Zeit einen ganz besonderen Moment mit einem ganz besonderen Song gibt.
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3: Heute am 24. Juni ist Johannitag. Genießer wissen es, damit endet heute die Spargelzeit. Übrigens, auch der Rhabarber sollte jetzt nicht mehr geerntet werden. Für alle Balkon- und Gartenliebhaber ist jetzt einfach eine tolle Zeit. Und welcher Song passt dazu? Ein Song von Kräutern wie Petersilie, Salbei, Rosmarin und Thymian. Auf Englisch Parsley, Sage, Rosemary and Thyme. Und davon singen Simon & Garfunkel in Scarborough Fair.

Und liebe Autofahrer, wir müssen kurz auf die Straßen. Vorsicht auf der B2 Weißenburg-Nürnberg. Zwischen Rittnitz-Hembach und Schwabach-Penzendorf kommt Ihnen ein Falschfahrer entgegen. Bitte nicht überholen. Fahren Sie auf beiden Richtungsfahrbahnen vorsichtig. Falschfahrer auf der B2 Weißenburg-Nürnberg zwischen Rittnitz-Hembach und Schwabach-Penzendorf. Wir melden sofort, wenn die Gefahr vorüber ist.

Kurz vor 4:45 und wir wiederholen die Falschfahrermeldung für die B2 Weißenburg-Nürnberg. Achtung Autofahrer, zwischen Rittnitz-Heppenbach und Schwabach-Penzendorf kommt Ihnen ein Falschfahrer entgegen. Bitte überholen Sie nicht und fahren Sie auf beiden Richtungsfahrbahnen äußerst vorsichtig. Falschfahrer ist unterwegs auf der B2 Weißenburg-Nürnberg zwischen Rittnitz-Heppenbach und Schwabach-Penzendorf.

0: Aktuelles aus der Welt, aus Deutschland und natürlich auch aus Franken haben wir gleich für Sie um 5 in unsere Nachrichten hier auf Radio F.
1: In Franken ist es jetzt
0: 1 Minute vor 5.

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7: Ich bin Stefan Schütz. Familienministerin Prien will Kinder unter 13 Jahren von sozialen Netzwerken wie TikTok, Instagram und Snapchat fernhalten. Sie fordert eine gesetzliche Altersgrenze, am liebsten auf europäischer Ebene.
8: Ich will keinen Hehl daraus machen, dass ich eine große Sympathie für die Altersgrenze 13 bei der eigenständigen Nutzung sozialer Medien habe. Ich glaube auch, dass Eltern und Großeltern in diesem Land erwarten, dass die Politik hier auch klare Vorgaben macht.
7: Rund 2 Stunden lang standen gestern am späten Abend die Züge in Deutschland still. Von der Bahn heißt es inzwischen, dass bei planmäßigen Wartungsarbeiten wohl ein technischer Fehler aufgetreten sein soll. Bundesweit war der digitale Bahnfunk gestört. Das hat nicht nur rund 100.000 Fahrgästen einigen Ärger bereitet. Güterzüge fahren vor allem nachts und waren darum besonders stark betroffen. Der Drogenkonsum unter Jugendlichen und jungen Erwachsenen nimmt zu. Das zeigt eine Studie, zu der sich der Drogenbeauftragte Streeck geäußert hat. Fast 20% der 18- bis 25-Jährigen hat demnach schon Erfahrungen mit illegalen Drogen gemacht. 2023 waren es gut 13%. Streeck sagt, an Drogen kommen junge Menschen immer einfacher über digitale Kanäle. Besonders alarmierend sei der steigende Kokainkonsum.
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9: Mit Chris Wahle. Die Nürnberger Ermittlungskommission Eco-Kajal geht gezielt gegen Sexual- und Drogendelikte rund um den Nürnberger Hauptbahnhof vor. Jetzt haben die Ermittler 2 weitere Männer festgenommen. Sie sollen Mädchen und junge Frauen gezielt abhängig von harten Drogen gemacht und sie sexuell missbraucht haben. Polizeisprecher Michael Petzold.
10: Es sind 2 Männer im Alter von 26 und 24 Jahren syrischer Herkunft. Den Männern wird vorgeworfen, meinen Betäubungsmittel an Minderjährige abgegeben zu haben, aber auch speziell was den 24-Jährigen betrifft, den schweren sexuellen Missbrauch eines Kindes, dessen ja verdächtigt wird. Dementsprechend wurden Haftbefehle erlassen.
9: Die beiden Männer wurden in eine JVA gebracht. Insgesamt konnten die Ermittler bislang 6 Verdächtige festnehmen.
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11: Am Mögeldorfer Plärrer haben wir derzeit 32 Grad. 32 Grad sind es auch an der Fürther Freiheit. Es bleibt bis ins Wochenende hinein bei diesem Hochsommerwetter. Wir haben tropische Nächte mit 20 Grad. Bis zum Samstag steigen die Temperaturen tagsüber auf bis zu 38 Grad. Ab Sonntag verabschiedet sich dann Hoch Hartmut und dann ändert sich die Wetterlage langsam. Es wird wechselhafter und kühler.
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11: Normaler Berufsverkehr derzeit in Franken, keine Störungsmeldungen. Es wird geblitzt in Nürnberg-Würzburger Straße in beiden Richtungen, Ziegelsteinstraße und am Ortseingang Röthenbach an der Pegnitz, wenn Sie von Schweig herkommen. Wir wünschen gute und sichere Fahrt.
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11: Nur noch 6 Monate. Heute, auf den Tag genau, dann ist Heiligabend. Ha, dann gibt's wieder Last Christmas und Co. Jetzt aber ist erstmal Sommer in Franken und da gibt's entspannten Sound von Blondie, The Tide Is High. Ich freue mich auf den Sunshine Reggae von Laidback und rein geht's in die Stunde mit Leslie Gore.

0: Es ist Mittwochnachmittag, hier ist Radio F mit Claudia Feuerstein. Es ist heiß, aber kleine Erfrischung gibt es jetzt in Form von Günter Moosbacher. Du hast da die kurzen Hosen ausgepackt, das finde ich sehr löblich.
1: Ja, dreiviertel lang.
0: Gestern Nachmittag war ja eine Triathletin aus Roth bei mir zu Gast, nämlich Anna Held. Wir haben uns so ein bisschen unterhalten, aber heute Abend erzählt sie mal so richtig lang aus ihrem Leben und was sie vorhat bei dir, ne?
1: Locker eine Trainingseinheit dazwischen geschoben. Vielleicht joggt sie ja auch von Roth nach Nürnberg rein. Muss man mal klären, Anna Held hat sich auf jeden Fall viel vorgenommen. Weltrekordversuch im Triathlon, 50 Mal hintereinander, Tag für Tag, ein Triathlon. Das ist ihr Ziel.
0: Los geht's am Sonntag in einer Woche und wir erfahren von ihr, ob sie Rituale hat, wie sie das mit der Hitze packt und wie sie schläft. All diese Sachen heute Abend, tolle Geschichten, ab 20 Uhr in Vorortspezial. Bei dir, lieber Günther.
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0: Die einen gehen jetzt noch ins Freibad, andere in den Biergarten oder auch einfach in die Stadt. Es sind ja gerade Lokalrundfunktage. Da trifft sich alles aus der Radiowelt hier bei uns in Nürnberg zu einem wunderschönen Abend. Und wir sorgen für gute Laune mit den größten Hits aller Zeiten hier auf Radio F. Die Beach Boys sind dabei mit Sommerabendstimmung. Und bei ABBA und ihrem Mama Mia, da grünen wir alle gleich mit. Hier auf Radio F, gleich nach 5:30.
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9: 32 Grad zeigt das Thermometer gerade an der Meistersingerhalle in Nürnberg, am Steiner Schloss ebenfalls 32 Grad. Ja, Sommer überall. In den kommenden Tagen bleibt es meist trocken mit bis zu 38 Grad am Samstag. Gewitter gibt es nur ganz vereinzelt. Erst ab Sonntag wird es langsam unbeständiger und nächste Woche sinken dann auch die Temperaturen.
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9: Es sieht gut aus, wenn Sie jetzt ins Auto steigen und nach Hause fahren. Keine Störungsmeldungen. Ein Blitzerhammer, der steht in Röthenbach an der Pegnitz. Geblitzt wird am Ortseingang, wenn Sie von Schweig herkommen.
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0: Sonntag hatte er Geburtstag, da wurde er 77, der Mann mit den drei Namen. Geboren als Stephen Demetro Georgiou, seit 78 nennt er sich Yusuf Islam und erfolgreicher Musiker war er als Cat Stevens. So, und jetzt geht's hier auf Radio F nach Kalifornien, an einen der vielen schönen Strände, vielleicht Santa Monica Beach oder an den bekanntesten Venice Beach. Wir schlürfen ein kühles Getränk, die Mädels gucken den Jungs nach und die Jungs gucken die California Girls an.
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0: Eigentlich sollte am kommenden Samstag der Landkreislauf Rot stattfinden. Der wird nun abgesagt, aber es gibt eine kleine Entschädigung für alle, die gerne laufen. Mehr dazu jetzt um 18 Uhr in unsere Nachrichten.
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1: 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In Franken ist es jetzt
0: 2 Minuten vor 18 Uhr.
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4: Ich bin Stefan Schütz. Orte mit schlechten Handynetzen soll es möglichst nicht mehr geben. Über eine App sollen Nutzer Funklöcher melden. Aufgerufen haben dazu Digitalministerium und Bundesnetzagentur. Tanja Wagner berichtet.
5: Über die App Mobilfunkcheck sollen wir diese Woche melden, wo die Funklöcher sind. Das hilft den Anbietern und der Bundesnetzagentur einzustufen, wie die Situation vor Ort ist und sorgt am Ende dafür, dass die Netzabdeckung in Summe besser wird. Bundesdigitalminister Wildberger spricht vom großen Netztest.
4: Die Reiselust ist ungebrochen. Fast 2 von 3 Bundesbürgerinnen und Bürger planen in diesem Jahr einen Sommerurlaub. Das halte das Institut für Tourismusforschung mit. Gut 60% beabsichtigen, demnach in den kommenden 3 Monaten mindestens eine Urlaubsreise zu unternehmen. Der Anteil derer, die Urlaub in Deutschland machen oder im Ausland, ist fast gleich groß. Wegen Sabotageverdachts hat die Bundesanwaltschaft Räume in Frankfurt und Berlin durchsuchen lassen. Ein 51-Jähriger steht im Verdacht, dass er die deutsche Gasversorgung stören wollte. Es geht dabei um eine ehemalige Tochter des russischen Energiekonzerns Gazprom. Die Firma sollte verkauft werden, wohl mit dem Ziel, Gasspeicher außer Betrieb zu nehmen. Das verhinderte das Bundeswirtschaftsministerium.
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6: Mit Chris Wahle. Der für kommenden Samstag geplante Landkreislauf Rot ist abgesagt. Hintergrund sind die erwarteten Temperaturen von bis zu 40 Grad. Für Landrat Ben Schwarz war es keine einfache Entscheidung, denn auch sein Herz hängt an dem Laufevent.
7: Das ist ein Lauf, der die Menschen im Landkreis verbinden, aber eben nicht gefährden soll. Und deshalb wollen wir stattdessen am frühen Vormittag einen Gemeinschaftslauf ohne Wettkampfcharakter anbieten und dann im Herbst mit den Beteiligten ins Gespräch treten, wie man in Zukunft den Wettbewerb sicher durchführen kann beziehungsweise wie man den weiterentwickeln kann.
6: Start und Ziel der gemütlichen Runde um den Rotsee ist um 8 Uhr am Strandhaus Birkach. Dort gibt es dann für alle gemeldeten Läufer als kleine Entschädigung ein Getränk und ein Eis. Eingeladen sind auch Mannschaftsführer und Helfer.
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8: Sie lieben sehr warme Abende, warme Nächte und heiße Tage. Ja, wunderbar, das ist Ihre Zeit momentan. Wir haben am Funkhaus Nürnberg 32 Grad, in Reichelsdorf ebenfalls 32 Grad. In den kommenden Tagen bis zum Samstag wird es noch wärmer, da steigen die Temperaturen auf 38 Grad. Aber dann ab Sonntag im Laufe des Tages, da kündigt sich eine Wetteränderung an und es ist Abkühlung in Sicht.
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8: Keine Störungsmeldungen und keine Blitze. Gute Fahrt wünschen wir.
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8: Gemeinsam schwitzen wir uns durch den Mittwochabend. In the Air Tonight. Tolle Nummer von Phil Collins haben wir gleich für Sie. Aus den 70ern Superhit von Supertramp. Und den Anfang machen die späten 60er. Das große Jahrzehnt der Hollies. Hier sind sie mit Sorry Suzanne. Schönen Abend uns allen.

Girls just want to have fun. Und die Jungs auch. Die wollen auch ihren Spaß. Hier ist Radio F mit Claudia Feuerstein. Country Pop. Tolle Nummer aus den 70ern von den Bellamy Brothers. Let your love flow.

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0: gewinnen und das netto und steuerfrei. 100 Euro, wenn du weißt, was das hier für ein Film ist. Und ich sag mal so, unsere Praktikantin, die Lisa, die wusste das schon mal nicht, ne? Also, wir gucken mal, ob wir da heute weit kommen. Was ist das für ein Film? Okay, kann ich verstehen. Ist schon krass kompliziert, ne? Also, wenn du weißt, was das für ein Film ist, kannst du hier 100 Euro gewinnen. Und die Gewinnernummer zu uns ist die 0137 90 30 200. 0137 90 30 200. 50 Cent aus allen deutschen Netzen mit Leitung 2. Bist du live bei uns in der Show. Vorher noch ein paar Regeln. Mitmachen bitte ab 18. An Minderjährige werden keine Gewinne ausgezahlt. Jeder Anruf kostet 50 Cent aus allen deutschen Netzen. Bitte darauf achten, dass nicht jeder Anruf, der Kosten produziert, auch automatisch ins Studio gelangt. Gewinnchancen im Leitungsspiel 1 zu 200.000. Parallel dazu kann die Redaktion jederzeit ausgewählte Anrufer per Zufallsprinzip direkt ins Studio durchstellen. Die Teilnahmebedingungen sind auf cashquiz.de zu finden. Dort sind dann später auch alle Lösungen und Gewinner notiert. Und ein Spiel dauert maximal bis Sendungsende. 100 Euro kannst du gewinnen an diesem heißen Mittwochfeierabend. Was ist das für ein Film? Oh, wenn das überhaupt jemand weiß, bin sehr gespannt. 0137 90 30 200. 0137 90 30 200. 50 Cent aus allen deutschen Netzen mit Leitung 2. Bist du live bei uns in der Show? Und live hier in der Show ist auch der Mirki. Ich grüße dich.
1: Einen wunderschönen guten Abend.
0: Hast du einen Frosch im Hals,
1: jetzt
0: oder was?
1: Jetzt gerade, ja. Jetzt geht's schon wieder. Ich habe was getrunken. Passt.
0: Ach ja, hört dann bitte hör auf zu trinken, ja?
1: Okay.
0: Ja, 100 Euro kann man gewinnen. Wann ist eigentlich das Geld auf das Gewinnerskonto?
1: Du, da bin ich ganz klar. Denn heute Abend noch per Echtzeitüberweisung.
0: Da bist du ganz klar, weil das machst nicht du, sondern unser Spielechef. Und deswegen wird das auch klar.
1: Genau.
0: Was ist das bitte für ein Film? Hier nochmal die Frage. Aber wenn das jemand weiß, die Lisa, wie gesagt, die hatte Probleme damit, aber sonst weiß die richtig viel. Ne? 0137 90 30 250 Cent aus allen deutschen Netzen.
1: Oha, oha.
0: Und da klingelt es auch schon durchgestellt mit dem Chance-Button. Live, wer ist da? Hallo?
2: Hallo, hier ist der Luca.
0: Hallo Luca, ich grüße dich. Geht's dir gut, Luca?
2: Ja, sehr. Jetzt umso besser.
0: So, na, du wirst gleich hoffentlich auch noch gewinnen. Was hast du raus?
2: Notting Hill.
0: Woher weißt du das? Als Mann, sag mal. Ich dachte, das wäre so eine Frauenrunde.
1: Als junger Mann vor allem.
2: Ja, ja, ja. Das ist der Lieblingsfilm von meinem Vater.
0: Ich verstehen. Ich bin auch Hugh Grant-Fan. Ne? Jetzt ist es raus an dieser Stelle.
1: So,
0: Luca,
1: so.
0: 100 Euro hast du gewonnen. Bleib mal bitte am Telefon. Ganz viel Freude mit dem Geld. Ja, machen wir weiter.
1: Auf jeden Fall. Ich erfahre ganz neue Dinge von dir. 100 Euro. Damit geht's weiter.
0: Das. Die nächsten 100 Euro, da sage ich auch, da hatte die Lisa auch Probleme mit. Wir hören mal rein.
1: Boah.
0: Wir suchen einen Film. Wer kann was mit diesem super kurzen Ausschnitt anfangen? Wenn du das weißt, hättet ihr es nicht noch kürzer machen können? Das ist ja unfassbar. Also, wenn du weißt, was wir hier suchen, 100 Euro kannst und wirst du hier gewinnen live unter der 0137 90 30 200. 0137 90 30 200. 50 Cent aus allen deutschen Netzen. Wir suchen den Filmtitel, den richtigen bitte am besten. Was ist das für ein Film? Wenn es überhaupt irgendwer weiß, wenn überhaupt irgendwer Radio hört gerade oder alle sind in der Badewanne oder im Freibad. Ich kann es euch ja nicht verdenken. Wer hört gerade Radio und wer von den wenigen Leuten weiß überhaupt, was das für ein Film ist. So, 100 Euro heute Abend garantiert noch bei dir auf dem Konto, denn jeder Gewinner hier bekommt eine Echtzeitüberweisung. Also heute Abend hast du die 100 Euro schon bei dir auf dem Bankkonto. Bitte mach's mal nicht wie die Nancy, die war in der vorherigen Sendung schon mal da und meinte das.
3: Sandmännchen!
1: Was? Moment! Sandmännchen. Ja, ja, ja. Wer bist denn du erstmal überhaupt?
3: Die Nancy.
1: Nancy, du bist ganz überrascht, dass du durchgestellt wurdest, wa?
3: Ja.
1: Also Nancy, du meinst das Sandmännchen?
3: Ja.
1: Nee, stimmt leider nicht.
0: Sorry, Nancy. Nee, also hatten wir aber auch nicht auch Film gesagt? Wir suchen einen Film. Also einen Film, ganz normaler Film, den wir suchen. Das hier ist nicht das Sandmännchen. Boah, nee. Also, es ist ein kurzer Ausschnitt, da sind wir uns einig. Aber wenn du wirklich weißt, was das für ein Film ist, was machen wir, wie viel Geld?
1: 200 sind wir, oder?
0: Nee, 100 Euro haben wir.
1: Nee, verdoppeln wir. Verdoppeln wir, gehen wir auf 200, na klar.
0: Wolltest du hier bei 100 Euro bleiben, oder
1: auf
0: was?
1: Auf gar keinen Fall.
0: Oder unfassbar. 0137 90 30 200 0137 90 30 200 50 Cent aus allen deutschen Netzen. Was ist das hier für ein Film? So, und wenn du das weißt, gewinnst du jetzt sogar den doppelten Gewinn. Heute Abend bleibt dabei weiter auf dem Konto, ne?
1: Und zwar per Echtzeitüberweisung.
0: Also das ist mal die beste Abkühlung, die du dir gönnen kannst. 200 Euro heute Abend bei dir auf dem Konto zu deiner freien Verfügung. Heute gewinnen, heute kassieren. Was ist das für ein Film? Ist doch nicht das Sandmännchen, aber klingt in der Tat wie Sandmännchen,
1: hat
0: ne?
1: Hat eine gewisse Ähnlichkeit, ja.
0: 0137 90 30 200 50 sind aus allen deutschen Netzen mit Leitung 2. Bist du live bei uns?

0: in der Show. Moritz war auch schon mal in einer anderen Sendung da und meinte damals das. Was ist deine Lösung, bitte?
1: Naja, ich muss ja ehrlich sagen, also zuerst, ich dachte ja auch Sandmännchen, ne? Aber oh, weiß
0: ja,
1: ich
0: viele,
1: jetzt,
0: viele, ja.
1: Also, ja, nee, aber jetzt weiß ich nämlich, es ist Avatar.
2: Also klar ist das leider gar nicht. Du, es ist auch falsch, das gibt's doch gar nicht.
0: Es ist nicht Avatar, Moritz, es tut mir echt leid. Weiß nicht, wie der Soundtrack zu Avatar geht, aber
2: ich auch
0: es
2: nicht.
0: Ist
2: das auch so kurz geschnitten. Komm, es tut mir so leid, 200, ich verdoppel die 200. Es gibt 400 Euro Garantiegewinn.
0: Krass, echt, ja?
2: Machen wir, heute Abend auf dem Konto.
0: Okay, hier ist, Achtung, live das Cash-Quiz an einem Tag, wo eh absolut Ausnahmezustand ist. Es ist super heiß. Ist gerade irgendwer am Radio? Ernsthaft jetzt? Und weiß, was das ist? Dann gibt's dafür 400 Euro. Und das Beste ist, das Geld hast du heute Abend auf dem Konto. 0137 90 30 200. Ich starte die Runde. Und bitte jetzt auflösen, bitte jetzt 400 Euro mitnehmen unter der 0137 90 30 200. 50 Cent aus allen deutschen Netzen. Wir können mal so eine Sendung an solchen heißen Tagen nicht mehr machen, das geht nicht.
2: Meinst du? Ja. Aber komm, wir brauchen was zum Abkühlen. 400, ich lege einen Hunni oben drauf, einen Abkühlungshunni. Es gibt 500 Euro
0: Ernst.
2: Garantiegewinn.
0: Wirklich?
2: Die gehen heute netto steuerfrei noch auf dein Konto.
0: 500 Euro. Um 18.36 Uhr. Wer weiß, was das ist? Für einen Film. Wir suchen den Film.
2: Bitte.
0: 0137 90 30 200. Und du gewinnst hier 500 Euro an Ort und Stelle. 0137 90 30 200. 50 Cent aus allen deutschen Netzen. Bin sehr gespannt. Claudi war in der vorherigen Sendung schon mal da. Meinte das?
2: Was ist es?
3: Ja. Das ist Pearl Harbor.
2: Ja.
3: Ja.
2: Thematisch. Ja, nee, es ist nicht Pearl Harbor, es tut mir leid.
0: Es ist nicht Pearl Harbor, Lisa tut sich weiterhin schwer, wir kommen hier nicht voran,
2: du. Es ist einfach falsch. So, wer hat's denn richtig raus? Komm, ich erhöhe den Gewinn doch mal, es gibt 600 Euro Garantiegewinn. Jetzt zu uns, komm mit Leitung 2, richtig lösen, 600 Euro kassieren. Heide raus.
0: Was ist das? Ein drittes Mal und bitte jetzt ein letztes Mal. 0137 90 30 200 0137 90 30 200 50 Cent aus allen deutschen Netzen. Wir haben bis hierhin gehört Pearl Harbor, Avatar und Sandmännchen. Weiß irgendwer, welchen Film wir suchen? Uns ist klar, der Ausschnitt ist echt tricky. Super kurz. Aber wenn du von den wenigen Leuten, die gerade Radio hören an diesem heißen Feierabend, wenn du weißt, welchen Film wir suchen, die Gewinnchance ist gerade riesig. Aber es ist, glaube ich, immer noch keiner da, ne?
2: So, der Gewinn ist noch nicht riesig genug. Pass mal auf, ich leg nochmal einen Hunni. Nee, komm, ich leg 150 oben drauf.
0: Echt?
2: So, dein Gewinn am Radio lautet ab jetzt 750 Euro und die warten nur auf dich. Garantiegewinn geht heute noch raus per Echtzeitüberweisung.
0: 750 Euro, 18.38 Uhr. Jetzt guckt die Regie und Will macht auch schon Druck. Alle wollen wieder Musik hören. Ich kann es nicht ändern. 0137 90 30 200. 0137 90 30 200. 50 Cent aus allen deutschen Netzen mit Leitung 2. Bist du live bei uns in der Show? Weißt du, was das für ein Film ist? Irgendwer, der da eine Ahnung hat? Dann bitte jetzt auflösen. Also einer bitte. Anna war in einer anderen Sendung schon mal da. Meinte das?
2: Was hast du raus?
4: Ich sag Heidi.
2: Die Heidi? Die Heidi aus den Bergen? Ach nein, die ist es ja nicht. Tut mir leid.
5: Ja, welche denn sonst? Aber
0: naja, entschuldige mal. Nee, es ist nicht Heidi. Wir suchen einen Film. Heidi ist ja so weit weg von dem, was wir suchen. Ich bin echt skeptisch gerade.
2: Oh, Leute, was soll ich machen? Abbrechen? Nee, hat keinen Sinn. Weißt du was? Ich mach was Verrücktes. Ich leg noch mal was drauf. Und zwar nicht ein Fuffi oder ein Hunni, nein, nein. Es gibt ab jetzt 1.000 Euro.
0: Ist nicht dein Ernst.
2: Diese 1.000 Euro, die gibt's jetzt und die warten auf dich. Die gehen heute noch raus per Echtzeitüberweisung. So.
0: Liebe Anna, es ist nicht Heidi. 0137 90 30 200. Hört gerade irgendwer Radio? Liegt gerade irgendwer nicht in der Badewanne oder im Freibad oder im Pool? Irgendeiner, der weiß, welchen Film wir suchen. Es gibt jetzt den Hitzefrei-Bonus von 1.000 Euro. Und das Beste ist, das Geld hast du heute Abend schon auf dem Konto. Kannst du ausgeben, heute Abend noch, wenn du möchtest. 0137 90 30 200. 0137 90 30 200. 50 Cent aus allen deutschen Netzen. Wenn irgendwer was weiß. was das hier für ein Film ist. So, wir werden die Gewinnchance jetzt erhöhen, bitte.
2: Auf jeden Fall, weil mit Leitung 2 ist noch niemand bei uns. Und wer jetzt raus hat, hat Glück. Warum? Ich wollte

0: unmöglich. Verdoppeln mache ich nicht. Ich verdreifache jetzt deine Gewinnchance. Noch mit am Start, Leitung 3 und 4. Drei nebeneinander liegende Leitungen zu 1.000 Euro.
1: 0137 90 30 200. Die Sendung ist gleich vorbei. Wir garantieren aber, es wird einen Gewinner geben. Die 1.000 Euro gehen auf jeden Fall raus unter der 0137 90 30 200. 50 Cent aus allen deutschen Netzen. Liebe Freunde aus der Senderabwicklung, wir können solche Sendungen an solchen heißen Tagen einfach nicht mehr machen. Das ist ja völlig Wahnsinn. Weiß irgendwer bitte, was das hier für ein Film ist? 1.000 Euro netto und steuerfrei, drei Leitungen. Drei Studioleitungen sind jetzt sogar geöffnet. Leitung 2, Leitung 3, Leitung 4. Ist irgendwer schon in eine der drei Leitungen? Hallo? Ist irgendwer in Leitung 2? Oder in der 4 oder in der 3?
0: Hallo? Ist
1: keiner da, der den Film sagt.
0: Die sind grün. Die warten auf dich. So, pass mal auf. Das hat ja keinen Sinn. Schau mal auf die Uhr. Ich gebe nochmal zwei Leitungen oben drauf. Die 7 und die Glücksleitung 13. Damit die fünffache Gewinnchance.
1: Echt?
0: 1.000 Euro, die warten. 1.000 Euro, die heute noch kassiert werden können und heute noch aufs Konto gehen.
1: Fünf Studioleitungen sind jetzt offen. Eine davon treffen, du kommst direkt ohne Umwege zu uns in die Show, nennst bitte diesen Film hier und gewinnst die 1.000 Euro unter der 0137 90 30 200. Gott, wir haben es schon 18.42 Uhr, die Sendung ist gleich vorbei. 0137 90 30 200. 50 Cent aus allen deutschen Netzen. Wir haben von Nancy das Sandmännchen gehört und da habe ich gesagt, nee, wir suchen einen Film. Moritz dachte an Avatar. Claudi an Pearl Harbor und Anna meinte, das ist Heidi. Das ist doch nicht Heidi. 1.000 Euro netto und steuerfrei. Aber kann sich bitte irgendwer aus der kalten Badewanne gerade ans Telefon bequemen?
0: Bitte.
1: Sofern er weiß, was hier überhaupt rauskommt.
0: Oder aus dem klimatisierten Auto, egal.
1: So,
0: niemand da. Ich erhöhe jetzt so lange die Gewinnchance, bis endlich jemand bei uns ist. Achtung, jetzt noch die sechste Leitung dazu, Leitung 16. Wir brechen das nicht ab. Sechsfache Gewinnchance, 1.000 Euro.
1: 0137 90 30 200. Es sind jetzt sogar sechs Studioleitungen auf grün. Für den richtigen Film bitte unter der 0137 90 30 200. 0137 90 30 200. 50 Cent aus allen deutschen Netzen. Sandmännchen, Avatar, Pearl Harbor und Heidi haben wir gehört. Und da denke ich mir bei Heidi und Sandmännchen, boah, das sind ja Lösungen, das ist so weit weg von unserer eigentlichen Lösung. Nee, das stimmt nicht. Was ist das hier für ein Film? 1.000 Euro netto und steuerfrei. Und nochmal, Mirko, versprich bitte, es bleibt dabei, das Geld hat man heute Abend auf dem Konto.
0: Das verspreche ich. Vom Spielechef höchstpersönlich überwiesen. Pass mal auf, immer noch niemand da. Die nächste Leitung, Leitung 18. Damit ab jetzt die siebenfache Gewinnchance zu 1.000 Euro.
1: Wahnsinn. Sieben Studioleitungen sind jetzt geöffnet. Wir haben es gleich 18.45 Uhr. Liebe Kollegen aus der Regie, ich weiß, auch ihr habt Druck. Bitte lasst uns auf dem Sender. Es gibt die Ansage, es wird gleich jemand gewinnen. 1.000 Euro für den richtigen Film in den letzten Augenblicken dieser Sendung unter der 0137 90 30 200. 0137 90 30 200. 50 Cent aus allen deutschen Netzen. Wie heißt dieser Film hier? 1.000 Euro. Für die korrekte Lösung. Und die korrekte Lösung ist nicht Pearl Harbor oder Avatar. Wir müssen gleich in die letzten 120 Sekunden gehen, Mirko. Das war's.
0: Absolut. Sondern, wie ist die richtige Lösung? So, ich wollte eine Leitung dazu geben, hat keinen Sinn. Ich gucke auf die Uhr, es sind die letzten Sekunden. Jeden Augenblick kann es hier scheppern, pass auf. Drei Leitungen obendrauf.
1: Echt?
0: Die 23, ja.
1: Boah.
0: Die 24 und die 25 heißt ab jetzt die beste. Die zehnfache Gewinnchance zu 1.000 Euro Garantiegewinn, die heute noch auf dein Konto gehen.
1: 0137 90 30 200 und damit läuten wir jetzt gleich die letzten 120 Sekunden dieser Sendung ein. Wir brauchen die Lösung, 1.000 Euro gehen auf jeden Fall raus.
0: Mhm.
1: Aber die Lösung braucht's bitte jetzt unter der 0137 90 30 200. 50 Cent aus allen deutschen Netzen. Was ist das hier für ein Spielfilm? Irgendeiner, der es weiß? Dann bitte jetzt in den letzten... Okay, da starten Sie die letzten 120 Sekunden. Wie viele Leitungen sind geöffnet, Mirko?
0: 10 Leitungen, zehnfache und damit beste Gewinnchance. 1.000 Euro, die beste Gewinnchance bisher. Das Geld geht heute garantiert noch raus.
1: 0137 90 30 200. Keine 120 Sekunden mehr. Die Regie zählt uns jetzt an. Wir brauchen bitte jetzt ein Telefonklingeln. Irgendwer...

0: Der weiß, welchen Film wir suchen, unter der 0137 90 30 200 bitte jetzt. 0137 90 30 200 50 Cent aus allen deutschen Netzen. Bitte den richtigen Film. Jetzt für 1000 Euro heute Abend bei dir auf dem Konto. Wir machen an diesem 24. Juni eine Echtzeitüberweisung. Wenn du weißt, was das für ein Film ist, dann bitte die 1000 Euro jetzt gewinnen in den letzten, oh Gott, gleich letzten 70 Sekunden. Es müsste jetzt eigentlich schon klingeln. 10 Leitungen sind geöffnet und du gewinnst unter der 0137 90 30 200 0137 90 30 200 50 Cent aus allen deutschen Netzen. So, haben wir gleich keine Musik mehr, jetzt ist wirklich vorbei. 60 Sekunden, bitte, jetzt muss es klingeln, 10 Leitungen sind geöffnet. Eine von diesen 10 Leitungen treffen, du kommst direkt ohne Umwege zu uns in die Show. Und wenn du dann gleich unsere Stimmen in deinem Telefon hörst, bitte nicht auflegen. Ein letztes Mal, liebe Regie, bitte reingehört in den Schnipsel. Was ist das für ein Film? Und das ist nicht das Sandmännchen, nicht Avatar oder Heidi. 0137 90 30 200 0137 90 30 200 50 Cent aus allen deutschen Netzen. Boah, Mirko, ich bin so gespannt, wer gleich 1000 Euro gewinnt.
1: Ich auch, du 1000 Euro, Wahnsinn.
0: Liebe Regie, bitte lasst uns noch auf dem Sender, bis es hier gleich klingelt und wir garantiert auch einen Gewinner haben. So, da durchgestellt mit dem Chance-Button live. Hallo, wer ist da?
2: Ja, Valentina Deutsch.
0: Ich grüße dich. Was hast du raus, bitte?
2: Ja, das ist Titanic.
0: Oh, das stimmt, ja. Gott sei Dank. Du hast gerade 1000 Euro gewonnen. Herzlichen Glückwunsch.
2: Danke.
0: Ja, gerne. Bleib mal bitte am Telefon. Schönen Feierabend wünsche ich.
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6: Ich bin Florian Klaus. In mehreren Ländern wird über Social-Media-Verbote für Kinder und

0: Jugendliche diskutiert, Australien hat so etwas sogar schon. In Deutschland will Familienministerin Prien einen weniger strikten Weg gehen. Sie will eine Altersgrenze für unter 13-Jährige mit Ausnahmen für nachweislich kindgerechte Angebote. Prien will dafür im besten Fall eine europäische Regelung. Nach dem bundesweiten Ausfall des Zugverkehrs gestern hat die Aufarbeitung begonnen. Beim Tausch einer technischen Komponente im digitalen Funksystem sei ein Problem aufgetreten, heißt es von der Bahn. Thomas Thunfeld berichtet.
1: Das Verständnis für die Probleme mit der technischen Komponente hält sich in Grenzen. Wenn es an Hardware oder einem Update-Problem eines Servers gelegen habe, müsse die Bahn dafür sorgen, dass sich sowas nicht wiederholt, so die klare Erwartung von Bundesverkehrsminister Schnieder. Die Probleme zeigen, dass die Systeme der Bahn dringend modernisiert werden müssen, sagt der Vorsitzende des Verkehrsausschusses im Bundestag, Al-Wazir.
0: Bayern werden bis 2035 rund 290.000 Arbeitskräfte fehlen. Davon geht die Vereinigung der Bayerischen Wirtschaft aus. Der Mangel trifft vor allem den Norden und Nordosten des Freistaats. Besonders gesucht sein werden Fahrer, Reinigungskräfte und Fachleute für Gebäudetechnik. Auf der anderen Seite rechnen die Forscher mit einem Überangebot, zum Beispiel in Marketing-, Medien- und naturwissenschaftlichen Berufen. Deutschland kauft keine neuen Fregatten vom Typ F-126. Verteidigungsminister Pistorius hat das milliardenschwere Rüstungsprojekt gestoppt. Der Grund: ein beauftragtes niederländisches Unternehmen kann Zeit- und Kostenvorgaben nicht einhalten. Insgesamt sollten 6 Fregatten gebaut werden für rund 10 Milliarden Euro. Die bisher entstandenen Kosten von rund 2,3 Milliarden Euro müssen wohl größtenteils abgeschrieben werden. Wann wird der neue Tiefbahnhof fertig? Diese Frage beschäftigt die Menschen in Stuttgart schon lange und die Antwort hat sich in der Zeit mehrfach geändert. Jetzt soll Stuttgart 21 Ende 2031 in Betrieb gehen. Das haben Bahnvertreter laut Teilnehmern im Verkehrsausschuss des Bundestags gesagt. Dass ein Teil des Bahnhofs schon in diesem Jahr eröffnet wird, war im November abgesagt worden. Unter anderem wegen Problemen bei der Digitalisierung.
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3: Mit Chris Wade. Lieder am See. Das Sommerfestival der Extraklasse feiert am Samstag, den 18. Juli, seine 14. Auflage. In einer Traumkulisse im Strandbad Enderdorf am Nordufer des großen Bombachsees treten wieder namhafte Künstler auf. Axel Ballreich vom Konzertbüro Franken zum Line-Up.
4: Lieder am See dieses Jahr mit Uriah Heep, mit den Stranglers, mit Magnum, mit den Wailers, mit 10 Years After und den legendären unverwüstlichen Sweet. Also eine richtige Hitmaschinerie aus den 70er und 80er Jahren.
3: Abgerundet wird Lieder am See unter anderem mit einem großen fränkischen Biergarten der Spalter Brauerei und vielfältigen Essensangeboten. Außerdem dreht die MS Brombachsee für die Festivalbesucher abends 2 exklusive Ehrenrunden. Der Vorverkauf für Lieder am See läuft bereits.
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5: Nahezu wolkenlos ist der Himmel heute Abend und in der Nacht. Die Temperaturen liegen bei 20 Grad, morgen bei rund 35 Grad. Dazu scheint meist die Sonne.
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5: Egal, ob Sie zu Hause auf dem Balkon der Terrasse sitzen, im Garten oder auch drinnen, weil es da noch ein bisschen kühler ist, oder auf dem Weg vielleicht in die Stadt. Wir begleiten Sie mit den größten Hits aller Zeiten. Die Searchers geht's gleich mit Sweets for My Sweet und hier Klassiker aus den frühen 70ern von Lynn Anderson, der Rose Garden.

Dionne Warwick, tolle Stimme, tolle Frau. Hier ist Radio F mit den größten Hits aller Zeiten und da schauen wir jetzt in die Charts des Jahres 61. Da waren die hier ganz weit vorne. Hier sind Tokens auf Radio F.

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3: Ich bin Florian Klaus. In mehreren Ländern wird über Social-Media-Verbote für Kinder und Jugendliche diskutiert. Australien hat so etwas sogar schon. In Deutschland will Familienministerin Prien einen weniger strikten Weg gehen. Sie

0: will eine Altersgrenze für unter 13-Jährige mit Ausnahmen für nachweislich kindgerechte Angebote. Prien will dafür im besten Fall eine europäische Regelung. Nach dem bundesweiten Ausfall des Zugverkehrs gestern hat die Aufarbeitung begonnen. Beim Tausch einer technischen Komponente im digitalen Funksystem sei ein Problem aufgetreten, heißt es von der Bahn. Thomas Thunfeld berichtet.
1: Das Verständnis für die Probleme mit der technischen Komponente hält sich in Grenzen. Wenn es an Hardware oder einem Update-Problem eines Servers gelegen habe, müsse die Bahn dafür sorgen, dass sich sowas nicht wiederholt, so die klare Erwartung von Bundesverkehrsminister Schnieder. Die Probleme zeigen, dass die Systeme der Bahn dringend modernisiert werden müssen, sagt der Vorsitzende des Verkehrsausschusses im Bundestag, Al-Wazir.
0: Bayern werden bis 2035 rund 290.000 Arbeitskräfte fehlen. Davon geht die Vereinigung der Bayerischen Wirtschaft aus. Der Mangel trifft vor allem den Norden und Nordosten des Freistaats. Besonders gesucht sein werden Fahrer, Reinigungskräfte und Fachleute für Gebäudetechnik. Auf der anderen Seite rechnen die Forscher mit einem Überangebot, zum Beispiel in Marketing-, Medien- und naturwissenschaftlichen Berufen. Deutschland kauft keine neuen Fregatten vom Typ F-126. Verteidigungsminister Pistorius hat das milliardenschwere Rüstungsprojekt gestoppt. Der Grund: ein beauftragtes niederländisches Unternehmen kann Zeit- und Kostenvorgaben nicht einhalten. Insgesamt sollten 6 Fregatten gebaut werden für rund 10 Milliarden Euro. Die bisher entstandenen Kosten von rund 2,3 Milliarden Euro müssen wohl größtenteils abgeschrieben werden. Wann wird der neue Tiefbahnhof fertig? Diese Frage beschäftigt die Menschen in Stuttgart schon lange und die Antwort hat sich in der Zeit mehrfach geändert. Jetzt soll Stuttgart 21 Ende 2031 in Betrieb gehen. Das haben Bahnvertreter laut Teilnehmern im Verkehrsausschuss des Bundestags gesagt. Dass ein Teil des Bahnhofs schon in diesem Jahr eröffnet wird, war im November abgesagt worden, unter anderem wegen Problemen bei der Digitalisierung.
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3: Mit Chris Wahle. Am kommenden Samstag sollte eigentlich der Landkreislauf Rot stattfinden, doch das Event wurde jetzt abgesagt. Der Grund: die erwartete Hitze. Für Landrat Ben Schwarz keine einfache Entscheidung.
4: Im Landkreis Rot ist der Landkreislauf ein Event mit Kultcharakter, an dem viele Herzen hängen, unter anderem auch meins. Aber bei Prognosen von bis zu 40 Grad und einer Veranstaltung, die den ganzen Tag im Freien läuft, da sagen Kopf und Verantwortung, dass der Wettbewerb unter diesen Bedingungen nicht stattfinden kann.
3: Trotzdem soll es aber ein Mini-Alternativangebot geben. Am Samstag um 8 Uhr lädt Schwarz zu einer gemütlichen Runde um den Rotsee ein. Start und Ziel ist am Strandhaus Birkach. Dort gibt es dann für alle gemeldeten Läufer als kleine Entschädigung ein Getränk und ein Eis. Eingeladen sind auch Mannschaftsführer und Helfer. So soll der Grundgedanke der Traditionsveranstaltung erhalten bleiben. Miteinander laufen, Gemeinschaft erleben, Heimat genießen.
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In den 80ern waren sie mal in der Meistersingerhalle. Ha, da habe ich sie gesehen, Spandau Ballet. Gleich die 60er mit Elvis Presley hier auf Radio F und hier Pop aus den 70ern von Smokey.

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1: Ich bin Florian Klaus. Die Bundesanwaltschaft ermittelt gegen einen Russen wegen möglicher Sabotageversuche an der Gasversorgung in Deutschland. In Berlin und Frankfurt am Main hat es Durchsuchungen gegeben. Es geht um eine ehemalige Tochterfirma des staatlichen russischen Energiekonzerns Gazprom. Tanja Wagner berichtet.
2: Es geht um einen Zeitraum zu Beginn des Ukraine-Kriegs. Damals wollte ein angeblich neuer Eigentümer die Gazprom Germania aus dem Nichts heraus liquidieren, hieß es von der Bundesanwaltschaft. Das hätte die Gasversorgung in Deutschland in einer ohnehin kritischen Phase weiter erschweren können. Das Bundeswirtschaftsministerium bekam Wind von der geplanten Aktion und verhinderte sie.
1: Extreme Hitze ist aus Sicht der Weltgesundheitsorganisation eine der gefährlichsten Folgen des Klimawandels.

0: Und 500.000 Menschen sterben laut WHO-Chef Tedros weltweit jährlich an Hitzefolgen. Viele der Todesfälle seien aber vermeidbar. Besonders Risikogruppen sollten geschützt werden, so die WHO. Dazu gehören nicht nur Alte, Kranke, Schwangere und Kinder, sondern auch Arbeiter und sozial benachteiligte Menschen. Rund 2 Stunden lang standen gestern am späten Abend die Züge in Deutschland still. Von der Bahn heißt es inzwischen, dass bei planmäßigen Wartungsarbeiten wohl ein technischer Fehler aufgetreten sein soll. Bundesweit war der digitale Bahnfunk gestört. Das hat nicht nur den Fahrgästen einigen Ärger bereitet. Güterzüge fahren vor allem nachts und waren darum besonders stark betroffen. Die Lage sei extrem angespannt, hieß es von einem Branchenverband. Der Drogenkonsum unter Jugendlichen und jungen Erwachsenen nimmt zu. Das zeigt eine Studie, zu der sich der Drogenbeauftragte Streeck geäußert hat. Fast 20% der 18- bis 25-Jährigen hat demnach schon Erfahrungen mit illegalen Drogen gemacht. 2023 waren es gut 13%. Streeck sagt, an Drogen kommen junge Menschen immer einfacher über digitale Kanäle. Besonders alarmierend sei der steigende Kokainkonsum. Wenn sich Kanada und die Schweiz heute bei der Fußball-WM unentschieden trennen, sind beide sicher weiter. Sie stehen in Gruppe B gerade beide bei 4 Punkten. Die Trainer haben aber vor dem Spiel beide klargemacht, der Gruppensieg soll her. Bei einem Remis läge Kanada vorne. Um 21 Uhr geht es los. Gleichzeitig spielt Bosnien-Herzegowina gegen Katar.
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2: Mit Chris Wahle. Mitten in Nürnberg kracht ein Bierkasten von einer Brücke. Knapp verfehlte er einen Vater mit seinem 14 Jahre alten Sohn. Kurze Zeit später kann die Polizei 2 Tatverdächtige festnehmen. Nach einem dritten sucht sie noch. Es geht um den Verdacht eines versuchten Tötungsdelikts. Das Ganze ereignete sich am vergangenen Samstagabend gegen 22 Uhr in Nürnberg-Neukatzwang an der Sauerbruchstraße Ecke Martweg. Die 3 tatverdächtigen Männer standen dort auf der Kanalbrücke. Aus der Gruppe heraus sollen sie den zum Teil gefüllten Bierkasten dann heruntergeworfen haben. Die Polizei bittet mögliche Zeugen, sich zu melden.
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3: Bis ins Wochenende hinein bleibt es bei diesem Hochsommerwetter. Tropische Nächte mit Minimum 20 Grad. Und bis zum Samstag steigen die Temperaturen auf bis zu 38 Grad. Ab Sonntag ändert sich die Wetterlage langsam. Es wird unbeständiger und die Temperaturen sinken.
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Mittwochabend bei Radio F auf der 94.5, mittwochs zwischen 20 und 21 Uhr, das heißt Studiogäste bei uns im Radio F Studio. So ist das auch heute. Günther Moosberger wünscht Ihnen einen gemütlichen Sommerabend zu Hause. Gute Fahrt, wenn Sie

0: uns im Auto zu hören. Die Triathletin Anna Held ist heute Abend bei mir. Nomen est omen, auf dem Weg zu einer Heldentat. Details klären wir gleich erstmal. Schönen guten Abend, schön, dass Sie da sind.
1: Danke, dass ich da sein darf.
0: Triathleten sind ja Sportler, die immer viel unterwegs sind. Sind Sie mit dem Fahrrad aus Roth hergekommen?
1: Also eigentlich habe ich erst gedacht, dass ich mit dem Rad herkomme, aber durch die ganze Stadt durch habe ich mir dann gedacht, ah nee, das mache ich jetzt nicht und deswegen sind wir mit dem Zug da oder ich bin mit dem Zug da, ja.
0: Sie haben sich was ganz Großes vorgenommen und zwar 50 Triathlons hintereinander. Am 5. Juli ist der Challenge in Roth, das ist der erste und dann 50 Tage lang Triathlon für Triathlon. Korrigieren Sie mich, 3,8 Kilometer schwimmen und 180 Kilometer am Rad und dann, damit man noch ein bisschen was tut am Tag, einen Marathonlauf hinterher. Werden Sie wahrscheinlich immer gefragt, das frage ich Sie jetzt auch als erstes, warum haben Sie sich das vorgenommen?
1: Das hat sich irgendwann zu einer Leidenschaft entwickelt. Also ich bin eigentlich erst nur gelaufen und habe dann gemerkt, vor 2 Jahren, wo der Jonas Deichmann in Roth war, wo ich dann einfach ab und zu mit dabei war und dann eben auch meine erste Staffel gemacht habe beim DATEV Challenge. Und das war immer mein Traum. Also ich habe mir bei dem Wettkampf eigentlich so die Lust darauf geholt und wollte immer mal beim Challenge starten. Da konnte ich noch kein Rad fahren und bin deswegen geschwommen. Dann ist die Läuferin ausgefallen. Dann habe ich gesagt, okay, dann laufe ich halt auch noch. Ja, und beim Jonas bin ich dann hinterher immer wieder mitgelaufen oder mitgeschwommen. Und irgendwann hieß es dann, naja, komm, jetzt nimm dir ein Rad und dann fährst einfach mal eine Langdistanz mit.
0: Ja. Sind Sie ein Naturtalent für diese Sportart? Das ist ja eigentlich auch eine ungeheure körperliche Anstrengung.
1: Ja, also ich glaube schon, dass ich dafür ein bisschen ein Talent habe. Also mir hat auch letztens ein Sportwissenschaftler gesagt, die bei mir auch die Diagnostik durchgeführt haben, sowas zu machen, da muss man ein Regenerationswunder sein. Und er meinte dann, du bist eben so ein Regenerationswunder. Und ich glaube schon, also ich habe 2023, 2024 im Winter überhaupt erst angefangen zu laufen. Ich habe vorher so gut wie wenig Sport gemacht. Und war auch einfach relativ schnell in dem, was ich gemacht habe.
0: Sie arbeiten im Gesundheitsbereich?
1: In der Kreisklinik in Roth, ja, im Sekretariat der Unfallchirurgie.
0: Der Chef hat ihn jetzt freigegeben für 2 Monate.
1: Ja, der ist, also ist ein super Chef, weil er steht voll hinter mir, die ganze Klinik steht hinter mir, ja.
0: Sie haben am Anfang gleich ziemlich losgelegt, angefangen und schon gleich was gebrochen.
1: Also ich habe mal schon mal probiert zu laufen, einfach um meinen Kopf ein bisschen frei zu bekommen, weil ich halt auch Drillinge habe und man weiß, also jeder, der Kinder hat, weiß, was da geleistet werden muss.
0: Schon.
1: Und man hat ja da eh nie Zeit für sich selber und da war es so der Punkt, okay, jetzt kann ich mir mal ein bisschen Zeit rausnehmen und laufen. Ja, und dann habe ich aber alles falsch gemacht, was ich nur falsch machen kann. Nicht richtig mich ernährt und ja, viel zu viel gelaufen, viel zu lang gelaufen, viel zu oft gelaufen und dann war der Knochen durch.
0: Welcher war das?
1: Schienbein, direkt unterm Kniegelenk.
0: Kann jetzt nicht mehr passieren?
1: Nee, kann nicht mehr passieren, weil ich optimal versorgt bin.
0: weil sie wirklich.
1: Ich habe so viele tolle Leute um mich rum, die genau auf mich achten, die genau schauen, was mache ich, wie viel trainiere ich, was nehme ich zu mir an Supplements. Also
0: Sie sagen, es war eine Lebensphase, wo es Ihnen ganz gut getan hat zu laufen. Macht Laufen den Kopf frei, macht einem das Wohlbefinden auch in schwierigen Situationen?
1: Also ich glaube, man muss immer das finden, was für einen in dem Moment passt. Für mich ist es jetzt das Laufen, für jemand anderes kann es zum Beispiel Lesen sein oder Schachspielen sein. Für mich war einfach, ich habe dann irgendwie gemerkt, ich brauche einfach diese Bewegung. Ich war schon immer jemand, der sich bewegt, bewegt, bewegt, aber nie halt so richtig im Verein, außer als Kind im Schwimmverein. Aber ja, und das war einfach für mich, hat sich das total gut angefühlt, weil ich einfach mal rausgekommen bin, raus aus dem Alltag, raus aus allem. Einfach mal einen kurzen Moment für mich.
0: Vielleicht eine schwierige, hypothetische Frage ein bisschen. Wenn jemand dieses Talent, dieses Naturtalent, dieses Naturell, das Sie haben früher mal gefördert hätte, hätte sein können, dass so eine Olympiade für Sie easy gewesen wäre?
1: Ja, also das war schon so, dass ich als Kind relativ früh in den Schwimmverein gegangen bin, weil ich mit 3 Jahren von einem Bademeister gesehen wurde, sag ich mal, wo meiner Mutter dann auch gesagt wurde, Mensch, die müssen es fördern, die kann ganz schön gut schwimmen. Sehe ich jetzt bei meiner Tochter auch, die schwimmt so schnell wie ich, also kraut so schnell wie ich, ist gerade mal 9. Und also ich war dann im Schwimmverein, aber irgendwann hat halt einfach meine schulische Leistung nachgelassen.

Dann hat meine Mama damals einfach auch so ein bisschen die Notbremse gezogen, weil man weiß ja nie, was kommt. Und du brauchst ja trotzdem einen Abschluss und eine Schule. Und meine Mama hatte selber 5 Kinder, die konnte jetzt nicht noch gucken, dass sie mich da groß fördert. Oder ja, das war halt einfach damals noch nicht so flexibel, dass ich da jetzt irgendwo...

0: Frankfurt lebt, geht das an einem nicht vorbei, dass überall Triathlon ist.
1: Da wirst du eigentlich fast das ganze Jahr mit konfrontiert. Also ich habe in Roth schon mal früher gewohnt und damals, eben wo die Kinder noch ganz klein waren und noch nicht laufen konnten, waren wir dann mal zu Besuch beim Dativ Challenge und haben das einfach mal angeschaut. Und da habe ich diesen Vibe einfach so stark wahrgenommen und war so richtig angefixt. Und da habe ich mir damals schon gedacht, oh, das, wenn ich mal machen könnte.
0: Sie hat sich Großes vorgenommen. 50 Triathlons an 50 Tagen hintereinander. Wie das gehen kann, klären wir mit Anna Held. Heute Abend ist sie bei mir im Radio F-Studio und gleich unterhalten wir uns weiter.

0: Mittwochabend bei Radio F auf der 94.5 mit Vorortspezial unsere Interviewsendung. Die Triathletin Anna Held aus Roth, heute Abend zu uns ins Radio F-Studio gekommen. Sie hat sich einen Weltrekordversuch vorgenommen. 50 Triathlons an 50 Tagen hintereinander. 30 Triathlons hintereinander hat eine Österreicherin bislang vorgelegt, habe ich gesehen. Ja. Sie haben gesagt, naja, wenn 30 möglich ist, dann mache ich 50. Hätten Sie auch sagen können, 31 reichen auch.
1: Ja, sagen viele, warum machst du denn nur einfach 31? Und dann sage ich, das war einfach, ja, 31 ist es mir jetzt irgendwie jetzt zu wenig Abstand zum jetzigen Rekord. Und 50 war dann einfach ein Bauchgefühl. Ich liebe mein Bauchgefühl, ich höre da total gern drauf und das, ja.
0: Machen Sie jetzt jeden Tag ein, nach dem 5. Juli dann tagtäglich ein?
1: Genau.
0: Wir müssen ja zwischendurch auch mal was essen.
1: Ja, da wird bestens für mich gesorgt. Also ich habe ein Team, ich glaube, ja, 12-köpfiges Team um mich rum, die da komplett schauen, dass es mir gut geht.
0: Wie viele Kalorien braucht man, wenn man einen Triathlon macht?
1: Also man kann so sagen, pro Stunde verbrauche ich 500 Kalorien.
0: 5000 sind dann ungefähr fällig.
1: Na, mehr, weil ich ja 12 bis 13 Stunden.

0: dumm ja, ja, unterwegs also bin, weil ich das Ganze sehr langsamer mache, damit ich nicht eben in diesen Laktateinschuss reinkomme. Ja. Da kann man schon sagen, also mit dem Grundumsatz, der ja auch noch drauf addiert wird, also ich habe ja 1500, sage ich mal, Grundumsatz ungefähr, komme ich da schon so auf 7000 Kalorien, die ich mindestens zu mir nehmen muss.
1: Müssen viele Brötchen weg während der Stunde, wenn sie da unterwegs sind.
0: Ja, das ist bei mir auch noch ein bisschen komplizierter, weil ich kann nicht einfach was von der Stange wegnehmen, sondern das muss bei mir alles vorgekocht werden und vorgebacken werden.
1: Wie heißt diese Art von Ernährung, die die Wissenschaftler Ihnen nahegelegt haben, sich zu ernähren?
0: Also das wurde mir nicht nahegelegt, eher wurde sogar gesagt, ob das unbedingt unter dieser Ernährung sein muss, weil es ist eine ketogene Ernährung. Das heißt, ich befinde mich im Fettstoffwechselbereich und nicht im Kohlenhydratbereich. Also ich ernähre mich eben sehr kohlenhydratarm, es sind nur 5% Kohlenhydrate, die ich am Tag zu mir nehme. Und mache das eben alles. Ich habe meinen Körper umgemodelt auf den Fettstoffwechsel, dass der eben mit Fett Energie gewinnt. Genau.
1: Und was essen Sie so? Kann man das so Pi mal Daumen sagen, was da zusammenkommt?
0: Also ich esse halt ganz viel Fett, 75% Fett.
1: Was wir alle nicht machen sollen.
0: Ja, genau. Aber bei mir ist es eben so, ich kriege meine Energie nicht durch die Kohlenhydrate und den Zucker, sondern eben durch das Fett. Und das Fett wird sofort umgewandelt in Ketonkörper und wird dann eben an die Muskeln und auch an das Gehirn weitergegeben.
1: Deswegen
0: und
1: haben Sie jetzt auch so gute Laune hier bei mir im Radio-F-Studio.
0: Also ich habe halt einfach nicht diese Glukosespitzen. Also ich habe diese Zuckerspitzen nicht. Dadurch werde ich nicht müde nachmittags oder so. Das ist alles weg. Bei mir ist der Insulinspiegel immer relativ konstant.
1: Und Blutfettwerte machen sich ja alle Sorgen, wenn Sie sagen, Mensch, jetzt ist eine der besten Triathletinnen, die 50 Triathlons der Reihe nach macht. Ernährt sich so ungesund, nur fettes Zeug.
0: Nee, also ich ernähre mich ja nicht, also ich nehme natürlich gute Fette, wie zum Beispiel Nüsse, Avocado, solche Fette sind das. Ja. Und dadurch, dass ja das Fett sofort umgewandelt wird in Energie, setzt es der Körper nicht an. Also es ist ja, wenn jetzt jemand, sag ich mal, Kohlenhydrate isst plus noch viel Fett, dann wäre es natürlich schlecht, weil der Körper nimmt ja die Kohlenhydrate her für die Energie. Und bei mir nimmt er halt sofort das Fett her.
1: Blutfettwerte, jetzt alles mal blöd tip-top gefragt.
0: Alles ist gar nichts, weil ja wie...
1: Ballern also, Sie alles wieder raus.
0: Genau,
1: sozusagen.
0: Das wird alles wieder verbraucht und ich bleibe ja auch in der Range drin. Was ich verbrauche, nehme ich dann zu mir. Also ich nehme ja nicht mehr oder nicht in Massen mehr, als ich verbrauche.
1: Und Kohlenhydrat, das ist das, wo unser einer nach dem Essen sagt, ja, komm mal ein Mittagsschläfchen machen.
0: Ja, genau, und das habe ich nicht.
1: wäre auch kontraproduktiv.
0: Ich reiße Bäume aus, den ganzen Tag so ungefähr.
1: Wäre auch kontraproduktiv. Schlaf? Wir schlafen dann tief und fest?
0: Ich habe jetzt mal 3 so Langdistanzen auf Probe gemacht und da habe ich schon gemerkt, der Schlaf war nicht gut, weil ich einfach zu aufgeregt bin und klar, der Körper arbeitet dann, das merkt man schon, dass der wimmert und einfach arbeitet, ich total heiß bin und da habe ich schon gemerkt, dass mein Schlaf drunter leidet, aber da haben wir jetzt auch mit meiner Heilpraktikerin, mit der Katja von Resolutions ja dann auch schon drauf reagiert, also da wird immer genau geschaut, also das, ich sage ja, ich habe so tolle liebe Menschen um mich herum und das ist auch, also das hat mich auch total fasziniert, wo ich mit dem Thema gekommen bin. Es war immer irgendwo die Tür offen, jeder hat mich mit offenen Armen empfangen und hat gesagt, ja klar, unterstützen wir das, wir helfen dir. Es war nie irgendwie, dass ich sehe, du spinnst das, was machst du denn da oder man macht sich kaputt oder überhaupt nicht. Also jeder fand es wirklich cool, was ich da mache und auch eben als Frau mit Mama und im Arbeitsleben stehend, ja, also nicht als so eine Profi-Triathletin oder die schon Jahre das macht, sondern seit 2 Jahren.
1: Das Team besteht noch aus weiteren Helfern. Wie viele Schuhe brauchen Sie? Wie viele Fahrräder müssen da bereitstehen? Was machen Sie, wenn Sie einen Platten haben? Für alle Bereiche, die man braucht, gibt es dann tatsächlich ein ganzes Team, das Anna hält, hilft, um 50 Mal hintereinander über die Runden zu kommen.
0: Also es gibt einmal Schuhe, war sofort in der Sportheckel in Hilbertstein sofort da und hat gesagt, okay, wir schauen, dass du die richtigen Schuhe kriegst, haben sie auch tipptopp hingebracht. Ich habe jetzt in der ganzen Vorbereitungszeit nicht eine Blase gehabt oder irgendwas. Also da haben wir mit New Balance und Correxolen super das hinbekommen. Da brauche ich natürlich, habe ich jetzt ein paar neue Schuhe, aber wenn natürlich meine Füße größer werden, brauche ich dann nochmal neue.
1: Wie viele Paar Schuhe laufen Sie jetzt durch?
0: Also 4 bis 5 sind jetzt mal geplant für das Projekt. Und dann müssen wir halt gucken, ob wir es noch angleichen müssen. Mein Fuß größer.

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2: Ich bin Florian Klaus. Die Bundesanwaltschaft ermittelt gegen einen Russen wegen möglicher Sabotageversuche an der Gasversorgung in Deutschland. In Berlin und Frankfurt am Main hat es Durchsuchungen gegeben. Es geht um eine ehemalige Tochterfirma des staatlichen russischen Energiekonzerns Gazprom. Tanja Wagner berichtet.
3: Es geht um einen Zeitraum zu Beginn des Ukraine-Kriegs. Damals wollte ein angeblich neuer Eigentümer die Gazprom Germania aus dem Nichts heraus liquidieren, hieß es von der Bundesanwaltschaft. Das hätte die Gasversorgung in Deutschland in einer ohnehin kritischen Phase weiter erschweren können. Das Bundeswirtschaftsministerium bekam Wind von der geplanten Aktion und verhinderte sie.
2: Extreme Hitze ist aus Sicht der Weltgesundheitsorganisation eine der gefährlichsten Folgen des Klimawandels. Rund 500.000 Menschen sterben laut WHO-Chef Tedros weltweit jährlich an Hitzefolgen. Viele der Todesfälle seien aber vermeidbar. Besonders Risikogruppen sollten geschützt werden, so die WHO. Dazu gehören nicht nur Alte, Kranke, Schwangere und Kinder, sondern auch Arbeiter und sozial benachteiligte Menschen. Rund 2 Stunden lang standen gestern am späten Abend die Züge in Deutschland still. Von der Bahn heißt es inzwischen, dass bei planmäßigen Wartungsarbeiten wohl ein technischer Fehler aufgetreten sein soll. Bundesweit war der digitale Bahnfunk gestört. Das hat nicht nur den Fahrgästen einigen Ärger bereitet. Güterzüge fahren vor allem nachts und waren darum besonders stark betroffen. Die Lage sei extrem angespannt, hieß es von einem Branchenverband. Der Drogenkonsum unter Jugendlichen und jungen Erwachsenen nimmt zu. Das zeigt eine Studie, zu der sich der Drogenbeauftragte Streeck geäußert hat. Fast 20% der 18- bis 25-Jährigen hat demnach schon Erfahrungen mit illegalen Drogen gemacht. 2023 waren es gut 13%. Streeck sagt, an Drogen kommen junge Menschen immer einfacher über digitale Kanäle. Besonders alarmierend sei der steigende Kokainkonsum. Wenn sich Kanada und die Schweiz heute bei der Fußball-WM

0: Im unentschieden trennen sind beide sicher weiter. Sie stehen in Gruppe B gerade beide bei 4 Punkten. Die Trainer haben aber vor dem Spiel beide klargemacht, der Gruppensieg soll her. Bei einem Remis läge Kanada vorne. Um 21 Uhr geht es los. Gleichzeitig spielt Bosnien-Herzegowina gegen Katar.
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2: Mit Chris Wade. Lieder am See. Das Sommerfestival der Extraklasse feiert am Samstag, den 18. Juli, seine 14. Auflage. In einer Traumkulisse im Strandbad Enderdorf am Nordufer des großen Bombachsees treten wieder namhafte Künstler auf. Axel Ballreich vom Konzertbüro Franken zum Line-Up.
3: Lieder am See dieses Jahr mit Uriah Heep, mit den Stranglers, mit Magnum, mit den Wailers, mit 10 Years After und den legendären unverwüstlichen Sweet. Also eine richtige Hitmaschinerie aus den 70er und 80er Jahren.
2: Abgerundet wird Lieder am See unter anderem mit einem großen fränkischen Biergarten der Spalter Brauerei und vielfältigen Essensangeboten. Außerdem dreht die MS Brombachsee für die Festivalbesucher abends zwei exklusive Ehrenrunden. Der Vorverkauf für Lieder am See läuft bereits.
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0: Versuch. 50 Triathlons hintereinander. Essen haben wir geklärt, Schlafen haben wir geklärt, Schuhe haben wir geklärt. Schwimmen kann sie, das wissen wir. Fahrrad muss immer ordentlich aufgepumpt, immer nicht genau. Zu leicht, nicht zu schwer. Immer
1: also was. Da habe ich einmal meinen Partner und meinen Coach, den Markus, und natürlich einen Buchstaller in Hilbertstein. Der ist auch mit, da sind auch die Pausen. Da wären, wenn was wäre, ist natürlich auch die Pause dann optimal, wo er dann irgendwas optimieren könnte, wenn irgendwas nicht passt. Da haben wir ein Zeitrad und ein Rennrad, wenn jetzt mit dem Zeitrad irgendwas wäre.
0: Ist das das Einzige, woran Sie jetzt sagen, könnte mein Projekt 50 Triathlons hintereinander, ist das das Einzige, woran es scheitern könnte, wenn Sie, salopp gesagt, vom Rad fallen?
1: Ja, also das ist auch wirklich, das hat mich damals auch einer gefragt, was ist denn deine größte Angst oder ja, Sorge, ja. Was könnte das Projekt zum Scheitern bringen? Und es ist tatsächlich also nicht meine körperliche Situation, nicht meine mentale Situation, sondern wirklich ein Unfall. Wenn ganz blöd auf der Straße vom Rad, Auto mich anfährt oder irgendwas vom Rad runterholt, das wäre eigentlich so das K.O.
0: Und achtet immer jemand drauf, dass Sie da nicht schummeln? Kann man ja sagen, oh ja, ich bin jetzt 180 Kilometer gefahren und dann fahren Sie drei Abkürzungen oder sowas?
1: Also es wird alles aufgezeichnet.
0: GPS, alles.
1: Ja, es wird alles aufgezeichnet über Strava, über Garmin, und dann kommt jetzt noch eine App, wo ich dann auch getrackt werden kann, wo man auch mich immer genau live sehen kann, wo ich jetzt gerade fahre. Dann hoffe ich natürlich, dass ich so gut wie nie alleine fahren werde, dass mich fleißig die Leute mit begleiten. Also von da würde dann schon die Kontrolle kommen.
0: Freunde, ja. Bekannte, können auch Radio-F-Hörerinnen, Radio-F-Hörer.
1: Alle. Also mich kann die ganze Welt begleiten, wenn sie Bock hat.
0: Kann man, wenn jetzt eine unserer Hörer mal sagen will, ja, ich will jetzt nicht 180 Kilometer, sondern sie fand drei Runden immer für die 180 ja. Genau. Vertraute Strecke.
1: Also wer da Bock hat, irgendwie da mitzumachen, man kann Teilstrecke, man kann nur das Schwimmen mitmachen, man kann den ganzen Ironman oder Langdistanz mitmachen. Einfach auf meinen Insta-Kanal AnnaHeldTree gehen, da ist die Homepage auch mit verlinkt und da siehst du alle Strecken, wann es wo beginnt.
0: Ist doch eine gute Idee, oder?
1: Ja.
0: Muss man dann Sorge haben, dass man dann nach 2 Kilometern dann, dass man da zurückgelassen wird? Wie schnell machen Sie das denn?
1: Also ich mache es in einem moderaten Tempo. Also das Schwimmen ist bei mir, obwohl ich mal wirklich eine gute Schwimmerin war, eher nicht so gut. Irgendwie die Technik passt momentan nicht so ganz, aber gut, da werde ich so 1,15, 1,20 brauchen. Das Radfahren wird zu einem 27, 28er Schnitt sein. Da wissen auch alle Frauen, das kommt immer ein bisschen auf unseren Hormonstatus und so an, ob es gut läuft oder nicht. Ja, und das Laufen wird auch so in der Pace, also im Durchschnittstempo von 6 Minuten 30 sein pro Kilometer.
0: Wie viel braucht man auf einen Marathon? 6,30?
1: Also für den Marathon, das sind ja 42,195 Kilometer.
0: Mal 6,30 ist...
1: Genau, das sind dann ungefähr 4,5 Stunden. Sagen wir mal, für jeden, der schon ein bisschen laufen kann oder so freizeitmäßig läuft, ist es, denke ich, gut machbar. Und man kann ja auch jederzeit, man muss ja nicht den ganzen Marathon mitlaufen. Also es ist wirklich eine Strecke, wo man jederzeit irgendwo mit dazu kommen kann. Und was auch natürlich richtig cool ist, der Kilometer 30, das ist so der legendäre Kilometerplatz und der wird auch wieder mit dabei sein. Also
0: ist das der Kilometer 30 beim Challenge?
1: Ja, ist immer beim Jonas Deichmann eben auch der Hotspot, wo dann immer kurz mal 2 Minuten Pause gemacht wurde, weil da eben so die ganzen, die dort wohnen, dann immer so toll alles vorbereitet haben und die freuen sich jetzt auch schon total, dass es jetzt wieder losgeht.
0: Ja. Wie sieht dann künftig 50 Mal hintereinander Ihr Tag aus? Morgens klingelt der Wecker oder wachen Sie uns selber auf?
1: Also es ist witzig, aber ich wach tatsächlich von alleine auf. Ja. Also ich wach immer um 4:45 auf. Das ist bei mir schon so in der Uhr, in der Bio-Uhr drin. Ja. Ja, es wird so sein, dass wir jetzt erstmal um 6.30 Uhr anfangen. Eventuell sogar dann nach ein paar Tagen auch schon um 6 Uhr, dass ich einfach abends früher zurückkomme. Aber erstmal 6.30 Uhr in Birkach am Rotsee wird es schwimmen dann im See sein. Da steigen wir dann aufs Rad auf und die Wechselzone... Die zweite Wechselzone aufs Laufen ist dann am TSG-Gelände in Rot und da laufen wir dann auch wieder ein.
0: Wenn man mitlaufen will, guckt man TSG-Gelände an.
1: Genau.
0: Ansonsten Anna-Held-Tri.
1: Genau.
0: Das ist einmal Ihr Kanal, wo jeder live dabei sein kann. Ja. Was geht einem da durch den Kopf, wenn man, was sagen Sie, 12, 13 Stunden doch mit sich und seinem Körper alleine ist. Gibt ja manch einer, manche Radio-F-Hörerin wird das bestätigen. Manchmal weiß man ja schon, wenn man eine halbe Stunde im Zug mit sich alleine ist, nicht, ob es einem nicht gleich langweilig wird.
1: Also ich muss schon sagen, ich trainiere seit November wirklich viel. Also es waren dann so 25 bis

0: 30 Stunden die Woche. Und da hast du sehr viel Zeit, drüber nachzudenken. Also dir geht ganz viel durch den Kopf. Du machst dir ganz viele Gedanken über Dinge oder denkst dir auch Sachen aus für deinen Insta-Kanal. Oder also es sind, du bist einfach so viel mit dir selbst beschäftigt, was natürlich für mich auch immer super wichtig war. Einfach Musik ist für mich einfach ein Träger, der mich durch das Sportliche auch trägt und mir auch immer Kraft und Energie gibt. Und deswegen ist mir auch wichtig, dass zum Beispiel beim Marathon dann einfach eine Musikbox mit dabei ist, dass da einfach so ein bisschen Stimmung auch mit dabei ist. Aber ich habe jetzt dann schon gemerkt, dadurch, dass ich immer allein trainiert habe, jetzt ist es so richtig an der Zeit, dass ich sage, so, und jetzt muss es losgehen. Und jetzt möchte ich einfach auch, dass mich Leute einfach begleiten, dass einfach mir Leute tolle Geschichten erzählen. Ich bin schon ganz gespannt oder hoffe, dass ich viele Geschichten erzählt bekomme von denen ihr Leben und ja. Mhm.
1: Muss man aber auch dafür geboren sein, dass man diese Einsamkeit des Langstreckenläufers oder wie man manchmal pathetisch sagt, dass man das genießen kann oder dass es einem zumindest nicht auf den Keks geht.
0: Ja, man sagt ja immer viele meinen, dass Triathlon so eine Einzelsportart ist, aber das ist es überhaupt nicht. Also ich habe das Gegenteil gelernt, weil ich vom Verein her, vom TSG 08 Roth, bin ich jetzt auch in der Liga mit drin und war jetzt dieses Jahr zum ersten Mal als Support halt mit dabei, weil ich keine Wettkämpfe mitmachen konnte. Und da habe ich mal die Seite gesehen, was es eigentlich heißt, im Triathlon eine Mannschaft und einen Zusammenhalt zu haben. Und das war, also ich war total geflasht und ich habe da so, freue mich total, wenn ich dann nächstes Jahr bei den Wettkämpfen auch mit teilnehme, weil das einfach schon auch ein toller Mannschaftssport ist.
1: Sagt die Triathletin Anna Hett. Bleibt nur ein bisschen hier bis 21 Uhr. Haben wir zusammen das Vergnügen. Gleich unterhalten wir uns weiter.

0: Eine Frau, die sich Großes vorgenommen hat an diesem Sommerabend bei uns im Radio F Studio. Anna Held aus Roth ist es. Sie hat sich vorgenommen, beim Challenge zu starten. Das tun, wenn ich das richtig gesehen habe, 3400 andere auch. Aber danach wird sie noch 49 Mal Tag für Tag einen Triathlon absolvieren. Ich habe Fotos von Ihnen gesehen, da haben Sie ein Trikot an. Meistens haben Sportler ja so ein Trikot an, wo irgendeine Versicherung drauf abgebildet ist oder irgendwelche Firmen oder was nicht alles. Bei Ihnen steht Ruhepuls 40 drauf.
1: Das ist mein

0: Also der hat meine ganzen Race-Anzüge jetzt designt. Der
1: schauen,
0: hat sofort, die
1: sehen gut aus, ne?
0: Ja, also die, das ist gar nicht der, der jetzt da zu sehen ist. Das war nur so ein Prototyp, den ich dann da anhatte. Meine Race-Anzüge sind jetzt am Samstag gekommen und ich habe sie schon angeschaut und bin schon reingestopft und ich
1: passend.
0: War sprachlos, ja. Mega, ich finde es genial.
1: Wie hoch ist Ihr Ruhepuls? 40 ist ja schon ganz wenig, oder?
0: Ja, das ist der Name von denen. Mein Ruhepuls ist momentan eigentlich höher. Also ich war manchmal schon so bei 49, aber momentan ist er eher bei 56.
1: Ist gut. Oder?
0: Ja, können ja.
1: Und der Pulsmaximum, so ist
0: nicht
1: egal.
0: Nicht so ne? Getestet, weil ja. Ich ja eher im unteren Bereich trainiere. Von daher, ja, so 180 kann ich schon
1: geht
0: in
1: schon.
0: Den Wettkampf abliefern.
1: Aber
0: ja.
1: Passt jemand darauf auf, dass sie nicht ja. Sozusagen, dass da nichts durchbrennt und sie sagen jetzt mal ein bisschen schneller, dass das rum ist?
0: Ja, der Markus, der hat ja meine ganzen Trainingspläne und auch alles gemacht. Der hat da genau drauf geschaut.
1: Und dann? Jetzt kommen Sie nach Hause und haben Sie jemanden, der jetzt dann auch während des Rekordprojekts auf die Kinder aufpasst, vermutlich?
0: Ja, also läuft, das haben wir als erstes alles abgesichert. Ja, da sind wir uns jetzt dann einig geworden, auch mit dem Papa und so, von den Kindern. Ja.
1: Und dann können Sie dann schlafen?
0: Naja, es ist ja so, dass ich ja auch medizinisch betreut werde. Bernd Langenstein aus Nürnberg, den Sportmediziner und eine Unfallchirurgin, die Miriam Börer, die ist bei mir aus dem Krankenhaus. Da wird es dann ab und zu mal eine Blutentnahme geben oder auch mal einen Ultraschall vom Herz, dass man halt einfach guckt, wie die verhalten sich die Organe, vergrößern die sich. Und Physio ist natürlich auch ganz wichtig. Aber ja, die Villa Vital mit im Rücken.
1: Physio heißt Massage.
0: Ja, so ein bisschen was. Es ist ja. Also, das Hauptproblem wird, denke ich, mein Nacken immer wieder sein, durch das Radfahren einfach. Mhm. Aber es ist, ja, dass man einfach immer mal guckt, wenn irgendwie was zwickelt oder zwackelt, dass man dann.
1: Dass da einer ist.
0: Dagegen gearbeitet werden kann, ja.
1: Ist eigentlich schon ein großes Projekt. 50 ja. Days of Road, haben Sie das getauft? Mhm. Sie haben. Tattoos?
0: Also
1: sage mir, welches Tattoo du hast und ich sage dir, wer du bist, sagt man
0: ja,
1: doch immer.
0: Genau. Also ich bin ja jemand, der eigentlich keinen Schmuck an sich trägt. Also ich habe keine Ringe, außer jetzt Ohrringe und eine Kette von meiner Oma.
1: Das ist das Kettchen,
0: genau.
1: Das sie jetzt auch umhaben?
0: Ja, genau. Die ist immer dran, die tue ich auch nie ab. Aber ansonsten mag ich das einfach als Körperschmuck, die Tattoos. Und es gibt tatsächlich am Oberschenkel links das Dativ Challenge Zeichen. Das habe ich mir tätowieren lassen. Ja.
1: Ich hab, und dann 50 Days of Road können Sie irgendwann auch mal
0: machen. Wenn das alles rum ist, könnte ich mir vorstellen, dass das auch drauf kommt. Ja.
1: Kann sein, dass Sie aber auch am 31. Tag aufhören und sagen, mein Gott, jetzt habe ich's.
0: Also es muss schon vernünftig sein. Also ich werde nicht das so lange durchmachen, dass ich dann völlig am Ende bin oder irgendwas passiert. Es ist auch so, als Athlet oder Triathlet selber kann man, glaube ich, oft nicht die Reißleine ziehen, weil man nicht in dem Verstand manchmal ist. Deswegen haben da ganz klar der Bernd Langenstein, die Miriam Börer und mein Partner eben
1: sind das also Go. Der Partner und
0: die
1: Ärztin
0: die
1: und Physios.
0: Genau. Also wenn es wirklich brennt, dann würden die dann letztendlich Stopp sagen.
1: Wir alle drücken Ihnen die Daumen. Kollegin Claudia Feuerstein wird das auch im Nachmittagsprogramm auch immer wieder erledigen, dass unsere Hörer immer ganz ordentlich wissen, wie sie unterwegs sind. Gehen wir mal davon aus, dass es klappt oder wenn es 40 sind, ist es ja auch okay. Wären Sie dann enttäuscht, wenn es keine 50 sind, sondern der neue Weltrekord nur 40 ist? 40
0: nee,
1: Triathlons also, hintereinander?
0: Nee, da wäre ich nicht enttäuscht. Also ich glaube, da muss man auch vernünftig sein und das ist... Es ist ja für mich auch eine Leidenschaft, die ich da mache. Und ich freue mich einfach darauf, dass ich das jetzt überhaupt mache. Und na klar wäre es geil, wenn ich die 50 dann auch durchziehe. Und ich bin auch jemand, der, wenn er sich was in den Kopf setzt, dass ich das dann auch erledigen will. Aber das ist dann, also alles, was über 30, 31
1: ja,
0: ist
1: doch schon ein neuer
0: ist
1: Weltrekord.
0: Für mich absolut fein, ja.
1: Und danach kommt danach das große Loch. Was mache ich jetzt?
0: Ja, es ist schon mal so im Kopf gewesen, was ist danach, aber ich glaube dadurch, dass ich habe ja nicht nur das eine, sondern ich habe da so eine Vielfältigkeit an Dingen, die ich im Leben mache und ich glaube, dass mich das nicht einholen wird, nee.
1: Könnten auch Triathlon trainieren auf Zeit dann und sagen,
0: ja.
1: mach ich halt zwischendurch
0: genau.
1: mal einen
0: ja.
1: Wettkampf und so.
0: Ja.
1: Also Sie müssen wieder zu Ihrem Job dann nach
0: ja, danach
1: winkt
0: der Job wieder, genau.
1: Nach Rot. Wir verfolgen das, wenn Sie mit dem Weltrekord durch sind. kommen Sie wieder.
0: Auf jeden Fall, freue ich mich.
1: Dürfen Sie dann rein joggen von Rot? Ist, obwohl, wie ist das?
0: Ja, das habe ich schon gemacht.
1: Komm, ging schon. Anna Held war bei mir. Sie

0: wird am 5. Juli den Weltrekordversuch aufnehmen. 50 Triathlons an 50 Tagen. Schön, dass Sie da waren.
1: Dankeschön.
0: Das war ein kleiner Marathon heute. 50 Days of Road mit Anna Elt. Und das war die heutige Ausgabe von Vorort Spezial, unsere Interviewsendung. Günther Moosberger war Ihr Gastgeber. Bei uns geht's, jetzt doch zügig den 21 Uhr Nachrichten entgegen, wenn Sie gerade eben erst dazugekommen sind oder das Gespräch mit Anna Held weiterempfehlen möchten, gibt's jetzt gleich ab 21 Uhr als Podcast auf unserer Homepage radiof.de und natürlich überall da, wo es Podcasts gibt. Ihnen danke fürs Zuhören, Füße hoch und einen gemütlichen Abend. Tschüss zusammen.

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2: Da hängt er jetzt an meiner Pinnwand. Knallorange. Nicht zu übersehen mit einem kleinen Zettel dran, auf dem steht: Ich bin ein Geduldsfaden. Eine Kollegin in der Schule hat uns allen so einen Geduldsfaden geschenkt. Sie weiß, Geduld gehört im Schulalltag zu den Dingen, die man morgens unbedingt dabei haben sollte. Wie den Schlüssel, das Handy, die Tasche. An manchen Tagen bräuchte ich wohl eher ein Geduldsseil, so richtig dick. Das auch dann noch hält, wenn die vierte Nachfrage kommt, das dritte vergessene Heft und dem dringenden Anruf kurz vor Feierabend auch noch standhält. Geduld fühlt sich für mich manchmal an wie ein Gummiband, das sich immer weiter spannt, bis es kurz vor dem Zerreißen ist. Oder wie ein Akku, dessen roter Balken schon blinkt, während noch jemand ganz dringend etwas von mir braucht. Genau dann muss ich aufpassen und auch mal Geduld mit mir selber haben. Innehalten, durchatmen und auch mal sagen, heute nicht mehr. Daran erinnert mich mein kleiner Geduldsfaden. Freundlich mit den anderen zu sein und auch mit mir selbst. Denn auch meine Geduld braucht mal eine Pause. Ihre Pfarrerin Manuela Kraft aus Nürnberg, St. Johannis.
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7: Ich bin Florian Klaus. Deutschlands Handynetze sind besser geworden, teils ist die Verbindung aber immer noch ziemlich mies. Über eine App sollen Nutzer jetzt Funklöcher melden. Die Aktion geht vom Bundesdigitalministerium und der Bundesnetzagentur aus. Tanja Wagner berichtet.
8: Aktuell gibt es immer noch Orte in Deutschland, an denen keines der großen Handynetze von Telekom, Vodafone und O2 standardmäßig funktioniert. Das sind immer noch gut 786 Quadratkilometer. Über die App Mobilfunkcheck sollen wir diese Woche melden, wo die Funklöcher sind. Das hilft den Anbietern und der Bundesnetzagentur einzustufen, wie die Situation vor Ort ist und sorgt am Ende dafür, dass die Netzabdeckung in Summe besser wird.
7: Kein TikTok, Instagram oder Snapchat für unter 13-Jährige. Bundesfamilienministerin Prien will eine gesetzliche Altersgrenze für soziale Medien. Für Jugendliche soll es dann je nach Alter abgestufte Schutzkonzepte geben. Eine Expertenkommission hatte vorher Empfehlungen für den Jugendschutz ausgearbeitet. Zu denen gehört zum Beispiel auch, dass in Schulen die private Nutzung von Handys bis zur 7. Klasse verboten sein soll. Plötzlich herrscht in den Zügen in Deutschland Funkstille und darum dann auch Stillstand auf den Gleisen. Laut Bahn ist der Warnfunk gestern Abend ausgefallen, weil eine technische Komponente ausgetauscht wurde. Wie das genau zu der Störung geführt hat, die zeitweise den kompletten Zugverkehr lahmgelegt hat, wird analysiert. Viele Reisende saßen über mehrere Stunden fest.

0: Nach dem rund zweistündigen Bahnausfall in Deutschland gestern fallen jetzt in Westfrankreich bis Freitag viele Züge aus. Grund dafür ist aber keine technische Störung, sondern die extreme Hitze. Die Eisenbahnanlagen sollen geschont werden, hieß es. Teils sind außerdem die Klimaanlagen in alten Wagen den Temperaturen tagsüber nicht mehr gewachsen. Bis zu 44 Grad sind in Frankreich gestern gemessen worden. In diesen Minuten beginnen bei der Fußball-WM die ersten Spiele des dritten Spieltags. Kanada und die Schweiz liegen in Gruppe B beide bei 4 Punkten. Jetzt spielen sie um den Gruppensieg. Bei einem Unentschieden wären beide sicher weiter. Kanada würde dann auf Platz 1 bleiben. Im anderen Spiel der Gruppe treffen außerdem Bosnien-Herzegowina und Katar aufeinander.
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2: Mit Chris Wahle. Am kommenden Samstag sollte eigentlich der Landkreislauf Rot stattfinden, doch das Event wurde jetzt abgesagt. Der Grund? Die erwartete Hitze. Für Landrat Ben Schwarz keine einfache Entscheidung.
3: Im Landkreis Rot ist der Landkreislauf ein Event mit Kultcharakter, an dem viele Herzen hängen, unter anderem auch meins. Aber bei Prognosen von bis zu 40 Grad und einer Veranstaltung, die den ganzen Tag im Freien läuft, da sagen Kopf und Verantwortung, dass der Wettbewerb unter diesen Bedingungen nicht stattfinden kann.
2: Trotzdem soll es aber ein Mini-Alternativangebot geben. Am Samstag um 8 Uhr lädt Schwarz zu einer gemütlichen Runde um den Rotsee ein. Start und Ziel ist am Strandhaus Birkach. Dort gibt es dann für alle gemeldeten Läufer als kleine Entschädigung ein Getränk und ein Eis. Eingeladen sind auch Mannschaftsführer und Helfer. So soll der Grundgedanke der Traditionsveranstaltung erhalten bleiben. Miteinander laufen, Gemeinschaft erleben, Heimat genießen.
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4: Nahezu wolkenlos ist der Himmel heute Abend und in der Nacht. Die Temperaturen liegen bei 20 Grad, morgen bei rund 35 Grad. Dazu scheint meist die Sonne.
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1: 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Mit dabei ist Selina Weckerlein von den 68ern vom TV 1848 Schwabach. Guten Morgen.
2: Guten Morgen.
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1: 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Vielen Dank an Selina Weckerlein vom TV 1848 Schwabach. 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
1: Ich bin Florian Klaus. Deutschlands Handynetze sind besser geworden, teils ist die Verbindung aber immer noch ziemlich mies. Über eine App sollen Nutzer jetzt Funklöcher melden. Die Aktion geht vom Bundesdigitalministerium und der Bundesnetzagentur aus. Tanja Wagner berichtet.
2: Aktuell gibt es immer noch Orte in Deutschland, an denen keines der großen Handynetze von Telekom, Vodafone und O2 standardmäßig funktioniert. Das sind immer noch gut 786 Quadratkilometer. Über die App Mobilfunkcheck sollen wir diese Woche melden, wo die Funklöcher sind. Das hilft den Anbietern und der Bundesnetzagentur einzustufen, wie die Situation vor Ort ist und sorgt am Ende dafür, dass die Netzabdeckung in Summe besser wird.
1: Kein TikTok, Instagram oder Snapchat für unter 13-Jährige. Bundesfamilienministerin Prien will eine gesetzliche Altersgrenze für soziale Medien. Für Jugendliche soll es dann je nach Alter abgestufte Schutzkonzepte geben. Eine Expertenkommission hatte vorher Empfehlungen für den Jugendschutz ausgearbeitet. Zu denen gehört zum Beispiel auch, dass in Schulen die private Nutzung von Handys bis zur 7. Klasse verboten sein soll. Plötzlich herrscht in den Zügen in Deutschland Funkstille und darum dann auch Stillstand auf den Gleisen. Laut Bahn ist der Bahnfunk gestern Abend ausgefallen, weil eine technische Komponente ausgetauscht wurde. Wie das genau zu der Störung geführt hat, die zeitweise den kompletten Zugverkehr lahmgelegt hat, wird analysiert. Viele Reisende saßen über mehrere Stunden fest. Nach dem rund zweistündigen Bahnausfall in Deutschland gestern fallen jetzt in Westfrankreich bis Freitag viele Züge aus. Grund dafür ist aber keine technische Störung, sondern die extreme Hitze. Die Eisenbahnanlagen sollen geschont werden, hieß es. Teils sind außerdem die Klimaanlagen in alten Wagen den Temperaturen tagsüber nicht mehr gewachsen. Bis zu 44 Grad sind in Frankreich gestern gemessen worden. In diesen Minuten beginnen bei der Fußball-WM die ersten Spiele des dritten Spieltags. Kanada und die Schweiz liegen in Gruppe B beide bei 4 Punkten. Jetzt spielen sie um den Gruppensieg. Bei einem Unentschieden wären beide sicher weiter. Kanada würde dann auf Platz 1 bleiben. Im anderen Spiel der Gruppe treffen außerdem Bosnien-Herzegowina und Katar aufeinander.

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1: Mit Chris Wahle. Mitten in Nürnberg kracht ein Bierkasten von einer Brücke. Knapp verfehlt er einen Vater mit seinem 14 Jahre alten Sohn. Kurze Zeit später kann die Polizei zwei Tatverdächtige festnehmen. Nach einem dritten sucht sie noch. Es geht um den Verdacht eines versuchten Tötungsdelikts. Das Ganze ereignete sich am vergangenen Samstagabend gegen 22 Uhr in Nürnberg-Neukatzwang an der Sauerbruchstraße Ecke Martweg. Die drei tatverdächtigen Männer standen dort auf der Kanalbrücke. Aus der Gruppe heraus sollen sie den zum Teil gefüllten Bierkasten dann heruntergeworfen haben. Die Polizei bittet mögliche Zeugen, sich zu melden.
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1: In zwei neuen Filmen in unseren fränkischen Kinos geht es um den Tod und einen gruseligen Ort. Vorhang auf für Sechs Wochen Amt und Backrooms.
2: Ich habe was gefunden.
3: Okay. Was hast du gefunden?
2: Einen Ort.
1: Und den hat Clark in Backrooms im Untergeschoss eines schmuddeligen Möbelhauses entdeckt. Er überredet andere dazu, ihm dorthin zu folgen.
4: Es ist also eine Art leeres Bürogebäude?
5: Hier drin? Klar. Aber es ist, als hätten es einen Haufen Bauarbeiter auf Acid gebaut. Es gibt sogar einen Pool.
3: Einen Pool?
5: Ja, was Ähnliches zumindest. Folgt mir.
1: Der Ort entpuppt sich als endloses Labyrinth aus gleichförmigen Räumen mit gelbstichigen Wänden.
2: Es geht immer weiter und weiter. All diese Räume. Dieser Ort erschafft sie. Oder anders gesagt, erinnert sich an sie. Und je öfter er sich an etwas erinnert, desto weniger tut er es.
1: Die Geschichte basiert auf der erfolgreichen YouTube-Reihe. Auch wer Backrooms nicht kennt und sich gerne gruselt, wird an dem optisch toll gemachten Horrorstreifen seine Freude haben. Für die 25-jährige Lore bricht in Sechs Wochen Amt die Welt zusammen. Denn gerade ist ihre Mutter gestorben. Und Lores Schwester ist nicht da, aber immerhin per Videocall erreichbar.
6: Wann kommst du eigentlich?
7: Ich bin in der Probezeit. Ich kann mir keinen Urlaub nehmen.
6: Mama ist tot.
7: Es geht gerade nicht. Weißt du eigentlich schon, was die Anzeige kosten soll?
6: 400 oder sowas, wahrscheinlich mehr, wenn wir es farbig machen wollen.
7: 400 für eine Zeitungsanzeige?
6: Natürlich braucht's die. Es kann dir doch egal sein, du tust doch sowieso nichts dazu.
1: Und so muss Lore sich allein um den Nachlass und die Beerdigung der Mutter kümmern. Das zeigt Sechs Wochen Amt in ruhigen Bildern und mit einer großartig spielenden Hauptdarstellerin Magdalena Laubisch. Stefan Grundler, Radio F, Kinoredaktion.

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2: Ich bin Yves Simon. Wer noch keine 13 Jahre alt ist, soll draußen bleiben. Bundesfamilienministerin Prien will eine gesetzliche Altersgrenze für Social Media. Ausnahmen soll es aber geben, und zwar für nachweislich kindgerechte Angebote. Prien will das bevorzugt auf europäischer Ebene regeln. Falls das aber nicht klappt, dann bereitet sie nationale Regelungen vor. Eine Expertenkommission hatte an Vorschlägen gearbeitet, um den Jugendschutz im digitalen Raum zu verbessern. Nach dem bundesweiten Ausfall des Zugverkehrs gestern hat die Aufarbeitung begonnen. Beim Tausch einer technischen Komponente im digitalen Funksystem ist offensichtlich ein Problem aufgetreten, heißt es heute von der Bahn. Thomas Thonfeld berichtet für uns.
3: Das Verständnis für die Probleme mit der technischen Komponente hält sich in Grenzen. Wenn es an Hardware oder einem Update-Problem eines Servers gelegen habe, müsse die Bahn dafür sorgen, dass sich sowas nicht wiederholt, so die klare Erwartung von Bundesverkehrsminister Schnieder. Die Probleme zeigen, dass die Systeme der Bahn dringend modernisiert werden müssen, sagt der Vorsitzende des Verkehrsausschusses im Bundestag, Al-Wazir.
2: Die Funklöcher in Deutschland sollen kleiner werden. Dafür wollen das Bundesdigitalministerium und die Bundesnetzagentur herausfinden, wo die Not am größten ist. Und dabei setzen sie auf die Mithilfe der Menschen im Land. Über die App Mobilfunkcheck kann jede und jeder festhalten, wo das Netz schlecht ist oder gar nicht funktioniert. Die Aktion soll eine Woche dauern. Wegen Sabotageverdachts hat die Bundesanwaltschaft heute Räume in Frankfurt und auch in Berlin durchsuchen lassen. Ein 51-Jähriger steht im Verdacht, dass er die deutsche Gasversorgung stören wollte. Es geht dabei um eine ehemalige Tochter des russischen Energiekonzerns Gazprom. Die Firma sollte verkauft werden, wohl mit dem Ziel, Gasspeicher bei uns in Deutschland außer Betrieb zu nehmen. Das allerdings hat das Bundeswirtschaftsministerium verhindert. Der Zugang zu Drogen wird immer leichter. Das beklagt der Drogenbeauftragte der Bundesregierung Streeck. Der Anteil der jungen Erwachsenen, die schon Erfahrung

0: Erfahrungen mit illegalen Drogen gemacht haben, ist in den letzten Jahren gestiegen. Bei den 18- bis 25-Jährigen sind es jetzt knapp 19%. Vor 3 Jahren waren es noch weniger als 14. Besonders der steigende Kokainkonsum macht Streeck große Sorgen.
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2: Mit Chris Wade. Lieder am See. Das Sommerfestival der Extraklasse feiert am Samstag, den 18. Juli, seine 14. Auflage. In einer Traumkulisse im Strandbad Enderdorf am Nordufer des großen Bormbachsees treten wieder namhafte Künstler auf. Axel Ballreich vom Konzertbüro Franken zum Line-Up.
3: Lieder am See dieses Jahr mit Uriah Heep, mit den Stranglers, mit Magnum, mit den Wailers, mit 10 Years After und den legendären unverwüstlichen Sweet. Also eine richtige Hitmaschinerie aus den 70er und 80er Jahren.
2: Abgerundet wird Lieder am See unter anderem mit einem großen fränkischen Biergarten der Spalter Brauerei und vielfältigen Essensangeboten. Außerdem dreht die MS Brombachsee für die Festivalbesucher abends 2 exklusive Ehrenrunden. Der Vorverkauf für Lieder am See läuft bereits.
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4: Bis ins Wochenende hinein bleibt es bei diesem Hochsommerwetter. Tropische Nächte mit Minimum 20 Grad. Und bis zum Samstag steigen die Temperaturen auf bis zu 38 Grad. Ab Sonntag ändert sich die Wetterlage langsam. Es wird unbeständiger und die Temperaturen sinken.
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1: Sunset Flip von Joey Göbel. Amerika in den 80er Jahren. Der junge Orgy Schnuck hat einen Traum. Er möchte Schauspieler werden. Das klappt natürlich nicht so einfach und so versucht er es über den Umweg Wrestling. Auch da wird ja alles gespielt, alles ist vorgeplant und vorgegeben. Orgy wird zum Star aufgebaut. Er wird The Orc, verliebt sich in Nadine, die mit ihm auf der Bühne steht. Sein Manager stellt ihm zudem danach eine Schauspielrolle in Aussicht. Aber irgendwann kann der sensible Orgy nicht mehr zwischen dem Star The Orc und seiner wirklichen Person unterscheiden. Dazu kommen Selbstzweifel. Orgy verliert mehr und mehr den Bezug zur Realität. Joey Göbel beschreibt einfach wunderbar diesen einstigen amerikanischen Traum und sein Scheitern. Wrestling ist den meisten von uns zwar fremd, aber trotzdem tauchen wir gerne ein in diese merkwürdige Scheinwelt. Orgy wächst uns ans Herz und seine Geschichte lässt uns nicht mehr los. Wer John Irving geliebt hat und Benedikt Wells einfach grandios findet, der lese bitte auch unbedingt Joey Göbel. Er spielt in derselben Liga, ihm wurde die Begabung des Erzählens scheins in die Wiege gelegt. Und das Beste? Von Göbel gibt's bereits noch einiges an Büchern zu entdecken. 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
2: Ich bin Yves Simon. Wer noch keine 13 Jahre alt ist, soll draußen bleiben. Bundesfamilienministerin Prien will eine gesetzliche Altersgrenze für Social Media. Ausnahmen soll es aber geben, und zwar für nachweislich kindgerechte Angebote. Prien will das bevorzugt auf europäischer Ebene regeln. Falls das aber nicht klappt, dann bereitet sie nationale Regelungen vor. Eine Expertenkommission hatte an Vorschlägen gearbeitet, um den Jugendschutz im digitalen Raum zu verbessern. Nach dem bundesweiten Ausfall des Zugverkehrs gestern hat die Aufarbeitung begonnen. Beim Tausch einer technischen Komponente im digitalen Funksystem ist offensichtlich ein Problem aufgetreten, heißt es heute von der Bahn. Thomas Thonfeld berichtet für uns.
3: Das Verständnis für die Probleme mit der technischen Komponente hält sich in Grenzen. Wenn es an Hardware oder einem Update-Problem eines Servers gelegen habe, müsse die Bahn dafür sorgen, dass sich sowas nicht wiederholt, so die klare Erwartung von Bundesverkehrsminister Schnieder. Die Probleme zeigen, dass die Systeme der Bahn dringend modernisiert werden müssen, sagt der Vorsitzende des Verkehrsausschusses im Bundestag, Al-Wazir.
2: Die Funklöcher in Deutschland sollen kleiner werden. Dafür wollen das Bundesdigitalministerium und die Bundesnetzagentur herausfinden, wo die Not am größten ist. Und dabei setzen sie auf die Mithilfe der Menschen im Land. Über die App Mobilfunkcheck kann jede und jeder festhalten, wo das Netz schlecht ist oder gar nicht funktioniert. Die Aktion soll eine Woche dauern. Wegen Sabotageverdachts hat die Bundesanwaltschaft heute Räume in Frankfurt und auch in Berlin durchsuchen lassen. Ein 51-Jähriger steht im Verdacht, dass er die deutsche Gasversorgung stören wollte. Es geht dabei um eine ehemalige Tochter des russischen Energiekonzerns Gazprom. Die Firma sollte verkauft werden, wohl mit dem Ziel, Gasspeicher bei uns in Deutschland außer Betrieb zu nehmen. Das allerdings hat das Bundeswirtschaftsministerium verhindert. Der Zugang zu Drogen wird immer leichter. Das beklagt der Drogenbeauftragte der Bundesregierung Streeck. Der Anteil der jungen Erwachsenen, die schon Erfahrungen mit illegalen Drogen gemacht haben, ist in den letzten Jahren gestiegen. Bei den 18- bis 25-Jährigen sind es jetzt knapp 19%. Vor 3 Jahren waren es noch weniger als 14. Besonders der steigende Kokainkonsum macht Streeck große Sorgen.
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0: mit Chris Wahle. Am kommenden Samstag sollte eigentlich der Landkreislauf Rot stattfinden, doch das Event wurde jetzt abgesagt. Der Grund? Die erwartete Hitze. Für Landrat Ben Schwarz keine einfache Entscheidung.
1: Im Landkreis Rot ist der Landkreislauf ein Event mit Kultcharakter, an dem viele Herzen hängen, unter anderem auch meins. Aber bei Prognosen von bis zu 40 Grad und einer Veranstaltung, die den ganzen Tag im Freien läuft, da sagen Kopf und Verantwortung, dass der Wettbewerb unter diesen Bedingungen nicht stattfinden kann.
0: Trotzdem soll es aber ein Mini-Alternativangebot geben. Am Samstag um 8 Uhr lädt Schwarz zu einer gemütlichen Runde um den Rotsee ein. Start und Ziel ist am Strandhaus Birkach. Dort gibt es dann für alle gemeldeten Läufer als kleine Entschädigung ein Getränk und ein Eis. Eingeladen sind auch Mannschaftsführer und Helfer. So soll der Grundgedanke der Traditionsveranstaltung erhalten bleiben. Miteinander laufen, Gemeinschaft erleben, Heimat genießen.
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1: In zwei neuen Filmen in unseren fränkischen Kinos geht es um aktuelle und um frühere Probleme. Vorhang auf für Savage House und LOL 2.0. Mit Mitte 50 fühlt sich die zweifache Mutter Anne in LOL 2.0 frei und jung. Aber als sie von ihrem Sohn erfährt, dass sie Oma wird, ist das vorbei.
2: Ich war jetzt schwanger.
3: Von wem denn?
2: Von mir, denke ich mal, Mama.
3: Wirklich? Aber wie?
2: Ich muss dir doch nicht erklären, wie man Babys macht.
3: Nein.
2: Du bist wirklich komisch. Freust du dich denn gar nicht?
3: Ja.
1: Aber jetzt kommt sich Anne alt vor. Und dann zieht auch noch ihre 23-jährige Tochter Louise wieder bei ihr ein.
4: Ich bin nicht mehr das Dienstmädchen für niemanden. Geschweige denn sauge ich in deinem Zimmer, in diesem Saustall.
5: Niemand verlangt von dir, dass du mein Zimmer aufräumst.
4: Es macht mich wahnsinnig, mit anzusehen, wie du dich zurückentwickelst.
5: Du entwickelst dich zurück, hast Schiss vorm Erwachsenwerden.
4: Du redest Bullshit, ich bin eine Erwachsene, Madame.
5: Eine Erwachsene? Die sich vor einem Enkel und ein paar Falten auf der Stirn fürchtet.
1: Wie schon der Filmtitel verrät, ist LOL 2.0 eine Fortsetzung. Das erste Mal, dass Frankreichs Superstar Sophie Marceau die Rolle der Mutter spielte, ist aber schon 17 Jahre her. Im England des 18. Jahrhunderts spielt Savage House. Der Familie Savage ist Ansehen sehr, sehr wichtig. Umso besser, dass sich hoher Besuch ankündigt.
6: Der Herzog und die Herzogin kommen zum Dinner zu uns.
7: Wirklich? Der Herzog und die Herzogin von Devonshire? Dies ist unsere Chance.
6: Lasst uns alle makellos sein.
1: Deshalb wird der Wohnsitz auf Hochglanz gebracht. Und natürlich muss die Küchenmannschaft bei einem Testessen ihr Bestes geben.
8: Was zum Teufel ist das denn hier?
6: Das ist gar nicht so übel.
8: Sicherlich ungeeignet für einen verdammten Herzog. Man wird uns an den Galgen hängen. Der nächste Gang!
1: Mit Adelsromantik à la Downton Abbey hat Savage House nichts zu tun. Es ist eine böse und auch sehr heftige Satire auf die englische Aristokratie. Stefan Grundler, Radio F, Kinoredaktion.

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1: Ich bin Yves Simon. In zwei Wochen findet in der türkischen Hauptstadt Ankara ein NATO-Gipfel statt und den bereiten die größeren europäischen Partner gerade zusammen in Berlin vor. Bundeskanzler Merz hat die Staats- und Regierungschefs von Frankreich, Großbritannien, Italien und Polen zu sich ins Kanzleramt eingeladen. Vor den Gesprächen, da hat Merz nochmal den Willen zur Stärkung der NATO bekräftigt.
2: Wir gehen diesen Weg gemeinsam. Ich sage mit Bedacht, nationale Alleingänge in unserer Verteidigungspolitik wären ein Irrweg. Wir wollen mehr Zusammenarbeit, transatlantisch und europäisch.
1: Ein klarer Wink aus Europa in Richtung USA und vor allem in Richtung Präsident Trump. Deutschland, Frankreich, Großbritannien, Italien und Polen nennen sich gemeinsam E5, angelehnt an den Begriff der G7. Im Prozess um den Tod eines Zugbegleiters in Rheinland-Pfalz hat der angeklagte Schwarzfahrer die Tat eingeräumt und sich bei den Angehörigen entschuldigen lassen, das Ganze aber über seine Anwaltschaft. Er selbst hat nicht gesprochen. Der 26-Jährige soll den Zugbegleiter bei einer Fahrkartenkontrolle nahe Landstuhl so heftig geschlagen haben, dass dieser an einer Hirnblutung gestorben ist. Die Familie bezweifelt die Aufrichtigkeit der Entschuldigung. Im Gericht wurde ein Video der Tat gezeigt. Im Saal kam es zu emotionalen Szenen. Im ehemaligen Gefängnis von Ingolstadt sollen in Zukunft beschleunigte Asylverfahren stattfinden. Die Stadt wird nach dem Münchner Flughafen der zweite Standort bei uns in Bayern für diese sogenannten Außengrenzverfahren. Betroffen sind Menschen mit geringen Chancen auf Asyl in Deutschland. Sie sollen binnen 12 Wochen einen Bescheid bekommen und dürfen in dieser Zeit die Einrichtung nicht verlassen. Der Airbus A380 gilt als einer der beliebtesten Passagierjets auf der Welt und er ist vor allem auch das größte Passagierflugzeug. 16 dieser Riesenflieger müssen jetzt allerdings erstmal am Boden bleiben und kurzfristig überprüft werden wegen möglicher Risse an wichtigen Flügelteilen. Betroffen sind vor allem Maschinen von Emirates und eine von Qantas, der australischen staatlichen Airline. 5 Flugzeuge dürfen erst nach einem Check wieder mit Passagieren starten. Die Lufthansa gibt aber Entwarnung, bei ihren 8 in München stationierten A380 wurden keine Risse gefunden. Seit einer Weile ist ja bekannt, dass TV-Moderator Jörg Pilawa und Bundestagspräsidentin Julia Klöckner ein Paar sind. Jetzt hat Pilawa seine Partnerin bei der Arbeit besucht. Im Netz gibt's gerade Bilder, wie Pilawa im sommerlichen Sakko und mit einer Sonnenbrille auf der Besuchertribüne sitzt und einer Plenarsitzung lauscht.
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1: Mit Chris Wahle. Mitten in Nürnberg kracht ein Bierkasten von einer Brücke. Knapp verfehlte er einen Vater mit seinem 14 Jahre alten Sohn. Kurze Zeit später kann die Polizei zwei Tatverdächtige festnehmen. Nach einem dritten sucht sie noch. Es geht um den Verdacht eines versuchten Tötungsdelikts. Das Ganze ereignete sich am vergangenen Samstagabend gegen 22 Uhr in Nürnberg-Neukatzwang an der Sauerbruchstraße Ecke Martweg. Die drei tatverdächtigen Männer standen dort auf der Kanalbrücke. Aus der Gruppe heraus sollen sie den zum Teil gefüllten Bierkasten dann heruntergeworfen haben. Die Polizei bittet mögliche Zeugen, sich zu melden.
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1: Sport an der frischen Luft, ganz ohne Anmeldung und für jedes Alter. Das gibt es seit kurzem jede Woche am Donnerstag auch im Schwabacher Stadtpark.
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1: Gemeinsam bewegen, heißt das Angebot und kommt in Schwabach richtig gut an. Egal welches Alter, man trifft sich jede Woche im Stadtpark, um zusammen aktiv zu sein. Mit dabei ist Selina Weckerlein von den 68ern vom TV 1848 Schwabach. Guten Morgen.
3: Guten Morgen.
1: Warum sollte man bei euch mitmachen?
3: Weil es einfach eine super Gelegenheit ist für Menschen jeden Alters, sich gemeinsam sportlich zu betätigen in einem schönen Umfeld im Schwabacher Stadtpark.
1: Was für Übungen macht ihr so?
3: Wir machen im Prinzip ein leichtes Aufwärmen, Koordination, Kräftigung und ein bisschen Ausdauertraining.
1: Okay, jetzt natürlich die große Frage, wie fit muss ich denn dafür sein?
3: Da kann wirklich einfach jeder mitmachen. Wir hatten jetzt 58 Senioren dabei, also bis zu 85 Jahre war, glaube ich, die älteste. Also da kann wirklich jeder mitmachen.
1: Und es ist auch jemand von euch da, der zeigt, wie die Übungen richtig gehen, gell?
3: Genau, da ist immer ein Trainer von unserem Verein, vom 48er dabei. Und wir denken uns immer abwechslungsreiche Stunden aus.
1: Ein Lob auf die Übungsleiter, die das ehrenamtlich machen. Vielen Dank an Selina Weckerlein vom TV 1848 Schwabach. Gemeinsam bewegen findet also jeden Donnerstag statt, 10 bis 11 Uhr im Stadtpark am Pavillon. 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
1: Ich bin Yves Simon. In 2 Wochen findet in der türkischen Hauptstadt Ankara ein NATO-Gipfel statt und den bereiten die größeren europäischen Partner gerade zusammen in Berlin vor. Bundeskanzler Merz hat die Staats- und Regierungschefs von Frankreich, Großbritannien, Italien und Polen zu sich ins Kanzleramt eingeladen. Vor den Gesprächen, da hat Merz nochmal den Willen zur Stärkung der NATO bekräftigt.
2: Wir gehen diesen Weg gemeinsam. Ich sage mit Bedacht, nationale Alleingänge in unserer Verteidigungspolitik wären ein Irrweg. Wir wollen mehr Zusammenarbeit, transatlantisch und europäisch.
1: Ein klarer Wink aus Europa in Richtung USA und vor allem in Richtung Präsident Trump. Deutschland, Frankreich, Großbritannien, Italien und Polen nennen sich gemeinsam E5, angelehnt an den Begriff der G7. Im Prozess um den Tod eines Zugbegleiters in Rheinland-Pfalz hat der angeklagte Schwarzfahrer die Tat eingeräumt und sich bei den Angehörigen entschuldigen lassen, das Ganze aber über seine Anwaltschaft. Er selbst hat nicht gesprochen. Der 26-Jährige soll den Zugbegleiter bei einer Fahrkartenkontrolle nahe Landstuhl so heftig geschlagen haben, dass dieser an einer Hirnblutung gestorben ist. Die Familie bezweifelt die Aufrichtigkeit der Entschuldigung. Im Gericht wurde ein Video der Tat gezeigt. Im Saal kam es zu emotionalen Szenen. Im ehemaligen Gefängnis von Ingolstadt sollen in Zukunft beschleunigte Asylverfahren stattfinden. Die Stadt wird nach dem Münchner Flughafen der 2. Standort bei uns in Bayern für diese sogenannten Außengrenzverfahren. Betroffen sind Menschen mit geringen Chancen auf Asyl in Deutschland. Sie sollen binnen 12 Wochen einen Bescheid bekommen und dürfen in dieser Zeit die Einrichtung nicht verlassen. Der Airbus A380 gilt als einer der beliebtesten Passagierjets auf der Welt und er ist vor allem auch das größte Passagierflugzeug. 16 dieser Riesenflieger müssen jetzt allerdings erstmal am Boden bleiben und kurzfristig überprüft werden wegen möglicher Risse an wichtigen Flügelteilen. Betroffen sind vor allem Maschinen von Emirates und eine von Qantas, der australischen staatlichen Airline. 5 Flugzeuge dürfen erst nach einem Check wieder mit Passagieren starten. Die Lufthansa gibt aber Entwarnung, bei ihren 8 in München stationierten A380 wurden keine Risse gefunden. Seit einer Weile ist ja bekannt, dass TV-Moderator Jörg Pilawa und Bundestagspräsidentin Julia Klöckner ein Paar sind. Jetzt hat Pilawa seine Partnerin bei der Arbeit besucht. Im Netz gibt's gerade Bilder, wie Pilawa im sommerlichen Sakko und mit einer Sonnenbrille auf der Besuchertribüne sitzt und einer Plenarsitzung lauscht.
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3: Mit Chris Wade. Lieder am See. Das Sommerfestival der Extraklasse feiert am Samstag, den 18. Juli, seine 14. Auflage. In einer Traumkulisse im Strandbad Enderdorf am Nordufer des großen Bombachsees treten wieder namhafte Künstler auf. Axel Ballreich vom Konzertbüro Franken zum Line-Up.
4: Lieder am See dieses Jahr mit Uriah Heep, mit den Stranglers, mit Magnum, mit den Wailers, mit 10 Years After und den legendären unverwüstlichen Sweet. Also eine richtige Hitmaschinerie aus den 70er und 80er Jahren.
3: Abgerundet wird Lieder am See unter anderem mit einem großen fränkischen Biergarten der Spalter Brauerei und vielfältigen Essensangeboten. Außerdem dreht die MS Brombachsee für die Festivalbesucher abends 2 exklusive Ehrenrunden. Der Vorverkauf für Lieder am See läuft bereits.
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1: Soll ich euch ein Geheimnis verraten? Die Menschen reden über Robin Hood, erzählen sich Geschichten, Lügengeschichten. Er war kein Held, er war ein Räuber und Mörder.
2: Und er muss es wissen. Schließlich erzählt Robin Hood in The Death of Robin Hood von sich selbst. Er ist mittlerweile schon alt, schwach und schwer verletzt, als Robin in einem Wald von einer geheimnisvollen Frau gefunden wird.
3: Ich muss euch um Entschuldigung bitten. Ihr habt mich angefleht, euch sterben zu lassen. Wie heißt ihr?
1: Ich bin der Geächtete. Robin Hood.
2: Das überrascht. Ist nicht Robin Hood der gute Held, der den Schwachen geholfen hat? Nun, die Frau erfährt von Robin, dass es sich eigentlich ganz anders zugetragen hat.
1: Ich habe so viele getötet, ich könnte euch keine Zahl nennen. Es ist ein Fluch. Es gibt böse Menschen da draußen. Ich fürchte, unsere Blutschuld wird sie verfolgen. Die Menschen sprechen von Robin Hood, erzählen seine Geschichten. Es sind alles Lügen. Lügen, die ich vor langer Zeit erzählt habe, damit die Narren mir in die Dunkelheit folgen.
2: Einer davon war Little John. Als dessen Ehefrau und Tochter in Gefahr geraten, hilft Robin Hood seinem treuen Gefährten bei einer fast aussichtslosen Befreiungsmission. Die Robin Hood-Geschichte wurde schon oft im Kino erzählt, aber diesmal ist es anders. Hauptdarsteller Hugh Jackman sagt, dass sich die Geschichte über die Jahrhunderte je nach Zeitalter veränderte. Und dass The Death of Robin Hood eine andere, genauere Sicht der Legende erzählt.
4: The story of Robin Hood changed over the centuries, depending on the era that it was told. In The Death of Robin Hood, people will really take a second look at the Robin Hood legend.
2: Und diese Legende wird in The Death of Robin Hood heftiger und blutiger erzählt. Aber womöglich war es halt damals wirklich so. Stefan Grundler, Radio F, Kinoredaktion.

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1: Ich bin Yves Simon. Bundeskanzler Merz hat sich im Bundestag zum zweiten Mal in diesem Jahr den Fragen der Abgeordneten gestellt. Nach einem kurzen Eingangsstatement hat die Fragerunde etwa eine Stunde noch gedauert. Eindeutiges Hauptthema war die geplante Rentenreform. Merz hat nochmal für die 33 Empfehlungen der Rentenkommission geworben.
2: Wenn die Menschen länger leben und älter werden, dann müssen sie auch, um ein auskömmliches Einkommen im Alter zu erzielen, wenigstens einen Teil davon auch länger arbeiten. Das ist möglich und das werden wir auch machen müssen, damit dieses System in sich trägt.
1: Außerdem hat Merz angekündigt, dass demnächst ein Entlastungspaket für die Wirtschaft kommt. Bundesfamilienministerin Prien spricht sich für eine gesetzliche Altersgrenze von 13 Jahren für die eigenständige Nutzung von Social Media, wie zum Beispiel TikTok, Instagram oder auch Snapchat aus. Jüngere Kinder sollen nur nachweislich kindgerechte Angebote nutzen dürfen. Für 13- bis 18-Jährige sind dann abgestufte Schutzvorkehrungen geplant. Eine Expertenkommission fordert vor allem, die Plattformen mit strengen Vorgaben zu kindgerechten Voreinstellungen in die Pflicht zu nehmen. Der neue freiwillige Wehrdienst kommt gut an. Das Verteidigungsministerium meldet 24% mehr Bewerbungen und auch 11% mehr Neueinstellungen bei der Bundeswehr als im Vorjahr. Auch die Wehrerfassung läuft. 96% der jungen Männer haben den verpflichtenden Fragebogen ausgefüllt. Mehr als jeder Fünfte zeigt auch Interesse an der Bundeswehr. Gegen die übrigen 4% wird jetzt ein Ordnungswidrigkeitsverfahren geprüft. Da sitzen gerade einige vor dem Rechner und wollen eine Bestellung abgeben, denn nach fast 13 Jahren Wartezeit ist es jetzt soweit. GTA 6 kann jetzt ab Mitternacht offiziell vorbestellt werden. Das Spiel soll dann am 19. November auf PlayStation 5 und Xbox-Versionen auf den Markt kommen. PC-Spieler müssen sich noch weiter gedulden. Neben der Standardversion für etwa 80 Euro bietet Rockstar Games eine Ultimate Edition für etwa 100 Euro an. Bei der Fußball-Weltmeisterschaft hat der letzte Spieltag der Gruppenphase am Abend begonnen. Die Spiele in Gruppe B, die sind auch schon vorbei. Die Schweiz hat Co-Gastgeber Kanada mit 2:1 besiegt und zieht damit als Gruppensieger ins 16-Finale ein vor Kanada. Und im anderen Spiel hat Bosnien-Herzegowina mit 3:1 gegen Katar gewonnen, den Gastgeber der WM 2022. Katar ist damit sicher ausgeschieden. Bosnien-Herzegowina könnte als Gruppendritter noch weiterkommen, das entscheidet sich aber erst noch.
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3: Mit Chris Wahle. Am kommenden Samstag sollte eigentlich der Landkreis

0: Eislauf Rot stattfinden, doch das Event wurde jetzt abgesagt. Der Grund? Die erwartete Hitze. Für Landrat Ben Schwarz keine einfache Entscheidung.
1: Im Landkreis Rot ist der Landkreislauf ein Event mit Kultcharakter, an dem viele Herzen hängen, unter anderem auch meins. Aber bei Prognosen von bis zu 40 Grad und einer Veranstaltung, die den ganzen Tag im Freien läuft, da sagen Kopf und Verantwortung, dass der Wettbewerb unter diesen Bedingungen nicht stattfinden kann.
0: Trotzdem soll es aber ein Mini-Alternativangebot geben. Am Samstag um 8 Uhr lädt Schwarz zu einer gemütlichen Runde um den Rotsee ein. Start und Ziel ist am Strandhaus Birkach. Dort gibt es dann für alle gemeldeten Läufer als kleine Entschädigung ein Getränk und ein Eis. Eingeladen sind auch Mannschaftsführer und Helfer. So soll der Grundgedanke der Traditionsveranstaltung erhalten bleiben. Miteinander laufen, Gemeinschaft erleben, Heimat genießen.
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1: Sunset Flip von Joey Goebel. Amerika in den 80er Jahren. Der junge Orgy Schnuck hat einen Traum. Er möchte Schauspieler werden. Das klappt natürlich nicht so einfach und so versucht er es über den Umweg Wrestling. Auch da wird ja alles gespielt, alles ist vorgeplant und vorgegeben. Orgy wird zum Star aufgebaut. Er wird The Orgy, verliebt sich in Nadine, die mit ihm auf der Bühne steht. Sein Manager stellt ihm zudem danach eine Schauspielrolle in Aussicht. Aber irgendwann kann der sensible Orgy nicht mehr zwischen dem Star The Orgy und seiner wirklichen Person unterscheiden. Dazu kommen Selbstzweifel. Orgy verliert mehr und mehr den Bezug zur Realität. Joey Goebel beschreibt einfach wunderbar diesen einstigen amerikanischen Traum und sein Scheitern. Wrestling ist den meisten von uns zwar fremd, aber trotzdem tauchen wir gerne ein in diese merkwürdige Scheinwelt. Orgy wächst uns ans Herz und seine Geschichte lässt

lässt uns nicht mehr los. Wer John Irving geliebt hat und Benedikt Welz einfach grandios findet, der lese bitte auch unbedingt Joey Goebel. Er spielt in derselben Liga, ihm wurde die Begabung des Erzählens scheins in die Wiege gelegt. Und das Beste, von Goebel

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2: Ich bin Yves Simon. Bundeskanzler Merz hat sich im Bundestag zum zweiten Mal in diesem Jahr den Fragen der Abgeordneten gestellt. Nach einem kurzen Eingangsstatement hat die Fragerunde etwa eine Stunde noch gedauert. Eindeutiges Hauptthema war die geplante Rentenreform. Merz hat nochmal für die 33 Empfehlungen der Rentenkommission geworben.
3: Wenn die Menschen länger leben und älter werden, dann müssen sie auch, um ein auskömmliches Einkommen im Alter zu erzielen, wenigstens einen Teil davon auch länger arbeiten. Das ist möglich und das werden wir auch machen müssen, damit dieses System in sich trägt.
2: Außerdem hat Merz angekündigt, dass demnächst ein Entlastungspaket für die Wirtschaft kommt. Bundesfamilienministerin Prien spricht sich für eine gesetzliche Altersgrenze von 13 Jahren für die eigenständige Nutzung von Social Media wie zum Beispiel TikTok, Instagram oder auch Snapchat aus. Jüngere Kinder sollen nur nachweislich kindgerechte Angebote nutzen dürfen. Für 13- bis 18-Jährige sind dann abgestufte Schutzvorkehrungen geplant. Eine Expertenkommission fordert vor allem die Plattformen mit strengen Vorgaben zu kindgerechten Voreinstellungen in die Pflicht zu nehmen. Der neue freiwillige Wehrdienst kommt gut an. Das Verteidigungsministerium meldet 24% mehr Bewerbungen und auch 11% mehr Neueinstellungen bei der Bundeswehr als im Vorjahr. Auch die Wehrerfassung läuft. 96% der jungen Männer haben den verpflichtenden Fragebogen ausgefüllt. Mehr als jeder Fünfte zeigt auch Interesse an der Bundeswehr. Gegen die übrigen 4% wird jetzt ein Ordnungswidrigkeitsverfahren geprüft. Da sitzen gerade einige vor dem Rechner und wollen eine Bestellung abgeben, denn nach fast 13 Jahren Wartezeit ist es jetzt soweit. GTA 6 kann jetzt ab Mitternacht offiziell vorbestellt werden. Das Spiel soll dann am 19. November auf PlayStation 5 und Xbox-Versionen auf den Markt kommen. PC-Spieler müssen sich noch weiter gedulden. Neben der Standardversion für etwa 80 Euro bietet Rockstar Games eine Ultimate Edition für etwa 100 Euro an. Bei der Fußball-Weltmeisterschaft hat der letzte Spieltag der Gruppenphase am Abend begonnen. Die Spiele in Gruppe B, die sind auch schon vorbei. Die Schweiz hat Co-Gastgeber Kanada mit 2:1 besiegt und zieht damit als Gruppensieger ins 16. Finale ein vor Kanada. Und im anderen Spiel hat Bosnien-Herzegowina mit 3:1 gegen Katar gewonnen, den Gastgeber der WM 2022. Katar ist damit

0: sicher ausgeschieden. Bosnien-Herzegowina könnte als Gruppendritter noch weiterkommen, das entscheidet sich aber erst noch.
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2: Mit Chris Wahle. Mitten in Nürnberg kracht ein Bierkasten von einer Brücke. Knapp verfehlt er einen Vater mit seinem 14 Jahre alten Sohn. Kurze Zeit später kann die Polizei zwei Tatverdächtige festnehmen. Nach einem dritten sucht sie noch. Es geht um den Verdacht eines versuchten Tötungsdelikts. Das Ganze ereignete sich am vergangenen Samstagabend gegen 22 Uhr in Nürnberg-Neukatzwang an der Sauerbruchstraße Ecke Martweg. Die drei tatverdächtigen Männer standen dort auf der Kanalbrücke. Aus der Gruppe heraus sollen sie den zum Teil gefüllten Bierkasten dann heruntergeworfen haben. Die Polizei bittet mögliche Zeugen, sich zu melden.
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1: Soll ich euch ein Geheimnis verraten? Die Menschen reden über Robin Hood, erzählen sich Geschichten, Lügengeschichten. Er war kein Held, er war ein Räuber und Mörder.
2: Und er muss es wissen. Schließlich erzählt Robin Hood in The Death of Robin Hood von sich selbst. Er ist mittlerweile schon alt, schwach und schwer verletzt, als Robin in einem Wald von einer geheimnisvollen Frau gefunden wird.
3: Ich muss euch um Entschuldigung bitten. Ihr habt mich angefleht, euch sterben zu lassen. Wie heißt ihr?
1: Ich bin der Geächtete. Robin Hood.
2: Das überrascht. Ist nicht Robin Hood der gute Held, der den Schwachen geholfen hat? Nun, die Frau erfährt von Robin, dass es sich eigentlich ganz anders zugetragen hat.
1: Ich habe so viele getötet, ich könnte euch keine Zahl nennen. Es ist ein Fluch. Es gibt böse Menschen da draußen. Ich fürchte, unsere Blutschuld wird sie verfolgen. Die Menschen sprechen von Robin Hood, erzählen seine Geschichten. Es sind alles Lügen. Lügen, die ich vor langer Zeit erzählt habe, damit die Narren mir in die Dunkelheit folgen.
2: Einer davon war Little John. Als dessen Ehefrau und Tochter in Gefahr geraten, hilft Robin Hood seinem treuen Gefährten bei einer fast aussichtslosen Befreiungsmission. Die Robin Hood-Geschichte wurde schon oft im Kino erzählt, aber diesmal ist es anders. Hauptdarsteller Hugh Jackman sagt, dass sich die Geschichte über die Jahrhunderte je nach Zeitalter veränderte. Und dass The Death of Robin Hood eine andere, genauere Sicht der Legende erzählt.
4: The story of Robin Hood changed over the centuries, depending on the era that it was told. In The Death of Robin Hood, people will really take a second look at the Robin Hood legend.
2: Und diese Legende wird in The Death of Robin Hood heftiger und blutiger erzählt. Aber womöglich war es halt damals wirklich so. Stefan Grundler, Radio F, Kinoredaktion.

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3: Ich bin Yves Simon. Bundeskanzler Merz hat angekündigt, dass bis zum Ende des Jahres klar sein soll, wie die Rente in Zukunft genau geregelt wird und ab wann die Änderungen greifen. Bei einer Regierungsbefragung im Bundestag hat Merz dafür geworben, auch wirklich alle 33 Empfehlungen der Rentenkommission umzusetzen, und zwar in Form mehrerer Gesetze. Diese soll jetzt dann während der Sommerpause vorbereitet werden. Es gibt aber auch schon Widerstand gegen einige der Punkte. Unter anderem wehren sich die Landwirtschaft, die Gastronomie und Studierenden Verbände gegen das Aus für Minijobs. Die USA und der Iran wollen ihre Gespräche in der nächsten Woche fortsetzen. Nach Angaben von US-Außenminister Rubio sollen die Verhandlungen am Montag oder Dienstag wieder in der Schweiz stattfinden. Dort hatten sich schon am Sonntag Vertreter beider Länder sowie der Vermittler Pakistan und auch Katar getroffen. Ziel ist es, den seit Februar laufenden Krieg gegen den Iran auf Basis eines Rahmenabkommens innerhalb von 60 Tagen endgültig beizulegen. Der ADAC ist ja eigentlich der Club der Autofahrer. Aber jetzt hat der ADAC mal die Deutsche Bahn getestet. Nach 118 ICE-Fahrten in Deutschland haben die Testerinnen und Tester der Bahn ein, gemischtes Zeugnis ausgestellt. Nur 104 Fahrten haben überhaupt stattgefunden. Pünktlich waren nur 41% und oft haben die Anschlüsse nicht geklappt. Infos in der DB-App waren oft nicht so ganz zuverlässig. Und gute Noten gab es aber auch, vor allem für die Sauberkeit, fürs Klima, fürs WLAN und das Bordbistro. Im oberbayerischen Nussdorf am Inn hat sich eine Schülerin im Schulbus mit Pfefferspray gewehrt, nachdem ein Mitschüler sie mit einer Wasserpistole nass gespritzt hatte. Der Junge hatte die volle Wolke ins Gesicht bekommen und wurde laut Polizei leicht verletzt. Danach haben im Bus dann noch mehrere Schüler über Atemwegsbeschwerden geklagt. Die Jugendliche wollte eigentlich abhauen, wurde aber schnell von der Polizei gestellt und muss sich jetzt wegen gefährlicher Körperverletzung verantworten. Bei der Fußball-Weltmeisterschaft sind alle Spiele in Gruppe B zu Ende gegangen. Die Schweiz und Co-Gastgeber Kanada stehen sicher im 16. Finale. Die Schweizer haben mit 2:1 gegen Kanada gewonnen und die Gruppe damit vor den Kanadiern gewonnen. Beide Teams können damit in der nächsten Runde erstmal nicht auf Deutschland treffen. Sicher ausgeschieden ist Katar nach einem 1:3 gegen Bosnien-Herzegowina.
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4: Mit Chris Wade. Lieder am See. Das Sommerfestival der Extraklasse feiert am Samstag, den 18. Juli, seine 14. Auflage. In einer Traumkulisse im Strandbad Enderdorf am Nordufer des großen Bombachsees treten wieder namhafte Künstler auf. Axel Ballreich vom Konzertbüro Franken zum Line-Up.
5: Lieder am See dieses Jahr mit Uriah Heep, mit den Stranglers, mit Magnum, mit den Wailers, mit 10 Years After und den legendären unverwüstlichen Sweet. Also eine richtige Hitmaschinerie aus den 70er und 80er Jahren.
4: Abgerundet wird Lieder am See unter anderem mit einem großen fränkischen Biergarten der Spalter Brauerei und vielfältigen Essensangeboten. Außerdem dreht die MS Brombachsee für die Festivalbesucher abends zwei exklusive Ehrenrunden. Der Vorverkauf für Lieder am See läuft bereits.
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1: Widder 4 Sterne, ein kleiner Erfolg bringt Ihnen zusätzliche Motivation.
2: Stier 3 Sterne, Gelassenheit führt Sie jetzt sicher ans Ziel.
1: Zwillinge 3 Sterne, nutzen Sie den heutigen Schwung für liegen gebliebene Aufgaben.
2: Krebs 2 Sterne, vertrauen Sie auf Ihren Instinkt.
1: Löwe 5 Sterne, voller Tatendrang starten Sie schon am Morgen durch.
2: Jungfrau 4 Sterne, Sie sollten sich jetzt auf das Wesentliche konzentrieren.
1: Waage 3 Sterne, finden Sie die richtige Balance zwischen Pflicht und Entspannung.
2: Skorpion 3 Sterne, eine positive Überraschung wartet auf Sie.
1: Schütze 2 Sterne, zu viel Hektik blockiert nur Ihre Kreativität.
2: Steinbock 5 Sterne, Sie erreichen Meilensteine.
1: Wassermann 4 Sterne, mutige Schritte zahlen sich für Sie aus.
2: Fische 3 Sterne, glauben Sie fest an Ihre eigenen Stärken.
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1: Sport an der frischen Luft, ganz ohne Anmeldung und für jedes Alter. Das gibt es seit kurzem jede Woche am Donnerstag auch im Schwabacher Stadtpark.
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1: Gemeinsam bewegen, heißt das Angebot und kommt in Schwabach richtig gut an. Egal welches Alter, man trifft sich jede Woche im Stadtpark, um zusammen aktiv zu sein. Mit dabei ist Selina Weckerlein von den 68ern vom TV 1848 Schwabach. Guten Morgen.
3: Guten Morgen.
1: Warum sollte man bei euch mitmachen?
3: Weil es einfach eine super Gelegenheit ist für Menschen jeden Alters, sich gemeinsam sportlich zu betätigen in einem schönen Umfeld im Schwabacher Stadtpark.
1: Was für Übungen macht ihr so?
3: Wir machen im Prinzip ein leichtes Aufwärmen, Koordination, Kräftigung und ein bisschen Ausdauertraining.
1: Okay, jetzt natürlich die große Frage, wie fit muss ich denn dafür sein?
3: Da kann wirklich einfach jeder mitmachen. Wir hatten jetzt 58 Senioren dabei, also bis zu 85 Jahre war, glaube ich, die älteste. Also da kann wirklich jeder mitmachen.
1: Und es ist auch jemand von euch da, der zeigt, wie die Übungen richtig gehen, gell?
3: Genau, da ist immer ein Trainer von unserem Verein, vom 48er dabei. Und wir denken uns immer abwechslungsreiche Stunden aus.
1: Ein Lob auf die Übungsleiter, die das ehrenamtlich machen. Vielen Dank an Selina Weckerlein vom TV 1848 Schwabach. Gemeinsam bewegen findet also jeden Donnerstag statt, 10 bis 11 Uhr im Stadtpark am Pavillon. Können Sie kostenlos ohne Anmeldung einfach vorbeischwirren. Alle Infos finden Sie auf radiof.de.
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1: Ich bin Yves Simon. Bundeskanzler Merz hat angekündigt, dass bis zum Ende des Jahres klar sein soll, wie die Rente in Zukunft genau geregelt wird und ab wann die Änderungen greifen. Bei einer Regierungsbefragung im Bundestag hat Merz dafür geworben, auch wirklich alle 33 Empfehlungen der Rentenkommission umzusetzen, und zwar in Form mehrerer Gesetze. Diese soll jetzt dann während der Sommerpause vorbereitet werden. Es gibt aber auch schon Widerstand gegen einige der Punkte. Unter anderem wehren sich die Landwirtschaft, die Gastronomie und Studierendenverbände gegen das Aus für Minijobs. Die USA und der Iran wollen ihre Gespräche in der nächsten Woche fortsetzen. Nach Angaben von US-Außenminister Rubio sollen die Verhandlungen am Montag oder Dienstag wieder in der Schweiz stattfinden. Dort hatten sich schon am Sonntag Vertreter beider Länder sowie der Vermittler Pakistan und auch Katar getroffen. Ziel ist es, den seit Februar laufenden Krieg gegen den Iran auf Basis eines Rahmenabkommens innerhalb von 60 Tagen endgültig beizulegen. Der ADAC ist ja eigentlich der Club der Autofahrer. Aber jetzt hat der ADAC mal die Deutsche Bahn getestet. Nach 118 ICE-Fahrten in Deutschland haben die Testerinnen und Tester der Bahn ein, gemischtes Zeugnis ausgestellt. Nur 104 Fahrten haben überhaupt stattgefunden. Pünktlich waren nur 41% und oft haben die Anschlüsse nicht geklappt. Infos in der DB-App waren oft nicht so ganz zuverlässig. Und gute Noten gab es aber auch, vor allem für die Sauberkeit, fürs Klima, fürs WLAN und das Bordbistro. Im oberbayerischen Nussdorf am Inn hat sich eine Schülerin im Schulbus mit Pfefferspray gewehrt, nachdem ein Mitschüler sie mit einer Wasserpistole nass gespritzt hatte. Der Junge hatte die volle Wolke ins Gesicht bekommen und wurde laut Polizei leicht verletzt. Danach haben im Bus dann noch mehrere Schüler über Atemwegsbeschwerden geklagt. Die Jugendliche wollte eigentlich abhauen, wurde aber schnell von der Polizei gestellt und muss sich jetzt wegen gefährlicher Körperverletzung verantworten. Bei der Fußball-Weltmeisterschaft sind alle Spiele in Gruppe B zu Ende gegangen. Die Schweiz und Co-Gastgeber Kanada stehen sicher im 16. Finale. Die Schweizer haben mit 2:1 gegen Kanada gewonnen und die Gruppe damit vor den Kanadiern gewonnen. Beide Teams können damit in der nächsten Runde erstmal nicht auf Deutschland treffen. Sicher ausgeschieden ist Katar nach einem 1:3 gegen Bosnien-Herzegowina.
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2: Mit Chris Wahle. Am kommenden Samstag sollte eigentlich der Landkreislauf Rot stattfinden, doch das Event wurde jetzt abgesagt. Der Grund? Die erwartete Hitze. Für Landrat Ben Schwarz keine einfache Entscheidung.
3: Im Landkreis Rot ist der Landkreislauf ein Event mit Kultcharakter, an dem viele Herzen hängen, unter anderem auch meins. Aber bei Prognosen von bis zu 40 Grad und einer Veranstaltung, die den ganzen Tag im Freien läuft, da sagen Kopf und Verantwortung, dass der Wettbewerb unter diesen Bedingungen nicht stattfinden kann.
2: Trotzdem soll es aber ein Mini-Alternativangebot geben. Am Samstag um 8 Uhr lädt Schwarz zu einer gemütlichen Runde um den Rotsee ein. Start und Ziel ist am Strandhaus Birkach. Dort gibt es dann für alle gemeldeten Läufer als kleine Entschädigung ein Getränk und ein Eis. Eingeladen sind auch Mannschaftsführer und Helfer. So soll der Grundgedanke

0: der Traditionsveranstaltung erhalten bleiben. Miteinander laufen, Gemeinschaft erleben, Heimat genießen.
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1: In zwei neuen Filmen in unseren fränkischen Kinos geht es um den Tod und einen gruseligen Ort. Vorhang auf für Sechs Wochen Amt und Backrooms.
2: Ich habe was gefunden.
3: Okay, was hast du gefunden?
2: Einen Ort.
1: Und den hat Clark in Backrooms im Untergeschoss eines schmuddeligen Möbelhauses entdeckt. Er überredet andere dazu, ihm dorthin zu folgen.
4: Es ist also eine Art leeres Bürogebäude?
5: Hier drin? Klar. Aber es ist, als hätten es einen Haufen Bauarbeiter auf Acid gebaut. Es gibt sogar einen Pool.
3: Einen Pool?
5: Ja, was Ähnliches zumindest. Folgt mir.
1: Der Ort entpuppt sich als endloses Labyrinth aus gleichförmigen Räumen mit gelbstichigen Wänden.
2: Es geht immer weiter und weiter. All diese Räume, dieser Ort erschafft sie. Oder anders gesagt, erinnert sich an sie. Und je öfter er sich an etwas erinnert, desto weniger tut er es.
1: Die Geschichte basiert auf der erfolgreichen YouTube-Reihe. Auch wer Backrooms nicht kennt und sich gerne gruselt, wird an dem optisch toll gemachten Horrorstreifen seine Freude haben. Für die 25-jährige Lore bricht in Sechs Wochen Amt die Welt zusammen. Denn gerade ist ihre Mutter gestorben. Und Lores Schwester ist nicht da, aber immerhin per Videocall erreichbar.
6: Wann kommst du eigentlich?
7: Ich bin in der Probezeit. Ich kann mir keinen Urlaub nehmen.
6: Mama ist tot.
7: Es geht gerade nicht. Weißt du eigentlich schon, was die Anzeige kosten soll?
6: 400 oder sowas, wahrscheinlich mehr, wenn wir es farbig machen wollen.
7: 400 für eine Zeitungsanzeige?
6: Natürlich braucht's die. Es kann dir doch egal sein, du tust doch sowieso nichts dazu.
1: Und so muss Lore sich allein um den Nachlass und die Beerdigung der Mutter kümmern. Das zeigt Sechs Wochen Amt in ruhigen Bildern und mit einer großartig spielenden Hauptdarstellerin Magdalena Laubisch. Stefan Grundler, Radio F, Kinoredaktion.

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